0: verurteilt worden. Er soll ohne dienstlichen Auftrag Personenabfragen gemacht und Informationen für den russischen Geheimdienst gesammelt haben. Das Urteil ist noch nicht rechtskräftig. Berta Temasovic.
1: Kein Kommentar, das war alles, was Egisto Ott gestern nach dem Urteil gesagt hat. Seine Anwältin Anna Meyer übt Kritik an der Strafhöhe.
2: Was mich durchaus überrascht hat, ist die Strafhöhe, die ist absolut nicht nachvollziehbar, dass ein Unbescholtener fast die Höchststrafe bekommt.
1: Die Höchststrafe wären 5 Jahre gewesen. Otts Anwältin hat Berufung gegen die Strafhöhe angekündigt und auch eine Nichtigkeitsbeschwerde. Das Urteil ist deshalb nicht rechtskräftig. Verurteilt wurde Ott wegen Amtsmissbrauchs, weil er Personendaten abgefragt hat, die nichts mit seinem Job zu tun hatten. Es gab keinen dienstlichen Auftrag. Außerdem wurde er wegen Spionage für Russland verurteilt, weil er Informationen für den russischen Geheimdienst gesammelt hat. Und auch die Weitergabe der Handys aus dem Innenministerium war für die Geschworenen Spionage. Die Handys sollen über den Ex-Wirecard-Vorstand Jan Marsalek beim russischen Inlandsgeheimdienst gelandet sein.
0: Schnelles Glasfaser-Internet, flächendeckend in ganz Österreich bis 2030. Das war die Ansage der Vorgängerregierung. Die Telekom-Branche warnt jetzt aber, dass der Ausbau stockt, auch weil die Politik zu wenig ambitioniert sei. Martin Rauter berichtet.
3: Egal, ob man eine Serie schaut, in sozialen Netzwerken unterwegs ist, Online-Spiele spielt oder die künstliche Intelligenz beruflich nutzt. Schnelles und verlässliches Internet hat schon seine Vorteile. Zu vielen Haushalten könnten die dafür notwendigen Glasfaserkabel aber gar nicht erst kommen, sagt A1-Vizechef Thomas Arnoldner.
4: Weil der Ausbau zu teuer ist, die Nachfrage zu gering ist, die Behördenwege zu kompliziert sind und die Investitionsanreize fehlen in einer Situation, wo wir zusätzlich mit sehr, sehr großer Rechtsunsicherheit konfrontiert sind.
3: Die Regierung arbeitet gerade ein neues Telekommunikationsgesetz aus, das diese Probleme bekämpfen soll. Den Entwurf dazu kritisieren die Anbieter als unzureichend. Aus dem Büro des zuständigen Vizekanzlers Babler, SPÖ, heißt es hingegen, man arbeite an Verbesserungen des Gesetzes.
0: SpaceX, der Raumfahrtkonzern von Elon Musk, hat jetzt die offiziellen Unterlagen für einen Börsengang eingereicht. Analysten meinen, er könnte der größte der Geschichte werden. Der Börsengang soll vor allem aber auch frisches Geld für SpaceX bringen. Zuletzt hatte die Firma Milliardenverluste geschrieben. Und jetzt zum Wetter und zu Katrin Ladstätter.
5: Die Sonne wechselt heute tagsüber mit ein paar Wolken. Recht dicht bewölkt startet der Tag aber vom Tiroler Unterland bis zum Wienerwald und hier sind heute auch noch Regenschauer unterwegs. Der Nordwestwind wird noch etwas stärker als gestern, erreicht zum Beispiel im Mittelburgenland Böen um 50 km/h. Die sonnigen Phasen werden heute im Lauf des Tages immer häufiger und die Temperaturen steigen auf meist 17 bis 25 Grad. Ab dem Freitagnachmittag haben wir es dann sommerlich mit viel Sonne. Zu Pfingsten gibt es bis oder sogar knapp über 30 Grad.
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1: Im Studio ist Martin Krachler, es ist 3 Uhr. Vor einem massiven Personalabbau an Österreichs Unis warnt heute die Präsidentin der Universitätenkonferenz, Brigitte Hütter, angesichts der Sparpläne der Regierung. Laut Univertretern soll es für die nächste Finanzierungsperiode rund 1 Milliarde Euro weniger Geld geben. Dazu sagt Hütter in der ZIP2.
2: Wenn das so kommt, dann trifft das ein Viertel unseres Personalbudgets. Und ein Viertel des Personalbudgets heißt ein Viertel der Wissenschaftlerinnen und Wissenschaftler, der Lehrenden, aber auch des Verwaltungspersonals der Universitäten. Es geht dann um Kündigungen, es geht aber natürlich auch um Nicht-Nachbesetzungen. Das ist nicht eine leere Drohung, sondern wir müssen, wenn wir Personal tatsächlich einsparen müssen, auch sehr bald damit beginnen.
1: Von Wissenschaftsministerin Eva-Maria Holzleitner von der SPÖ heißt es heute, die Verhandlungen seien noch nicht abgeschlossen. Nach dem Einsturz eines Altbaus mit Miet- und Ferienwohnungen im deutschen Görlitz am Montag ist jetzt die Leiche einer Vermissten in den Trümmern gefunden worden. Bei der Toten handelt es sich um eine 25-jährige Touristin aus Rumänien. 2 weitere Menschen werden noch vermisst. Die genaue Ursache für das Unglück steht nach wie vor nicht fest. Wenige Stunden nach dem Einsturz ist laut Polizei aber ein Gasleck gefunden worden. In Las Vegas finden dieses Wochenende zum ersten Mal die sogenannten Enhanced Games statt. Eine umstrittene Sportveranstaltung, bei der Doping nicht verboten, sondern sogar erwünscht ist. Die einen sehen darin einen gefährlichen Tabubruch, andere die Zukunft des Sports. Aus den USA berichtet Christoph Kohl.
3: Die Enhanced Games wollen nichts Geringeres als eine neue Ära menschlicher Leistungsfähigkeit einläuten.
4: The next era of human potential is here.
3: In den Sportarten Schwimmen, Leichtathletik und Gewichtheben treten in Las Vegas rund 50 überwiegend gedopte Athletinnen und Athleten an. Gelockt wird mit Preisgeldern von bis zu 1 Million Dollar. Ungewöhnlich viel Geld für diese Sportarten, wie auch der britische Teilnehmer und Olympionike Reese Prescott betont.
5: Breaking a record of $1 million, that's astronomical money.
3: Hinter den Enhanced Games stehen unter anderem der konservative Multimilliardär Peter Thiel und Donald Trump Jr. Auch für sie geht's ums Geld. Die Spiele sind de facto eine große Werbeveranstaltung für leistungssteigernde Substanzen, die direkt auf der Website der Enhanced Games verkauft werden.
1: Und beim Fußball heißt der Sieger der heurigen Europa League Aston Villa. Der englische Club gewinnt am Abend das Finale in Istanbul gegen Freiburg mit 3:0. Und wir kommen jetzt zum Wetter und zu Katrin Ladstätter.
6: Bevor es ab Freitag überwiegend sonnig und sommerlich warm wird, gibt es heute noch einen wechselhaften, windigen Tag mit Sonne, Wolken und ein paar Regenschauern. Die Schauer sind vor allem noch zwischen dem Tiroler Unterland und dem Wienerwald dabei. Die sonnigen Phasen werden aber auch in der Westhälfte häufiger, besonders am Nachmittag. Die Temperaturen steigen auf 17 bis 24 Grad. Im Süden können es mit dem föhnigen Nordwestwind um die 26 werden. Am Freitag dann schon bis zu 28 Grad. Es bleibt trocken und überwiegend sonnig.
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1: Im Studio ist Martin Krachle, es ist 4 Uhr. Die Senkung der Mehrwertsteuer auf Grundnahrungsmittel soll jetzt heute im Nationalrat beschlossen werden. Damit wird die Steuer auf etwa Brot und Milch halbiert. Das soll jedem Haushalt 100 Euro im Jahr sparen, berichtet Katja Arthofer.
2: Milch, Butter, Eier oder Reis werden billiger, ebenso Weizenmehl, Nudeln, Brot und Gebäck, sowie viele Gemüsesorten und Stein- bzw. Kernobst. Die Steuersenkung reduziert die Staatseinnahmen um rund 400 Millionen Euro im Jahr. Heuer, weil zur Jahresmitte, schlägt sie also etwa mit der Hälfte davon zu Buche. Gegenfinanziert vor allem über die neue Paketabgabe, die ab Oktober bei den großen Online-Händlern fällig wird. Und dazu kommt etwa noch eine Maßnahme bei Firmenautos. Die sogenannte Luxustangente, also die Obergrenze für die Neuanschaffung von Firmenwagen, wird nicht wie sonst angehoben. Das bringt dem Staat Mehreinnahmen. Außerdem kommen neue Maßnahmen zur Betrugsbekämpfung, so wird es für die Behörden künftig leichter scheinen, Firmen auf die Spur zu kommen, weil die Banken künftig deutlich mehr Auskünfte über das Vermögen von Beschuldigten erteilen müssen als bisher.
1: Häuser aus dem 3D-Betondrucker. Dazu läuft gerade in Halle ein österreichweit einzigartiges Pilotprojekt. Erstes Fazit ist, ein Viertel Ersparnis beim Material, berichtet aus Salzburg Peter Obermüller.
3: In Halle an Rehhof werden 28 Wohnungen errichtet, rund 900 Quadratmeter Tiefgaragen und Kellerdecke und das Dach der Tiefgaragenabfahrt stammen aus dem 3D-Betondrucker. Thomas Meierhofer, Geschäftsführer von Bauträger Salzburg Wohnbau.
4: Das Material, das wir nicht brauchen, ist das Beste. 25% weniger Material, das ist uns gelungen mit 3D-Drucktechnologie, sodass wir schlankere Bauteile erzeugen.
3: Auch der Zeitfaktor ist für Bauträger interessant. Bauteile aus dem Betondrucker können schnell gefertigt werden, so Eduard Adner, Leiter Beton-3D-Druck bei der Bomit GmbH.
5: Wir platzieren den Beton, wo wir ihn brauchen und lassen ihn weg, wo wir ihn nicht brauchen.
3: Im Pilotprojekt in Halle sind die Kosten noch gleich hoch wie bei herkömmlichen Bauverfahren. Mit mehr Aufträgen soll es billiger werden, Martin Schwab, Projektleiter bei der Salzburg Wohnbau.
6: Ein anderer Zugang, der einfach in der Summe Ressourcen schonender ist.
3: Ein weiteres Projekt mit Betonbauelementen aus dem 3D-Drucker ist im Tennengau schon in Planung.
1: Und Strategiewechsel jetzt bei der Übernächtigungsplattform Airbnb. Nach zahlreichen Verboten und starken Einschränkungen von Kurzzeitvermietungen in vielen Städten weltweit. Auf der Plattform sollen jetzt auch Boutique-Hotels und unabhängige Hotels angeboten werden. In vorerst 20 Städten. Und jetzt zum Wetter und zu Katrin Ladstätter.
7: Die Sonne wechselt heute tagsüber mit ein paar Wolken. Recht dicht bewölkt startet der Tag aber vom Tiroler Unterland bis zum Wienerwald und hier sind heute auch noch Regenschauer unterwegs. Der Nordwestwind wird noch etwas stärker als gestern, erreicht zum Beispiel im Mittelburgenland Böen um 50 km/h. Die sonnigen Phasen werden heute im Lauf des Tages immer häufiger und die Temperaturen steigen auf meist 17 bis 25 Grad. Ab dem Freitagnachmittag haben wir es dann sommerlich mit viel Sonne. Zu Pfingsten gibt es bis oder sogar knapp über 30 Grad.
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1: Im Nachrichtenstudio ist Konstantin Hahn. In 4 Jahren soll jeder Haushalt in Österreich Zugang zu ultraschnellem Internet haben, dank flächendeckendem Glasfasernetz. Allerdings stockt der milliardenschwere Ausbau, warnen Branchenvertreter. Sie werfen der Politik vor, zu wenig ambitioniert zu sein. Martin Rauter berichtet.
2: Egal, ob man eine Serie schaut, in sozialen Netzwerken unterwegs ist, Online-Spiele spielt oder die künstliche Intelligenz beruflich nutzt. Schnelles und verlässliches Internet hat schon seine Vorteile. Zu vielen Haushalten könnten die dafür notwendigen Glasfaserkabel aber gar nicht erst kommen, sagt A1-Vizechef Thomas Arnoldner.
3: Weil der Ausbau zu teuer ist, die Nachfrage zu gering ist, die Behördenwege zu kompliziert sind und die Investitionsanreize fehlen in einer Situation, wo wir zusätzlich mit sehr, sehr großer Rechtsunsicherheit konfrontiert sind.
2: Die Regierung arbeitet gerade ein neues Telekommunikationsgesetz aus, das diese Probleme bekämpfen soll. Den Entwurf dazu kritisieren die Anbieter als unzureichend. Aus dem Büro des zuständigen Vizekanzlers Babler, SPÖ, heißt es hingegen, man arbeite an Verbesserungen des Gesetzes.
1: Die Unterhändler von EU-Parlament und EU-Ländern konnten sich nicht auf eine neue Verordnung über die Abschiebung zurückgewiesener Asylwerber einigen. Die Verhandlungen wurden am Abend auf heute früh vertagt. Bei der Verordnung geht es unter anderem um die Einrichtung von Abschiebezentren in Drittländern außerhalb der EU. Die Zentren werden von mehreren Ländern wie Österreich, Deutschland und Dänemark befürwortet. Ungarns neuer Premier Peter Modyar kommt heute nach Wien, wo er seinen Antrittsbesuch bei Bundeskanzler Christian Stocker absolviert. Bei dem Treffen steht die Wiederannäherung zwischen Österreich und Ungarn im Fokus. Die Beziehungen waren unter Ungarns früherer Regierung von Viktor Orban erkaltet. Modyar trifft außerdem auch Bundespräsident Alexander Van der Bellen. Der neue ungarische Premier reist direkt aus Polen an, wohin ihn seine erste Auslandsreise geführt hatte. Der Facebook-Mutterkonzern Meta hat mit der Umsetzung einer großen Entlassungswelle begonnen. Mitarbeiter des Unternehmens in Singapur haben zu den ersten Betroffenen gehört, die über den Verlust ihres Arbeitsplatzes informiert wurden. Das berichtet die Nachrichtenagentur Bloomberg. Meta hatte vor rund einem Monat angekündigt, 8.000 Beschäftigte und damit fast 10% seiner Belegschaft zu entlassen. Grund ist ein weitreichender Umbau mit Fokus auf künstliche Intelligenz. Das waren die Nachrichten mit Konstantin Hahn.
4: Danke Konstantin, jetzt das Radio Niederösterreich Wetter mit Silvia Scheiber. Es wird sonnig und bewölkt heute.
5: Am dichtesten sind die Wolken im Mostviertel. Hier kann es auch von der Früh weg immer wieder regnen. Aktuell regnet es zum Beispiel in Lunz am See. Ansonsten bleibt es heute wieder einmal meist trocken. Außerdem bläst wieder lebhafter bis kräftiger Westwind. Die Temperaturen steigen auf meist 17 bis 25 Grad. Aktuell hat es schon 14 Grad in St. Pölten und Retz, 15 in Wien und Wiener Neustadt, in Amstetten wachen Sie bei 13 Grad auf und 8 sind Sie jetzt in Zwettl.
4: Genau 3 nach 5. 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
5: Auf der A4 der Ostautobahn Richtung Ungarn, da ist zwischen Schwechat und dem Flughafen die Unfallstelle geräumt. Hier sind wieder alle Fahrspuren frei und auch sonst kommen Sie noch gut voran. Sichere Fahrt.
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5: Schönen guten Morgen.
4: Guten Morgen am Donnerstag. Es wäre gut, wenn Sie heute ein bisschen Kleingeld eingesteckt hätten. Heute ist Welttrinkgeldtag. Wir klären in Guten Morgen Niederösterreich, wie viel man da gibt. Mhm. 10%, 15%, 20%, mhm. Je nachdem, wo man ist. Ist es ja unterschiedlich. Wann man eins gibt. Mhm. Wann sicher nicht.
5: Ja. Je nach Laune auch, gell?
4: Silvia, du hast auch eine Zeit lang im Service gearbeitet.
5: Ja, deswegen, ich glaube, ich bin recht großzügig. Das fühlt sich schon sehr schön an, wenn man was bekommt.
4: Und gibst deswegen auch gern was?
5: Ja, na sicher.
4: Es geht außerdem wieder um Ihr Geld, um Einkaufsgutscheine bei unserem Gewinnspiel. Das heißt, Sie sparen Geld, damit Sie mehr Trinkgeld geben können. Auf die Plätze, Wagerl, los, gehen wir's an. Einen schönen Donnerstag.

über 20 Grad. Heute bis zu 25 Grad eventuell. Und da legen wir unseren Jimmy Cliff auf. You can get it if you really want. Einen schönen guten Morgen am Donnerstag. 8 nach 5.

0: Mai ist heute. So stehen die Sterne heute.
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0: Stier, der Liebesstern strahlt hell, eine Liebeserklärung kommt gut an.
2: Zwillinge, Merkur beflügelt, ihr Ideenreichtum beeindruckt.
0: Krebs, vergessen Sie Dinge, über die Sie sich geärgert haben. Schauen Sie nach vorne.
2: Löwe, so manche Herausforderung könnte zu überwinden, so mancher Konflikt zu klären sein. Lösen Sie Probleme nicht alleine.
0: Jungfrau, Mars ist eine Kraftquelle für Sie. Nichts ist Ihnen derzeit zu schwer oder zu kompliziert.
2: Waage, nützen Sie diese kreative Phase, schmieden Sie Pläne, überlegen Sie aber auch, wie Sie am besten diese Pläne in die Tat umsetzen können.
0: Skorpion, bleiben Sie in einer finanziellen Angelegenheit am Ball. Jupiter verspricht Glück.
2: Schütze, wagen Sie und Sie werden gewinnen. Mars ist derzeit eine Kraftquelle für Sie.
0: Steinbock, Sie können sich gut durchsetzen. In Diskussionen gewinnen Sie leicht die Oberhand.
2: Wassermann, bleiben Sie flexibel, nehmen Sie Anregungen auf.
0: Fische, Sie fühlen sich wohl und strahlen Zufriedenheit und Lebensfreude aus.
2: Und Widder, offene Worte sind gut. Diplomatisches Vorgehen ist besser.

0: Eros Ramazzotti, gut hat er gesungen. Das sind uns ein paar Cent wert.
1: Immerhin.
0: Immerhin. Ne? Wie viel ist Ihnen ein guter Service wert? Im Gasthaus, in der Bar, beim Friseur, bei der Fußpflege, bei der Massage zum Beispiel.
1: Heute ist Welttrinkgeldtag und über ein bisschen was extra freuen sich natürlich auch die Handwerker, die Taxifahrer oder auch die Physiotherapeuten.
0: Der Benimm-Experte Nikolaus Seifert, der weiß, wie viel Trinkgeld bei uns als höflich gilt, zum Beispiel in der Gastronomie.
2: Also üblich ist, dass man ungefähr 10% der Rechnungssumme als Trinkgeld geben kann, aber das hängt eben davon ab, ob er wirklich zufrieden war mit der ganzen Leistung. Und wenn die Person, die super sympathisch war und sich also wirklich an Haxen ausgerissen hat, dann kann man geben, was man will. Man sollte sicher ein bisschen Trinkgeld geben, ja. Wenn man sehr zufrieden war, kann man an diese 10% gehen, aber das ist jetzt nur mal so eine leichte Faustregel.
0: Jetzt wird aber auch die Kartenzahlung immer beliebter und immer mehr etabliert, auch in der Gastronomie. Da ist man ja dann oft nicht ganz sicher, dass das Trinkgeld dann auch beim jeweiligen Mitarbeiter oder bei der Mitarbeiterin ankommt.
2: Das ist sicher ein Thema, weil das ja dann überwiesen wird, wie das dann ausgeschüttet wird. Das ist halt dann in jedem Betrieb, sage ich mal, ein bisschen anders. Der Servicekraft gibt man dann am besten das in bar.
0: In manchen Situationen weiß man trotzdem nicht genau, ob ein Trinkgeld angebracht ist oder nicht. Der Herr Seifert hat eine klare Faustregel dafür.
2: Jede Dienstleistung, wenn ich mich als Kunde oder als Gast dort gut aufgehoben gefühlt habe, kann ich Trinkgeld geben, in welcher Höhe ich auch immer möchte. Also wenn ich jetzt im Taxi bin, kann ich dem auch ein Trinkgeld geben, wenn er mich gut unterhalten hat vielleicht und sich irgendwo hingebracht hat. Ja. Also meines Wissens sind die einzigen Berufsgruppen, Steward und Stewardess kriegen kein Trinkgeld und das war es aber dann. Und eben wenn man weiß, dass das der Chef ist, dem gibt man meistens auch kein Trinkgeld.
0: Das wäre was Neues.
1: Chef hat Trinkgeld, ja.
0: Du hast am Ende der Sitzung, Chef, dann 2 Euro. Das ist
1: probier's schön. Halt einmal.
0: Ja, angeblich soll ja schon ein einfaches Lächeln für höheres Trinkgeld sorgen. Das ist getestet worden in Amerika und interessanterweise haben die unfreundlicheren Kellnerinnen mehr Trinkgeld gekriegt als die anderen.
1: Weil man Angst vor ihnen hat oder warum?
0: Weil man sich die Gunst und die Sympathie der Kellnerin erkaufen will.
1: Also je finsterer sie schaut, desto mehr casht sie ab. Na super.
0: Meine Idee, vielleicht machen wir so einen Kellner-Oberaustausch aus Amerika nach Wien in die Kaffeehäuser. Was glaubst du, was die dort verdienen?
1: Die haben ausgesorgt.
0: Welttrinkeltag heute bleibt unser Thema in Guten Morgen Niederösterreich. Es ist 6:10. Guten Morgen.

leider kein Erfolgserlebnis gestern. Einerseits für die Eishockeyspieler bei der Eishockey-WM 0:9 verloren gegen die Schweiz. Aber auch Philipp Lienhardt hat abbissen in der Europa League. Sie hören es gleich um 5:30.

0: Genau, 17:30 ist jetzt Radio Niederösterreich mit dem schnellsten Verkehrsservice im Land.
1: Störungen sind uns im Moment keine gemeldet, aber ich habe eine Langzeitmeldung. Das dauert bis zum 30. Juni und zwar ist die Donaubrücke bei Mautern wegen Sanierungsarbeiten für Pkw, Lkw und Motorräder gesperrt. Der Verkehr wird über die Donaubrücke bei Krems umgeleitet. Radfahrer und Mopeds können die Brücke benutzen. Gute Fahrt!
0: Radio Niederösterreich Kompakt mit Birgit Zeiss-Brammer.
2: Nach dem Fund einer toten 27-Jährigen in ihrer Wohnung in Kottingbrunn hat das Landeskriminalamt Niederösterreich Ermittlungen wegen Mordverdachts aufgenommen. Die Frau war von ihren Eltern entdeckt worden. Bei der Obduktion ist ein Kopfschuss als Todesursache festgestellt worden. Im Spionageprozess ist der frühere Chefinspektor im mittlerweile aufgelösten Bundesamt für Verfassungsschutz und Terrorismusbekämpfung, Egisto Ott, schuldig gesprochen worden. Zu einer unbedingten Haftstrafe von 4 Jahren und einem Monat wurde er verurteilt. Dieses Urteil ist noch nicht rechtskräftig. Und Fußballteamspieler Philipp Lienhardt hat es am Abend verpasst, als erster Niederösterreicher die Europa League zu gewinnen. Der Lilienfelder verliert mit Freiburg das in Istanbul ausgetragene Finale gegen den englischen Topclub Aston Villa, klar mit 0:3.
0: Das Radio Niederösterreich-Wetter wird heute recht mild, Silvia.
1: Es geht mit einer Mischung von Sonnenschein und Wolken durch den Tag. Die Wolken sind am dichtesten im Mostviertel und hier kann es auch immer wieder regnen. In anderen Landesteilen regnet es heute nur vereinzelt, meist bleibt es wieder trocken. Bei lebhaftem Wind erreichen die Temperaturen 17 bis 25 Grad. Morgen am Freitag, da wird es wieder zeitweise sonnig und noch eine Spur wärmer.
0: Rein geht's in den Donnerstag, rein geht's Richtung langes Wochenende mit Silvia Schreiber und Andi Hausmann.
1: Schönen guten Morgen.
0: Guten Morgen.

0: 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Bitte aufpassen, heißt es auf der Südautobahn.
1: Auf der A2 Richtung Wien, bei Wiener Neudorf ist ein Unfall passiert und da ist die ganz linke Fahrspur blockiert. Bitte fahren Sie hier besonders vorsichtig auf der A2 der Südautobahn Richtung Wien bei Wiener Neudorf. Gute Fahrt.
0: Die Morgengedanken, die kommen in dieser Woche vom Pflegeheimleiter und Theologen Jörg Fuhrmann. Er arbeitet seit Jahren mit demenzkranken Menschen.
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3: Vor kurzem besuchte ich einen 56-jährigen Bildhauer in seiner Werkstatt, welcher vor 6 Jahren an Demenz erkrankte. Seine Handlungen waren langsam, teils unkoordiniert und der Blick starr. Er redete wenig, nur einzelne Worte. Sein Wunsch war es, so lange wie möglich in seiner Werkstatt tätig zu sein, bevor er in eine geschützte Umgebung wechseln würde. Die Familie und ich unterstützten ihn dabei. Nun stand dieser Bildhauer vor einem großen weißen Marmorblock mit seinem Meißel und Hammer in der Hand. 2 bis 3 Schläge auf den Meißel und wenige Steinteile brachen ab. Immer wieder streichelte er den Marmorblock. Er drehte viele Runden um den Stein und schaute diesen tief und sehr interessiert, aber auch fragend an. Er war ganz bei sich und seinem unvollendeten Werk. Nach einiger Zeit setzte er sich, legte Hammer und Meißel beiseite und meinte ganz ruhig zu mir: »Ich weiß, was es werden soll. Ich sehe es ganz klar, aber ich weiß nicht mehr, wie es geht.« Dann legte er den Kopf in seine Arme und meinte: »Aber das sei nicht schlimm. Die vollendeten Gedanken sind der Erfolg, nicht das Werk. Ich wünsche Ihnen einen erfolgreichen Tag.«
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0: Viertel sechs, Radio Niederösterreich mit dem schnellsten Verkehrsservice im Land. Noch einmal bitte aufpassen auf der Südautobahn.
1: Auf der A2 Richtung Wien, da ist ein Unfall passiert bei Wiener Neudorf und die ganz linke Fahrspur ist blockiert. Bitte fahren Sie besonders vorsichtig, ansonsten kommen Sie derzeit noch gut voran. Sichere Fahrt.
0: Das Radio Niederösterreich Wetter ist teils sonnig, teils bewölkt und wieder sehr trocken heute.
1: In den meisten Landesteilen kommt auch heute kein Niederschlag dazu, nur im Mostviertel regnet es ab und zu. Hier sind die Wolken auch am dichtesten. Lebhafter bis kräftiger Westwind begleitet uns durch den Tag und die Temperaturen, die erreichen meist 17 bis 25 Grad.

0: 11 vor 6. Es ist einen schönen guten Morgen, Niederösterreich. Wir spielen die ganze Woche auf die Plätze Wagerl los. Und da gehört ein bisschen Chaos dazu. Unser Charlie Katastrowski, Fabian Fessler. Ja. In Tratenbach gestern, da war es schon, sagen wir, speziell, Fabian.
1: Zuerst ist der Fabian zu spät gekommen, weil die Abfahrt Glocknitz gesperrt war und er hat über Schott Wien ausweichen müssen. Und dann hat er auch noch die Starthupe nicht mitgehabt.
2: Was es heute nicht gibt, ist meine Tröte. Andi, die habe ich im Studio liegen lassen. Die muss irgendwie der, bei dir, schau mal, ob du sie findest. Aber sie haben einen Ersatz, sie haben eine Badeente, die quietscht.
3: Eine Badeente haben wir, genau, eine blaue.
2: Probieren wir gleich aus. Naja, na, da brauchen wir noch was Besseres.
1: Oh, jede Ente ist ein bisschen die Luft ausgegangen.
0: Die Hupe haben wir tatsächlich im Studio gefunden. Guten Morgen, Fabian.
4: Ja, schönen guten Morgen, bitte, gib sie wieder her.
0: Brauchst du es wieder haben, ja?
4: Ja, unbedingt.
1: Hast du eigentlich gestern noch einen ordentlichen Hupenersatz bekommen?
4: Ja, unser Tonmeister Claudio Baumgartner, der hat sich im Kaufhaus Stangl umgeschaut und da einiges gefunden, das Lärm macht, unter anderem ein Christkindglöckerl.
2: Dann haben wir die Keksausstecherrassel. Und eine Partytrompete.
4: Und wir haben dann einfach alle drei Dinge gemeinsam verwendet.
5: Auf die Plätze, Wagerl, los!
0: Und die Stoppuhr, Fabian, die hast du auch vergessen.
4: Ja, aber auch da kann man sich helfen. Im Kaufhaus hängt eine Uhr an der Wand mit Sekundenzeiger. Die hat in Tratenbach allerdings noch die Winterzeit gezeigt.
6: Sowieso nicht warm bei uns.
2: Du wohnst in den Bergen die Sommerzeit. So modernes Zeug braucht man nicht.
7: Nein. Wir hatten mal einen Priester, der wollte die Uhr nicht umstellen, wie die Sommerzeit begonnen hat.
2: Der hat gesagt, der Teufelszeug, das braucht man nicht.
7: Die Kirchenuhr lassen und hat da nicht mitgemacht.
0: In Tratenbach im Feistritztal, da gehen die Uhren anders.
4: Ja, warum umstellen? Ein halbes Jahr später gilt eh wieder die alte
1: Na
4: Zeit.
1: Eben.
0: Der ganze Aufwand lohnt sich nicht, so ist es. Ja. Wo bist du heute unterwegs?
4: Ja, schauen wir mal zurück. Wo waren wir schon? Am Montag in Aspern an der Zeier.
1: Das ist im Weinviertel.
4: Am Dienstag in Viedorf.
1: Im Mostviertel.
4: Gestern in Tratenbach.
1: Industrieviertel.
4: Welches Viertel fehlt da noch?
1: Weil ich mich schon so gut auskenne, das Waldviertel, oder?
0: Ich nehme an, du fährst wieder in eine Gemeinde mit einem A im Ortsnamen.
4: Ja, nicht nur ein A heute, nicht nur zwei, nicht nur drei, es sind vier oder sogar noch mehr. Wow. 80 Kilometer Luftlinie von St. Pölten entfernt, ein Ort mit vielen A's und ich möchte sicherheitshalber lieber gleich wieder fahren.
1: Falls du die A heute wieder verfährst, oder?
4: Die Abfahrt war gesperrt.
0: Und nimm die Hupe mit, bitte. Oh,
4: Entschuldigung, ja, danke. Ja.
1: Also wir suchen Orte im Waldviertel mit mehr als vier A im Namen.
0: Da gibt es die Ortschaft. Mhm. Mehr Hinweise dann nach sieben. Kurz nach acht hören Sie, wo Sie heute Ihren kompletten Einkauf
1: Jetzt
0: gewinnen.
1: Jetzt fahr bitte los.

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1: Donnerstag, der 21. Mai. Guten Morgen. Jetzt gibt's das Wichtigste aus Niederösterreich, Österreich und der Welt mit Birgit Zeiss-Brammer. Es ist 6 Uhr.
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3: Mordverdacht im Bezirk Baden. Wie jetzt bekannt wurde, ist heute vor einer Woche zu Christi Himmelfahrt eine 27-Jährige tot in ihrer Wohnung entdeckt worden. Die Frau wurde durch einen Kopfschuss getötet. Anna Wohlmuth informiert.
4: Weil sie ihre Tochter offenbar tagelang nicht erreichen können, schauen die Eltern nach der Rückkehr aus ihrem Urlaub in der Wohnung in Kottingbrunn nach und entdecken die Tote. Der Leiter des Landeskriminalamts Niederösterreich, Stefan Pfandler, bestätigt den Mordverdacht und einen entsprechenden Bericht des Kurier. Wegen bedenklicher Umstände wurde eine Obduktion durchgeführt. Dabei sei ein Kopfschuss als Todesursache festgestellt worden. Einen konkreten Verdächtigen oder eine konkrete Verdächtige gibt es noch nicht. Die Ermittlungen würden sich derzeit auf das engere Umfeld der Verstorbenen konzentrieren.
3: Ex-BVT-Chef Egisto Ott ist wegen Amtsmissbrauchs und Spionage zu 4 Jahren und einem Monat Haft verurteilt worden. Das Urteil ist nicht rechtskräftig. Ott soll ohne dienstlichen Auftrag Personenabfragen gemacht und für den russischen Geheimdienst spioniert haben. Beate Tomasowitsch berichtet.
5: Kein Kommentar, das war alles, was Egisto Ott gestern nach dem Urteil gesagt hat. Seine Anwältin Anna Meyer übt Kritik an der Strafhöhe.
6: Was mich durchaus überrascht hat, ist die Strafhöhe, die ist absolut nicht nachvollziehbar, dass ein Unbescholtener fast die Höchststrafe bekommt.
5: Die Höchststrafe wären 5 Jahre gewesen. Otts Anwältin hat Berufung gegen die Strafhöhe angekündigt und auch eine Nichtigkeitsbeschwerde. Das Urteil ist deshalb nicht rechtskräftig. Verurteilt wurde Ott wegen Amtsmissbrauchs, weil er Personendaten abgefragt hat, die nichts mit seinem Job zu tun hatten. Es gab keinen dienstlichen Auftrag. Außerdem wurde er wegen Spionage für Russland verurteilt, weil er Informationen für den russischen Geheimdienst gesammelt hat. Und auch die Weitergabe der Handys aus dem Innenministerium war für die Geschworenen Spionage. Die Handys sollen über den Ex-Wirecard-Vorstand Jan Marschalek beim russischen Inlandsgeheimdienst gelandet sein.
3: Ein britischer Radiosender hat fälschlicherweise den Tod von König Charles III. Vermeldet. Das Protokoll Monarch, das alle britischen Radiosender für den Ernstfall bereithalten, wurde am Dienstagnachmittag versehentlich ausgelöst und hat den Tod des Königs verkündet. Der Sender spricht von einem Computerfehler im Hauptstudio und hat sich für die Falschmeldung entschuldigt. Der Europa-League-Sieger 2026 heißt Aston Villa. Wolfgang Eichinger, der englische Club, gewinnt das Finale in Istanbul gegen Freiburg 3:0.
7: Freiburg mit dem österreichischen Teamspieler Philipp Lienhardt kann lange das 0:0 halten, aber innerhalb weniger Minuten kurz vor der Pause sorgt Aston Villa für einen Doppelschlag. Der Belgier Tielemans und der Argentinier Buendia stellen auf 2:0. Nach Seitenwechsel sorgt Rodgers für den 3:0 Endstand. Lienhardt wird in der 60. Minute ausgetauscht und muss zusehen, wie Aston Villa jubelt, mittendrin begeistert im Stadion, der berühmteste Villa-Fan, der englische Thronfolger Prinz William. Ja, und Aston Villa-Trainer Unai Emery ist der Mister Europa League. Er hat jetzt zum 5. Mal diesen Titel als Trainer gewonnen.
1: Das Radio Niederösterreich-Wetter wird heute recht sonnig und mild, Silvia.
8: Es geht mit einer Mischung aus Sonne und Wolken durch den Tag. Im Mostviertel sind die Wolken am dichtesten und hier kann es von der Früh weg immer wieder regnen. Im Rest des Landes bleibt es wieder einmal meist trocken. Die Temperaturen, die steigen heute auf 17 bis 25 Grad. Morgen werden es dann bis zu 27 und am Pfingstwochenende sogar bis zu 30 Grad. In St. Pölten ist es jetzt bewölkt bei 14 Grad, in Wien-Eisenstadt Ternitz-Bottschach hat 16, in Mistelbach 15 Grad, in Horn und Linz, da ist es etwas freundlicher und es hat 13 Grad, auch bewölkt ist es in Lilienfeld, da hat es 11 Grad und heiter ist es jetzt in Graz bei 17 Grad.
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8: Auf der A2 der Südautobahn Richtung Wien, bei Wiener Neudorf ist die Unfallstelle geräumt und der Stau löst sich auf. Gute Fahrt.
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1: Schönen guten Morgen. Guten Morgen am Donnerstag, den 21. Mai, kurz vorm langen Pfingstwochenende.
8: Schön.
1: Gerade gelesen, 20.000 Österreicherinnen und Österreicher machen sich auf in Richtung Legnano.
8: Legnano heißt das, ja.
1: Toto Gas.
8: Super wird das.
1: Ich glaube, es geben die dort viel Trinkgeld an.
8: Hoffentlich. Ich hoffe es für alle, die da arbeiten müssen. Ja.
1: Dass sie sich nicht nur halbwegs aufführen, also im positiven Sinne, sondern dass sie ja genug
8: das
1: Trinkgeld
8: sicher nicht so wild.
1: Wie ist es mit dem Trinkgeld, wenn man woanders ist? Wir klären das noch heute am Welttrinkgeldtag. guten Morgen am 21. Mai. Schön, dass Sie da sind.

0: Guten Morgen Niederösterreich mit Tina Turner im Guten Morgen Niederösterreich. When the heartache is over, 6:11. Tennisprofi wollte er eigentlich werden, jetzt ist er Sänger und Musiker, noch auch nicht schlecht. Mhm. Ganz so wie der Papa. Lukas Fendrich, der Sohn von.
1: Ich glaube nicht, dass er das so gern hört, der Sohn von. Er ist nämlich mehr als der Sohn von Reinhard Fendrich. Er hat sich eine eigene tolle Karriere aufgebaut als Musiker, als Songwriter. Und heute schaut Lukas Fendrich mit neuer Musik im Gepäck am Vormittag bei uns im Radio Niederösterreich Studio vorbei.
0: Zu Gast nach 11 ist er bei Alice Herzog. Er hat auch eine Karriere als Musiker aufgebaut. Falls das nichts geworden wäre, hätte er auch Trachtenmodel werden können, der Chris Steger. Fesch ist er. Fotos von ihm natürlich auf Insta. Wie es sein soll.

0: Schönen guten Morgen, Niederösterreich. 6,17. Stell dir vor, das steht auf der Rechnung. Wie viel wird es dann Trinkgeld geben?
1: 8 Euro wahrscheinlich.
0: Auf 8 aufrunden.
1: Ja.
0: Wird wahrscheinlich 7 Euro geben bei uns. 6,17 Euro kostet. Welttrinkgeldtag ist heute. Generell gelten bei uns in Österreich 10% als angemessen. Wie machen Sie das?
2: Kommt auf Service drauf an. Also 10% immer und Servicepreis kann so mehr werden.
3: Ich halte mich an die 10%, wenn der Kellner freundlich ist.
4: Wenn es größere Beträge sind, auf jeden Fall fast 15 Euro. Weil meine zwei älteren Kinder einmal in der Branche gearbeitet haben und dadurch natürlich die immer gesagt haben, das tut man so und deswegen mache ich es auch so.
1: Ich kann nicht so gut rechnen, deswegen mit den 10%, das ist nicht so meine Stärke.
0: Hast du einen Taschenrechner? Oder können Sie mir das bitte ausrechnen, wie viel Trinkgeld ich geben soll? Weil es jetzt für viele wieder auf Reisen geht, vielleicht eben, wie gesagt, über das lange Wochenende irgendwo hin. Wie schaut es denn da mit Trinkgeld in anderen Ländern aus?
1: Zum Teil gilt ja Trinkgeld als Beleidigung, zum Teil steht es schon auf der Rechnung fix drauf. Und auch die Höhe, die variiert so von 5-25% der Rechnungssumme.
0: Thomas Birk-Fellner und Heidrun Hörmann haben da den Überblick.
5: In Italien ist in der Gastronomie kein Trinkgeld üblich. Stattdessen taucht auf der Rechnung Coperto auf, eine Art Grundgebühr für Service, Gedeck und Brot. Wer besonders zufrieden war, kann zusätzlich noch ein paar Münzen am Tisch liegen lassen. In Espresso-Bars gibt es dafür Tellerchen oder ein Sparschwein auf der Theke.
6: In Deutschland und in der Schweiz sind 5-10% üblich. Wird, wie in Österreich, direkt beim Zahlen gleich dem Kellner gesagt. Passt schon, etwa wenn man die 18-Euro-Rechnung mit einem 20-Euro-Schein bezahlt.
5: In Spanien, Portugal und Frankreich wäre das unhöflich. Da lässt man das Trinkgeld am Tisch liegen, nachdem der Kellner das Wechselgeld zurückgegeben hat. 10-15% etwa. Aber bitte keine einzelnen Centmünzen liegen lassen, das gilt als Fauxpas.
6: In Japan und China ist Trinkgeld absolut unüblich. Ausgezeichneter Service gilt als Selbstverständlichkeit. Trinkgeld wird als Beleidigung empfunden. Wenn man etwas geben will, lieber ein kleines Geschenk mitbringen, wie Mozartkugeln oder ähnliches.
5: Exakt das Gegenteil davon, die USA und Kanada. Da die Löhne in der Gastronomie dort meist sehr niedrig sind, ist Trinkgeld besonders wichtig. 15-25% gelten als angemessen. Teilweise steht das Trinkgeld schon auf der Rechnung mit drauf.
6: Das ist auch in den meisten nordischen Ländern so. In Norwegen und Finnland etwa ist der Service bereits als eigener Betrag in der Rechnung enthalten. Nur in Schweden gibt man Trinkgeld, aber eher wenig, rund 5%.
0: Deswegen fahre ich nicht fort. Das ist mir viel zu kompliziert.
1: Geh.
0: Okay. Du machst da Listen. Das ist ja Wahnsinn.
1: Du fährst ja nur in ein Land. Das wirst du ja merken.
0: Österreich, ja?
1: Ja.
0: Ja.
1: Meine Güte.
0: Wir wollen jetzt von Ihnen am heutigen Welttrinkgeldtag wissen, wo und wie viel Trinkgeld geben Sie. Und vielleicht ja auch spannend, wann gibt es denn auf jeden Fall kein Trinkgeld von Ihnen? Wann ist die Geldbörse zugenäht? Sagen Sie es uns unter 027 42 21 020. Ja, kriegst du kein Trinkgeld in Italien, gell? Edoardo Benato, das ist ja dann unhöflich.
1: Genau, Coperto.
0: Coperto. Viva la Mama! 027 42 21 020. Wie haben Sie das mit dem Trinkgeld?

0: 99 Luftballons, noch da runden wir auf 100, oder?
1: Wie viel Trinkgeld? Bist du schon drinnen.
0: Ja, schon langsam kann es. Wie viel Trinkgeld geben Sie im Kaffeehaus oder beim Eisessen, im Taxi oder beim Friseur? 027 42 21 020. Heute ist Welt-Trinkgeldtag. Guten Morgen, die Maria aus Linz, die hat so ihre Prinzipien.
2: Ich gebe meistens 1 Euro und wenn wer unfreundlich ist, unfreundliche Bedienung, dann gebe ich gar nicht. Okay, noch einen schönen Tag.
0: Ebenfalls, danke. Der Hubert aus Maria Lanzendorf, der hält sich da ganz streng an die Prozentregel.
3: Wenn ich gut bedient wäre in einem Lokal oder irgendwo, gibt es bis zu 10 bis 15, kann auch 20 sein.
0: Und die Frau Obritzhauser aus Wilflensdorf, guten Morgen.
4: Trinkgeld gebe ich prinzipiell ungefähr immer 10%, wenn ich mit allem zufrieden bin. Dann habe ich ein Stammlokal, da wird das Trinkgeld zusammen gesammelt. Da kriegen in der Küche und das Personal beim Servieren. Und das finde ich am besten. Wenn aber wer unhöflich ist, und beim Chef, ganz leise gesagt, der Chef kriegt auch kein Trinkgeld.
0: Der Chef kriegt kein Trinkgeld? Das finde ich arg.
1: Ja. Wieso arg?
0: Naja, der ist auch immer so freundlich.
1: Du hast gesagt, du gibst uns am Heut ans.
0: Ja, 50 Cent für die Sitzung. Wer kriegt von Ihnen nichts und warum? 027 42 21 020. Halleluja.

0: Es ist 6:45 an diesem Donnerstag. Sie kommen ganz gut durch die Donnerstag früh auf den Straßen. Schaut's gut aus.
1: Ich kann eine Meldung von der Donaubrücke vermelden. Die ist nämlich bei Mautern wegen Sanierungsarbeiten gesperrt. Das dauert aber bis 30. Juni. Das trifft Pkw, Lkw und Motorräder. Der Verkehr wird über die Donaubrücke bei Krems umgeleitet. Nur Radfahrer und Mopeds können die Brücke benutzen. Aber sonst alles ruhig.

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1: 12:07, Georg Danzer, Olaf Leiwand. Schönen Donnerstag. Guten Morgen, Niederösterreich.

0: Das ist Guten Morgen Niederösterreich am 21. Mai, Welttrinkgeldtag. Und da gibt es ganz spannende Anrufe unter 027 42 21 020. Die Martha aus Bischofstetten hat da ganz viel Erfahrung, wenn es ums Trinkgeld geht.
1: Und zwar war ich 43 Jahre Restaurantfachfrau. Ich habe Trinkgeld bekommen und bin sehr großzügig mit Trinkgeld, ganz egal wo das ist. Aber schade ist, dass wir in der Pension kein Trinkgeld bekommen. Das war immer mit einberechnet. Also ihr kriegt so viel Trinkgeld, wir sind oft ausgenutzt worden, aber in der Pension gibt es kein Trinkgeld.
0: Und das fehlt ja jetzt. Da geht es anscheinend um ein Drittel, das ihr abgeht. 027 42 21 020 für Ihre Anrufe zum Thema Trinkgeld. Wer kriegt was? Wer kriegt nichts von Ihnen?

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3: Das Radio Niederösterreich Wetter, heute wird sonnig und bewölkt, Silvia.
4: Am dichtesten sind die Wolken im Mostviertel, hier kann es auch immer wieder regnen, ansonsten bleibt es heute im Land meist trocken. Es bläst lebhafter bis kräftiger Westwind und die Temperaturen steigen auf meist 17 bis 25 Grad. Morgen am Freitag ist es auch eine gute Mischung aus Sonne und Wolken und es wird noch eine Spur milder. In Wiener Neustadt ist es wolkenlos bei 17 Grad, in Bregenz bei 11, in Klagenfurt bei 11, in Zwettl bei 9 Grad. In Graz ist es heiter bei 17, in Wieden und Eisenstadt bei 16 Grad. Wolkig ist es jetzt in Amstetten bei 15, in Linz bei 13. Und bewölkt ist es in Poelsdorf bei 15, in St. Pölten bei 14 Grad, in Innsbruck und Salzburg bei 12 Grad.
3: 5:07 Radio Niederösterreich hat den schnellsten Verkehrsservice im Land und wir haben eine Meldung aus Wien.
4: Da hat der Frühverkehr eingesetzt und sie brauchen 10 Minuten länger auf der Tangente Richtung Graz. Von Hirstetten bis zum Knotenprater. Ich hoffe, Sie kommen da gut durch. Sichere Fahrt.
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4: Schönes Aufstehen.
3: Und mit Peter Allen zum Sonnenschein.
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3: Gleich nach Billy Joel. Guten Morgen.

0: Einen schönen guten Morgen an diesem 21. Mai. Es ist, finde ich, immer ein bisschen ein Stressfaktor, so beim Fortgehen, beim Essen, beim Trinken, beim Zahlen dann, das Trinkgeld geben.
1: Man rechnet dann, gell? Die Person schaut zu und wartet und man weiß nicht, was ist jetzt richtig und was ist falsch.
0: Vielleicht schaut auch die Partnerin, der Partner zu, naja, und denkt sie, was? So knausig bist du.
1: Oder so viel halt wieder. So.
0: Ja. Und das ist deine Spendierhosen, die du anhast. Wie viel Trinkgeld geben Sie?
2: 1 Euro und aus. Weil sie es die Könnerinnen auch verdienen.
3: Ja, hier, da gebe ich ein Trinkgeld her. 50 Cent höchstens.
4: Wenn sie mit der Karte zahlen, geben sie dann auch ein Trinkgeld her?
5: Ah ja, wenn das ausmacht 3,40 oder was, dann kriegst du 4 Euro.
6: Wenn er sympathisch ist, kriegt er mehr.
0: In den USA haben sie ausprobiert, ob die Höhe vom Trinkgeld wirklich mit der Freundlichkeit zusammenhängt. Mhm. Und siehe da, die unfreundlicheren Kellnerinnen haben zumindest an dem Tag mehr Trinkgeld bekommen.
1: Wahnsinn, weil die Leute Angst haben, oder?
0: Ja, oder so. Ja, ist offenbar nicht der einzige Unterschied, den es gibt zwischen den USA und uns. Bei uns sind so 10%, die fix als Trinkgeld gegeben werden sollen. Ist das immer so, Susanne aus Kottingbronn?
7: Ich finde, jeder Gast sollte selbst entscheiden können, was ihm aufmerksame Bedienung durch das Personal zusätzlich wert ist.
0: Unter 027 42 21 020 gerne auch Ihre Meinung zum Welttrinkgeldtag heute. Wie viel geben Sie, wo geben Sie nichts? Wie das in anderen Ländern ausschaut, wo man sogar Geschenke für die Kellnerinnen und Kellner mitbringen sollte, das hören Sie noch in dieser Stunde. Guten Morgen, Niederösterreich.

0: 10 vor halb 8 am Donnerstag. Guten Morgen, Niederösterreich. Man kann jammern, dass der Einkauf immer teurer wird oder einfach gar nichts zahlen.
1: Schönen guten Morgen, ich bin die Maria Eigner. Ich habe im Kaufhaus Stangl 300 Euro gewonnen. Bei Auf die Plätze, Wagerl, los! Und heute gewinnen Sie.
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0: 500 Einwohnerinnen und Einwohner hat Rattenbach, ein ordentlicher Teil davon, hat gestern bei Auf die Plätze Wagerl los vorbeigeschaut. Auch der Dreifach-Olympiasieger Johannes Eigner, der gerne einkaufen geht.
3: Ja, schon mit der Schwiegermutti.
4: Einkaufswagerl-Rennsport, ist das was für dich oder bist heute eher zum Anfeuern da?
3: Ich bin nur zum Zuschauen da. Also meine Saison ist schon vorbei. Da kann man zuschauen auch.
5: Die Schwiegermutti, ist das zufällig, die Maria Eigner, die gewonnen hat?
0: Nein, das ist zufällig, namensgleich. Okay. Eigentlich ist Johannes Eigner noch gar nicht verheiratet, aber wahrscheinlich bald. Vielleicht haben wir da jetzt was angestoßen, ich weiß es nicht. Und da wird die Maria Eigner auch zu Familienfesten eingeladen.
1: Von meinen Neffen ist der Johannes Eigner der zukünftige Schwiegersohn.
6: Bei uns in Trattenbach kennt jeder jeden und wir sind alle miteinander verwandt. Das sind Schwestern, wir sind Schwestern. Das ist meine Tochter, das ist die Nichte, also alles verwandt.
4: Das heißt, egal wer gewonnen hat, es bleibt in der Familie?
6: So ungefähr, ja. Alle profitieren von der Maria im Gewinn.
5: Von meinem Neffen, der zukünftige Schwiegersohn. Das muss einmal nachwirken. Es klingt ein bisschen so, als ob ein Großteil der 300 Euro da gestern gleich zum Feiern im Geschäft ausgeben worden ist.
0: Bleibt es in der Familie. Heute ist Fabian Fessler im Waldviertel unterwegs, hat uns verraten, vor einer guten Stunde ist er schon losgefahren, aber noch nicht am Ziel. Guten Morgen, Fabian.
7: Schönen guten Morgen. Wir sind gerade an Zwettl vorbeigefahren, fahren jetzt noch ein paar Kilometer weiter Richtung Norden in eine Gemeinde, die hat mehr als 4a im Namen, außerdem auch noch E, I und O's und etliche Konsonanten, also ganz schön viele.
0: Muss ja was. Karl Stein an der Theier hat A, E und I im Namen, aber kein O.
5: Amaliendorf Alfang fällt mir da ein, das könnte sein. Oder Großsieg Harz.
0: Wenn du es mit 5a schreibst.
5: Ja, kann man machen.
0: Die Gegend kennen wir. Für den genauen Ort brauchen wir aber noch mehr Hinweise. Die hören Sie kurz vor 8.
5: Oder Sie schauen einfach, wo der silbergraue Radio Niederösterreich Schnellreporterwagen auftaucht.
0: Der ist nicht zum Übersehen.

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8: Wir schauen nach Wien, da dauert es immer noch 10 Minuten länger im Frühverkehr auf der Tangente Richtung Graz von Hirstetten bis zum Knotenpater. Aus Niederösterreich sind uns keine Störungen bekannt. Kommen Sie gut an Ihr Ziel.
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9: Schönen guten Morgen. Greenpeace warnt vor alarmierenden Mengen an Mikroplastik in Babynahrung der Konzerne Nestlé und Danone. In der Kritik stehen die beliebten Kunststoffquetschbeutel. Greenpeace fordert vom Gesundheitsministerium eine umfassende Untersuchung der in Österreich erhältlichen Quetschis. Aus Protest gegen die geplanten Einsparungen von 1 Milliarde Euro haben Österreichs Universitäten Demonstrationen angekündigt. Unterstützung bekommen sie von Oberösterreichs Landeshauptmann Stelzer, der die Einsparungen als Fehlentscheidung sondergleichen bezeichnet und von einem Rückschritt mit Anlauf für den Wissenschaftsstandort Österreich spricht. Und der Liftbetrieb in Lackenhof am Ötscher bleibt trotz zuletzt hoher Verluste auch in den nächsten beiden Jahren erhalten. Das hat das Land bekannt gegeben. Für die touristische Neuposition soll es ein Sonderbudget geben, wobei die Pläne jetzt deutlich kleiner ausfallen sollen. Außerdem soll der Rechnungshof das Skigebiet prüfen.
7: Zum Radio Niederösterreich Wetter jetzt. Das wird recht mild heute.
8: Es geht mit einer Mischung von Sonnenschein und Wolken durch den Tag. Die Wolken sind am dichtesten im Mostviertel. Hier kann es auch immer wieder regnen. Im Moment regnet es zum Beispiel in Amstetten und auch in Wieselburg. In den anderen Landesteilen regnet es heute nur vereinzelt. Meist bleibt es wieder trocken. Bei lebhaftem Wind erreichen die Temperaturen 17 bis 25 Grad. Morgen am Freitag wird es zeitweise sonnig und noch eine Spur wärmer.
7: Kommen Sie gut hinein in den Donnerstag. Wir begleiten Sie ein Stück weit. Silvia Schreiber und Andi Hausmann sind hier.
8: Morgen.
7: Morgen.

4 nach halb 8. Wieder ein Solo-Sechser beim Lotto 6 aus 45. Der bringt mehr als 1 Million Euro. Für folgende Gewinnzahlen: 3, 7, 11, 22, 27, 31 und die Zusatzzahl ist 12. Richtige Jokerzahl 014045. Alle Angaben sind ohne Gewähr. 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

0: 8 nach halb 8 am 21. Mai, Welttrinkgeldtag. Und nein, ich mache jetzt keine Überleitung von Peter Schilling zum Trinkgeld. Keine Sorge. Wie viel ist Ihnen, das wäre mir zu billig, vom Schilling zum Trinkgeld. Wie viel ist Ihnen guter Service wert im Gasthaus, in der Bar, beim Friseur, der Fußpflege oder der Massage zum Beispiel?
1: Heute ist Welttrinkgeldtag, haben wir schon gehört. Über ein bisschen extra Trinkgeld freuen sich auch die Handwerker, die Taxifahrer oder die Physiotherapeuten.
0: Nikolaus Seifert ist Benimmexperte. Der weiß, wie man sich benimmt und er weiß auch, wie viel Trinkgeld bei uns als höflich gilt, in der Gastronomie zum Beispiel.
2: Also üblich ist, dass man ungefähr 10% der Rechnungssumme als Trinkgeld geben kann. Aber das hängt eben davon ab, ob er wirklich zufrieden war mit der ganzen Leistung. Und wenn die Person, die super sympathisch war und sich also wirklich an Haxen ausgerissen hat, dann kann man geben, was man will. Man sollte sicher ein bisschen Trinkgeld geben. Ja. Wenn man sehr zufrieden war, kann man an diese 10% gehen, aber das ist jetzt nochmal so eine leichte Faustregel.
0: Ziemlicher Schwenk jetzt zum schnellsten Verkehrsservice im Land. Bitte aufpassen, ein Geisterfahrer ist unterwegs.
1: Auf der S1 der Wiener Außenring-Schnellstraße, da kommt Ihnen zwischen Schwächert und Rot-Neusiedl ein Geisterfahrer entgegen. Fahren Sie in beiden Richtungen vorsichtig und überholen Sie nicht. Auf der S1 der Wiener Außenring-Schnellstraße zwischen Schwächert und Rot-Neusiedl ein Geisterfahrer. Wir geben Entwarnung, sobald der Geisterfahrer die Schnellstraße verlassen hat.
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0: Dann schwenkt man wieder ein Richtung Trinkgeld. Kommen wir zurück zum Thema. Da erwartet man sich eher ein Geschenk vom Gast in Japan. Da ist es nämlich unhöflich, wenn man Trinkgeld gibt. Wie schaut es denn bei uns mit der Kartenzahlung aus? Irgendwie ist man ja da nie ganz sicher, dass der Trinkgeld auch tatsächlich dann bei der jeweiligen Mitarbeiterin oder beim Mitarbeiter ankommt.
2: Das ist sicher ein Thema, weil das ja dann überwiesen wird. Wie das dann ausgeschüttet wird, das ist halt dann in jedem Betrieb, sage ich mal, ein bisschen anders. Der Servicekraft gibt man dann am besten das in bar.
0: Und in manchen Situationen weiß man nicht genau, ob ein Trinkgeld überhaupt angebracht ist. Nikolaus Seifert hat eine klare Faustregel dafür.
2: Jede Dienstleistung, wenn ich mich als Kunde oder als Gast dort gut aufgehoben gefühlt habe, kann ich Trinkgeld geben, in welcher Höhe ich auch immer möchte. Also wenn ich jetzt im Taxi bin, kann ich dem auch ein Trinkgeld geben, wenn er mich gut unterhalten hat vielleicht und sich irgendwo hingebracht hat. Ja. Also meines Wissens sind die einzigen Berufsgruppen, Steward und Stewardess kriegen kein Trinkgeld und das war es aber dann. Und eben, wenn man weiß, dass das der Chef ist, dem gibt man meistens auch kein Trinkgeld.
0: Wir haben festgestellt, in Guten Morgen Niederösterreich heute, die Niederösterreicherinnen und Niederösterreicher geben gerne Trinkgeld. Mhm. Voraussetzung ist, dass man gut behandelt wird.
1: Ja, das ist gut so.
4: Guten Morgen, hier spricht Monika aus Wiener Neustadt und ich gebe gerne Trinkgeld, vor allen Dingen, wenn die Bedienung freundlich ist und wenn es schnell geht, auch wenn das Essen gut ist. Und zwar zwischen, je nachdem wie freundlich das ist, zwischen 5% und 10%. Meistens 10%.
0: Also zu Monika sind es anscheinend meistens freundlich. Danke fürs Mitmachen in Guten Morgen Niederösterreich.

0: 3:45, 7:45 Uhr, Radio Niederösterreich mit dem schnellsten Verkehrsservice im Land und der Wiederholung der Geisterfahrermeldung.
1: Achtung, in Niederösterreich auf der S1 der Wiener Außenring-Schnellstraße, da kommt Ihnen zwischen Schwechat und Rot-Neusiedl ein Geisterfahrer entgegen. Fahren Sie bitte in beiden Richtungen vorsichtig und überholen Sie nicht. Auf der Wiener Außenring-Schnellstraße der S1 zwischen Schwechat und Rot-Neusiedl. Wir geben Entwarnung, sobald der Geisterfahrer die Schnellstraße verlassen hat. Und in Wien, da dauert es 10 Minuten länger auf der Tangente Richtung Graz, von Hirstetten bis zum Knotenbrater. Sichere Fahrt.
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0: Zum Wetter jetzt. Das wird sich noch zum Sommerwetter auswachsen die nächsten Tage. Wir sind beim Radio Niederösterreich 5-Tage-Wetter. Heute gibt es um Wolken und Sonne, Silvia.
1: Am dichtesten sind die Wolken im Mostviertel. Hier kann es auch immer wieder regnen. Im restlichen Land bleibt es meist trocken. Heute bläst auch lebhafter Westwind. Die Temperaturen erreichen 17 bis 25 Grad.
0: Morgen am Freitag scheint wieder zeitweise die Sonne und es wird noch ein bisschen wärmer.
1: Die Temperaturen steigen auf bis zu 27 Grad. Im Machfeld und im Wiener Becken wird es am mildesten. Perfektes Wetter also für die vielen, vielen Veranstaltungen im Land. In Eschenau im Bezirk Lilienfeld zum Beispiel, da wird morgen das Nakuku-Kunstfest eröffnet. Das geht über zwei Wochenenden. Mit dabei sind die Band Ringelspül, Roland Thüringer als DJ und es gibt bunte, abwechslungsreiche Beiträge von verschiedenen Künstlerinnen und Künstlern.
0: Am Samstag wird es wettertechnisch fast schon kitschig.
1: Da gibt es viel Sonnenschein, strahlend blauen Himmel, bis zu 28 Grad. Noch wärmer wird es dann am Pfingstsonntag und am Pfingstmontag. Da kommen nicht nur alle Tutto-Gasurlauber in Lignano zum Schwitzen. Da gibt es auch bei uns Tutto-Sonne und bis zu 30 Grad.
0: Va bene.

0: Guten Morgen am Donnerstag. Guten Morgen Niederösterreich. Wir spielen die ganze Woche auf die Plätze Wager los und da muss man schon einiges können. Einerseits Kopf rechnen, dann die richtigen Produkte finden, das ist schon eine Herausforderung, aber wirklich schwierig ist einmal unseren Reporter zu finden.
1: Fabian Fessler, der ist heute ins Waldviertel gefahren, nördlich von Zwettl und zwar in eine Gemeinde mit einem besonders langen Ortsnamen.
0: Fabian, einen Maibaum gibt es da sicher auch, oder?
2: Den gibt es. Schönen guten Morgen. Der Maibaum steht direkt neben dem Geschäft, in dem wir heute sind. Also streng genommen sind es sogar zwei Maibäume, allerdings nicht gestohlen. Da gibt es einen großen Maibaum und einen kleineren Kindermaibaum. Langer Ortsname, habe ich gesagt. Tatsächlich sind wir in der Gemeinde mit dem längsten Namen Österreichs. 35 Buchstaben. Im Wappen sieht man einen Holzfäller. Auch der ist ein Hinweis auf den Gemeindenamen.
0: Ha! Holzhormattl.
1: Du weißt es, oder?
0: Ja, sicher, weiß ich.
1: Sag, bitte, ja. Verrat's mir.
0: Wenn Sie das auch schon wissen, nicht weiter sagen. Ich sag's auch nicht weiter jetzt einmal. Jetzt schon mal ins Geschäft fahren, im Geschäft vorbeischauen, dann haben Sie einen Startvorteil bei Auf die Plätze wagerlos.
1: Andi, bitte sag nur mir.
0: Auflösung,
1: sag's nur mir.
0: Auflösung gibt's gleich nach 8.
1: Okay.
0: Und alle, die nicht im Waldviertel sind, haben nach 9 dann die Chance, per Telefon mitzuspielen. Bei der Alice Herzog am Vormittag.

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0: 4 vor 8. Die gute Nachricht für alle, die mit dem Auto unterwegs sind. Das ist die Geisterfahrer-Entwarnung für Niederösterreich, Silvia.
1: Wir schauen auf die S1, die Wiener Außenring-Schnellstraße. Zwischen Schwechat und Rotneusiedl hat der Geisterfahrer die Schnellstraße verlassen. Ich wünsche eine gute Fahrt.

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3: Donnerstag, der 21. Mai. Guten Morgen, Niederösterreich. Im Journalstudio für Sie, Birgit Zeitz-Brammer.
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5: Greenpeace warnt vor gefährlichem Mikroplastik in sogenannten Kinderquetschis. Mit einem Sonderbudget soll der Liftbetrieb in Lackenhof am Ötscher für weitere 2 Jahre aufrechterhalten werden. Und Sonne, Wolken und Regenschauer beim Wetter in Niederösterreich ist heute alles mit dabei. Schönen guten Morgen. Greenpeace warnt vor alarmierenden Mengen an Mikroplastik in Babynahrung von Konzernen Nestlé und Danone. Bei einer Untersuchung wurden offenbar alarmierende Mengen an Plastikpartikeln in den sogenannten Quetschis entdeckt, Elise Pelzelmeier.
6: In allen 6 getesteten Produkten ist laut Greenpeace Mikroplastik nachgewiesen worden. In einem Quetschi sogar mehr als 11.000 Plastikteilchen. Das Problem dabei dürfte die Verpackung mit einer Innenbeschichtung aus Polyethanol sein. Auch mehr als 80 Chemikalien sind in den Quetschis gefunden worden.
5: In Österreich sind ja keine Quetschis untersucht worden. Greenpeace fordert jetzt das Gesundheitsministerium auf, zu handeln.
6: Die untersuchten Quetschis werden zwar nicht in Österreich verkauft, aber Quetschis aus solchem Verpackungsmaterial seien auch bei uns in den Geschäften zu finden. Deswegen befürchtet Greenpeace, dass auch in Quetschis in Österreich ähnliche Mengen an Mikroplastik sind. Die Forderung von Greenpeace daher, die Behörden sollen Baby- und Kindernahrung in Plastikbeuteln systematisch auf Mikroplastik untersuchen.
5: Österreichs Universitäten sprechen angesichts der Sparvorgaben der Bundesregierung von einem Super-GAU. Sie sollen ja von 2028 bis 2030 um 1 Milliarde Euro weniger bekommen als derzeit, trotz der Teuerung. Damit sei jede 5. Stelle gefährdet, heißt es. Jetzt bekommen die Universitäten erste politische Rückendeckung von Oberösterreichs Landeshauptmann Thomas Stelzer, der für die Sparpläne der Regierung kein Verständnis hat.
7: Das ist ein Rückschritt mit Anlauf für den gesamten Standort Österreich. Vor allem auch, wenn wir an unsere wirtschaftliche Entwicklung denken. Wir haben im Vergleich zu anderen Standorten hohe Lohnkosten, wir haben hohe Energiepreise. Unser riesiger und auch einziger Vorteil ist die Innovation. Das sind die Forschungs- und Bildungsleistungen. Und wenn ich dort jetzt massiv rücknehme, einspare, also dann verstehe ich das nicht nur nicht, sondern das ist einfach eine Fehlentscheidung sondergleichen.
5: Sagt Stelzer. Aus Protest gegen die geplanten Einsparungen haben Österreichs Universitäten Demonstrationen angekündigt. Der Nationalrat wird heute die Senkung der Mehrwertsteuer auf Grundnahrungsmittel beschließen. Für Eier, Milch, Reis, Nudeln, Brot, Mehl und einige Obst- und Gemüsesorten soll der Mehrwertsteuersatz ab 1. Juli von 10 auf 4,9% gesenkt werden. Dadurch sollen sich private Haushalte durchschnittlich 100 Euro pro Jahr sparen. Der Liftbetrieb in Lackenhof am Ötscher bleibt, trotz hoher Verluste, auch in den nächsten 2 Jahren erhalten. Für die touristische Neupositionierung soll es ein Sonderbudget geben, wobei die Pläne nun deutlich kleiner ausfallen sollen. Außerdem soll der Rechnungshof das Skigebiet prüfen, wie Stefan Schwarzwaldseiler berichtet.
8: Zumindest für die nächsten 2 Jahre und damit bis nach der nächsten Landtagswahl ist der Liftbetrieb gesichert. Dafür müsste sich Lackenhof von einem reinen Winterbetrieb zu einer Ganzjahresdestination entwickeln. Nur daran wird seit fast 5 Jahren gearbeitet. Der Fokus soll künftig auf Familien mit Kindern und Naturliebhabern liegen. Im Landesbudget sind dafür etwa 14 Millionen Euro reserviert. Bis wann Lackenhof, das zuletzt Millionenverluste erwirtschaftet hat, den Umschwung schaffen soll, dazu sagt ÖVP-Klubobmann Kurt Hackl.
9: Ich kann jetzt nicht in die Glaskugel schauen, wie jetzt der Sommertourismus sich entwickeln wird, aber in den nächsten 2 Jahren müssen hier positive Effekte gesehen werden.
8: Zusätzliches Geld für Beschneiungsanlagen oder einen Speicher Teich wird es nicht geben. Die Grünen sehen die Pläne kritisch und verlangen vollständige Transparenz, bevor neues Steuergeld fließt.
5: Nach dem Fund einer toten 27-Jährigen in ihrer Wohnung in Kottingbrunn hat die Kriminalpolizei Ermittlungen wegen Mordverdachts aufgenommen. Die Frau war von ihren Eltern entdeckt worden. Bei der Obduktion ist ein Kopfschuss als Todesursache festgestellt worden. Die Ermittlungen konzentrieren sich jetzt auf das engere Umfeld der Toten. Und ein britischer Radiosender hat fälschlicherweise den Tod von König Charles vermeldet. Das

0: Heute recht sonnig und mild.
1: Es geht mit einer Mischung aus Sonne und Wolken durch den Tag. Die Wolken sind im Mostviertel am dichtesten. Da kann es auch immer wieder regnen. Im Rest des Landes bleibt es meist trocken. Die Temperaturen steigen auf 17 bis 25 Grad. Morgen am Freitag werden es bis zu 27, am Pfingstwochenende dann sogar bis zu 30 Grad. Jetzt ist es in St. Pölten wolkenlos bei 15 Grad, in Wiener Neustadt bei 18, in Wien, Krems und Gensandorf bei 17 Grad, in Linz hat es 14 Grad. Bedeckt ist es in Graz bei 17, in Eisenstadt bei 16 und in Waidhofen an der Ips bei 13 Grad.
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1: Da dauert es eine Viertelstunde länger auf der Tangente Richtung Graz von Hirschstetten bis zum Knotenprater. Gute Fahrt.
0: Das Wetter klingt nach Sommer. Tim, klingen auch nach Sommer. Sing-along-Song, das ist der Donnerstag. Bezirk Schreiber und Andi Hausmann.
1: Schönen guten Morgen.
0: Schön, dass Sie da sind.

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1: Was auch sehr leibend ist. Ein langes Wochenende mit 30 Grad. Pfingsten steht vor der Tür. Madonna mit Holiday haben wir jetzt um 8.14 Uhr. Guten Morgen, Niederösterreich.

0: 18 nach 8 am Donnerstag. Guten Morgen. Pfaffenschlag bei Weidhofen an der Theia hat 35 Buchstaben und ist damit offiziell der längste Gemeindename Österreichs.
1: Endlich wissen wir's. Der zweite Hinweis mit dem Holzfäller im Wappen, der war nicht schlecht. Das ist ein Mönch mit Hacke in der Hand, also quasi der Pfaffe, der den Wald schlägert, der Herr Pfaffenschlag.
0: Wunderschön zu sagen, der Name Pfaffenschlag, wenn man ganz einen trockenen Keks isst. Pfaffenschlag, ich habe keinen trockenen Keks im Mund. Der Ort, der Ihnen heute Glück bringen wird.
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0: Radio Niederösterreich-Reporter Fabian Fessler ist in Romans Dorfladen.
3: Da gibt es heute Backhändl, steht auf der Tafel beim Eingang und man kann sie auch schon riechen. Und das ist kein Zufall, Roman Hengst, hier war früher eine Fleischerei.
4: Genau, da war eine Fleischerei und ich habe heute das Geschäft dann übernommen.
3: Wurst und Fleisch gibt es aber immer noch von der Fleischerei Bauer.
4: Genau, der produziert immer nach wie vor und wir treiben das Ganze.
3: Heute eben Backhändl, also zum Mittag immer was Warmes?
4: Meistens ja Fleischlauberl, Schnitzel, Kümmelbraten.
3: Es sind auch sehr viele Handwerker hier, habe ich gesehen, die sich eine Jause holen, aber auch sonst das gesamte Sortiment von den Setzlingen für den Garten bis hin zum Quant. Nachthemden sind gerade im Angebot. Und die Anita, was machen Sie da gerade?
5: Ein Nudelsalat.
3: Der wird auch frisch gemacht.
5: Nudelsalat, Wurstsalat, was Vegetarisches.
3: Für jeden was dabei?
5: Bei, genau.
3: Wie schaut es mit Trinkgeld aus im Lebensmittelhandel? Weil wir haben heute das große Thema, Tag des Trinkgeldes. Gibt es bei euch Trinkgeld?
4: Ja, sehr wenig eigentlich. Also meistens wird ein bisschen aufgerundet, aber das ist, ja.
3: Wie macht sie das mit der Verteilung?
5: Wir kommen da Gemeinschaftskasse und da wird es reingeschmissen.
3: Was macht es mit dem Trinkgeld dann?
5: Lotto spielen.
3: Ach so, das wird quasi gesetzt.
5: Genau.
3: Und Millionengewinn schon dabei gewesen?
4: Vor zwei Wochen haben wir 23 Euro gewonnen, glaube ich.
3: 23, immerhin. Das sind nur 277 Euro weniger, als Sie heute hier gewinnen können. Auf die Plätze, Wager, los. 300 Euro gibt es zu gewinnen in Romans Dorfladen. Den findet man ganz leicht. Einfach mal Richtung Maibaum fahren.
4: Am Parkplatz steht der Maibaum, genau.
3: Daneben, wo es nach Grillhändeln duftet, da sind wir.
0: Alle, die jetzt in den Dorfladen in Pfaffenschlag kommen, haben die Chance, direkt dort Einkaufsgutscheine zu gewinnen. Falls Ihnen der Weg ins nördliche Waldviertel doch zu weit ist, auch kein Problem. Sie können telefonisch mitspielen. Nach 9 Uhr bei Alice Herzog. Am Vormittag.

0: bitte anschnallen. Wir heben ab mit dem Reinhard May. 8.24 Uhr. Guten Morgen.
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1: 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Die Liste ist auf einmal ziemlich lang geworden, vor allem in Wien.
2: Wir schauen auf die A22 Richtung Stockerau zwischen der Brigittenauer Brücke und der Floridsdorfer Brücke. Da ist ein Unfall passiert, jetzt ist aber die Unfallstelle geräumt und da gibt es auch keine Behinderungen mehr. 20 Minuten länger dauert es. Im Frühverkehr auf der Tangente Richtung Graz von Hirstetten bis zum Knotenprater, dann Richtung Kagran von Inzersdorf bis zum Knotenprater und dadurch staut es auch auf der A22 von der Reichsbrücke bis zur Tangente. Es gibt starken Verkehr auf vielen Strecken mittlerweile, zum Beispiel auf der Altmannsdorfer Straße stadtauswärts, in der Ruckergasse stadtauswärts, dann auf der Schüttelstraße und der unteren Donaustraße. Viel los ist auch rund um den Praterstern und rund um die Nordbrücke. Da wünsche ich viel Geduld und gute Fahrt.
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3: Nach dem Fund einer toten 27-Jährigen in ihrer Wohnung in Kottingbrunn hat das Landeskriminalamt Niederösterreich Ermittlungen wegen Mordverdachts aufgenommen. Die Frau war von ihren Eltern entdeckt worden. Bei der Obduktion ist ein Kopfschuss als Todesursache festgestellt worden. Im Spionageprozess ist der frühere Chefinspektor im mittlerweile aufgelösten Bundesamt für Verfassungsschutz und Terrorismusbekämpfung Egisto Ott schuldig gesprochen worden. Er wurde zu einer unbedingten Haftstrafe von 4 Jahren und einem Monat verurteilt. Das Urteil ist aber noch nicht rechtskräftig. Und Fußballteamspieler Philipp Lienhardt hat es am Abend verpasst, als erster Niederösterreicher die Europa League zu gewinnen. Der Lilienfelder verliert mit Freiburg das in Istanbul ausgetragene Finale gegen den englischen Topclub Aston Villa, klar mit 0:3.
1: Das Pfingstwochenende rückt immer näher und da wird es sommerlich warm.
2: Bis zu 30 Grad sind es am Sonntag und am Montag, am Samstag auch schon bis zu 28 Grad. Dazu ist es sonnig und sehr trocken. Zum heutigen Tag, auch da wird es schon sonnig und recht warm. Es ziehen aber auch dichte Wolken durch, vor allem im Mostviertel. Dort sind auch Regenschauer möglich und die heutigen Temperaturen 17 bis 25 Grad.
1: Pfingsten. Das bedeutet für viele ab in den Süden nach Lignano.
2: Du sagst das so schön.
1: Tutto Gas am Pfingstwochenende. 20.000 fahren da.
2: Fein.
1: Hoffentlich benehmen sich alle. Ja. Machen auch keine Fehler beim Trinkgeld geben, dann nach dem Pizza essen.
2: Sehr heikel, ja.
1: Wie viel Trinkgeld gibt man überhaupt in Italien? Gibt man überhaupt eins? Wir klären das gleich am Welttrinkgeldtag, Donnerstag.
2: Schön, dass du Pizza essen sagst. Pizza. Das machen die Leute vor allem jetzt in Lignano.
1: Ja, nichts trinken.

0: 10 nach halb 9. Guten Morgen, Niederösterreich. Welttrinkgeldtag ist heute. Generell gelten ja bei uns in Österreich ungefähr 10% als angemessen. Ausrechnen muss man es kennen.
1: Danke, ja.
0: Sonst fragen Sie einfach bei der Kellnerin, beim Kellner nach, die helfen Ihnen gerne. Wie handhaben Sie das mit dem Trinkgeld?
2: Kommt auf Service drauf an. Also 10% immer und Servicepass kann so mehr werden.
3: Ich halte mich an die 10%, wenn der Kellner freundlich ist.
4: Ganz größere Beträge sind auf jeden Fall fast 15 Euro, weil meine zwei älteren Kinder einmal in der Branche gearbeitet haben und dadurch natürlich die immer gesagt haben, das tut man so und deswegen mache ich es auch so.
0: Wenn man selber mal kellneriert hat, weiß man, was es heißt, gell?
1: Voll, und da freut man sich auch wirklich über alles, was man bekommt.
0: Für viele geht es jetzt übers lange Wochenende wieder irgendwo anders hin, vielleicht in ein anderes Land. Wie schaut es da aus?
1: Zum Teil gilt ja Trinkgeld als Beleidigung, zum Teil steht es schon auf der Rechnung fix drauf und die Höhe, die variiert so von 5-25% von der Rechnungssumme.
0: Nehmen wir uns mal den Atlas her. Thomas Birkfellner und Heidrun Hörmann haben den Überblick.
5: In Italien ist in der Gastronomie kein Trinkgeld üblich. Stattdessen taucht auf der Rechnung Coperto auf, eine Art Grundgebühr für Service, Gedeck und Brot. Wer besonders zufrieden war, kann zusätzlich noch ein paar Münzen am Tisch liegen lassen. In Espresso-Bars gibt es dafür Tellerchen oder ein Sparschwein auf der Theke.
6: In Deutschland und in der Schweiz sind 5-10% üblich. Wird, wie in Österreich, direkt beim Zahlen gleich dem Kellner gesagt. Passt schon, etwa wenn man die 18-Euro-Rechnung mit einem 20-Euro-Schein bezahlt.
5: In Spanien, Portugal und Frankreich wäre das unhöflich. Da lässt man das Trinkgeld am Tisch liegen, nachdem der Kellner das Wechselgeld zurückgegeben hat. 10-15% etwa. Aber bitte keine einzelnen Centmünzen liegen lassen, das gilt als Fauxpas.
6: In Japan und China ist Trinkgeld absolut unüblich. Ausgezeichneter Service gilt als Selbstverständlichkeit. Trinkgeld wird als Beleidigung empfunden. Wenn man etwas geben will, lieber ein kleines Geschenk mitbringen, wie Mozartkugeln oder ähnliches.
5: Exakt das Gegenteil davon, die USA und Kanada. Da die Löhne in der Gastronomie dort meist sehr niedrig sind, ist Trinkgeld besonders wichtig. 15-25% gelten als angemessen. Teilweise steht das Trinkgeld schon auf der Rechnung mit drauf.
6: Das ist auch in den meisten nordischen Ländern so. In Norwegen und Finnland etwa ist der Service bereits als eigener Betrag in der Rechnung enthalten. Nur in Schweden gibt man Trinkgeld, aber eher wenig, rund 5%.
0: Ganz schön kompliziert
1: das
0: Ganze.
1: Kennst du jetzt aus?
0: Nein, kenne ich mich nicht
1: aus. Wo fährst du hin als nächstes?
0: Österreich.
1: Geh. Italien geht schon.
0: Wie ist das da? Coperto. Oder sagen wir.

0: 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Da schauen wir nach Wien.
1: Da ist viel los. Es dauert etwa eine halbe Stunde länger auf der Tangente Richtung Graz von Hirstetten bis zum Knotenbrater und auch Richtung Kagran von Inzersdorf bis zum Knotenbrater. Dadurch staut es auch auf der A22 von der Reichsbrücke bis zur Tangente. Es gibt auch starken Verkehr auf der Altmannsdorfer Straße stadtauswärts, auf der Schüttelstraße und der unteren Donaustraße. Dann ist viel los rund um den Praterstern, auf der Lände von Heiligenstadt bis Erdberg und viel Verkehr auch rund um die Nordbrücke. Gute Fahrt!

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1: Für diesen 21. Mai, für die Stiere, der strahlt der Liebesstern hell. Eine Liebeserklärung kommt sehr gut an.
2: Zwillinge, Merkur beflügelt, ihr Ideenreichtum beeindruckt.
1: Krebs, vergessen Sie Dinge, über die Sie sich geärgert haben. Schauen Sie nach vorne.
2: Löwe, so manche Herausforderung könnte zu überwinden und so mancher Konflikt zu klären sein. Lösen Sie Probleme nicht alleine.
1: Für die Jungfraugeborenen ist Mars eine Kraftquelle. Nichts ist Ihnen derzeit zu schwierig oder zu kompliziert.
2: Die Waagegeborenen sollten diese kreative Phase nutzen. Schmieden Sie Pläne, überlegen Sie aber auch, wie Sie am besten diese Pläne in die Tat umsetzen können.
1: Für die Skorpione heißt es am Ball bleiben in einer finanziellen Angelegenheit. Jupiter verspricht Glück.
2: Die Schütze sollten etwas wagen, dann werden sie gewinnen, denn Mars ist derzeit eine Kraftquelle für sie.
1: Wer Steinbock ist, kann sich gut durchsetzen. In Diskussionen gewinnen sie leicht die Oberhand.
2: Die Wassermanngeborenen dürfen flexibel bleiben, nehmen sie Anregungen auf.
1: Fische fühlen sich wohl und strahlen Zufriedenheit und Lebensfreude aus.
2: Und wieder, offene Worte sind gut, aber diplomatisches Vorgehen ist besser.
1: Kommen wir uns aus. Es läuft in diesem Donnerstag. 10 vor 9 ist es. Guten Morgen.

Es geht Richtung Pfingstwochenende. 20.000 fahren nach Lignano, geben dort tutto Gas. Es geht aber auch piano und tranquillo mit Alan Sorrenti. Non so che darei. Schönen Donnerstag. Guten Morgen.

0: 4 vor 9 ist es. Einen schönen guten Morgen und einen schönen Vormittag heute mit Alice Herzog.
1: Ja, hallo.
0: Eigentlich wollte er angeblich Tennisprofi werden.
1: Ja, ist richtig.
0: Dein Gast heute. Kannst du mir fragen, ob er heute immer noch gern spielt oder ob er lieber auf der Bühne steht?
1: Ja, Lukas Fendrich kommt heute ab 11. Wir sehen ihn auch noch tanzen, ne? Im Ballroom der Nation bei den Dancing Stars.
0: Richtig.
1: Da haben ihn viele kennengelernt. Ja, er bringt was mit. Ein Lied über anhaltende Palmen. Tapeten. Also mich hat das so, ich weiß nicht, an die 1970er Jahre erinnert.
0: Ja.
1: Am stillen Örtchen.
0: Ja, und Fototapeten und so.
1: Ja. Ja. Na, es steckt eine Liebesgeschichte dahinter. Angeblich eine persönliche, aber das frage ich ihn.
0: Lukas Fendrich zu Gast nach 11 bei Alice Herzog.

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2: Schönen Donnerstag. 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
4: Mordverdacht im Bezirk Baden. Wie jetzt bekannt wurde, ist heute vor einer Woche zu Christi Himmelfahrt eine 27-Jährige tot in ihrer Wohnung in Kottingbrunn entdeckt worden. Die Frau wurde durch einen Kopfschuss getötet. Anna Wohlmuth.
5: Die junge Frau wurde von ihren Eltern in der Wohnung entdeckt. Nachdem sie offenbar tagelang nicht erreichbar war, haben sie nach der Rückkehr aus dem Urlaub nachgesehen und die Tote gefunden. Wegen bedenklicher Umstände, wie es heißt, wurde eine Obduktion angeordnet, bestätigt der Leiter des Landeskriminalamts Niederösterreich, Stefan von Pfandler, einen Bericht des Kurier. Diese habe einen Kopfschuss als Todesursache ergeben. Wer die Frau getötet hat, dazu laufen die Ermittlungen auf Hochtouren. Einen konkreten Verdächtigen oder eine konkrete Verdächtige gibt es bisher noch nicht. Die Ermittlungen konzentrieren sich derzeit vor allem auf das engere Umfeld der 27-Jährigen.
4: Ex-BVT-Chef Egister Ott ist wegen Amtsmissbrauchs und Spionage zu 4 Jahren und einem Monat Haft verurteilt worden. Das Urteil ist nicht rechtskräftig. Ott soll ohne dienstlichen Auftrag Personenabfragen gemacht und für den russischen Geheimdienst spioniert haben. Beate Tomasovic berichtet.
6: Kein Kommentar, das war alles, was Egister Ott gestern nach dem Urteil gesagt hat. Seine Anwältin Anna Meyer übt Kritik an der Strafhöhe.
7: Was mich durchaus überrascht hat, ist die Strafhöhe, die ist absolut nicht nachvollziehbar, dass ein Unbescholtener fast die Höchststrafe bekommt.
6: Die Höchststrafe wären 5 Jahre gewesen. Otts Anwältin hat Berufung gegen die Strafhöhe angekündigt und auch eine Nichtigkeitsbeschwerde. Das Urteil ist deshalb nicht rechtskräftig. Verurteilt wurde Ott wegen Amtsmissbrauchs, weil er Personendaten abgefragt hat, die nichts mit seinem Job zu tun hatten. Es gab keinen dienstlichen Auftrag. Außerdem wurde er wegen Spionage für Russland verurteilt, weil er Informationen für den russischen Geheimdienst gesammelt hat. Und auch die Weitergabe der Handys aus dem Innenministerium war für die Geschworenen Spionage. Die Handys sollen über den Ex-Wirecard-Vorstand Jan Marschalek beim russischen Inlandsgeheimdienst gelandet sein.
4: Nach vielen Diskussionen stimmt heute der Nationalrat über die Senkung der Mehrwertsteuer auf einige Grundnahrungsmittel ab. Ab 1. Juli werden nur mehr 4,9% verrechnet. Die Haushalte ersparen sich dadurch rund 100 Euro pro Jahr. Katja Arthofer.
8: Milch, Butter, Eier oder Reis werden billiger. Ebenso Weizenmehl, Nudeln, Brot und Gebäck sowie viele Gemüsesorten und Stein- bzw. Kernobst. Die Steuersenkung reduziert die Staatseinnahmen um rund 400 Millionen Euro im Jahr. Heuer, weil zur Jahresmitte, schlägt sie also etwa mit der Hälfte davon zu Buche. Gegenfinanziert vor allem über die neue Paketabgabe, die ab Oktober bei den großen Online-Händlern fällig wird. Und dazu kommt etwa noch eine Maßnahme bei Firmenautos. Die sogenannte Luxustangente, also die Obergrenze für die Neuanschaffung von Firmenwagen, wird nicht wie sonst angehoben. Das bringt dem Staat Mehreinnahmen. Außerdem kommen neue Maßnahmen zur Betrugsbekämpfung. So wird es für die Behörden künftig leichter, Scheinfirmen auf die Spur zu kommen, weil die Banken künftig deutlich mehr Auskünfte über das Vermögen von Beschuldigten erteilen müssen als bisher.
4: Eine Mischung aus Sonne und Wolken gibt es heute beim Wetter in Niederösterreich, Alice Herzog.
2: Dazu kräftigen Wind und 17 bis 25 Grad, je nach Sonne oder Wolken. Im Ostviertel kann es auch regnen. Morgen Freitag wieder zeitweise Sonne, noch ein bisschen wärmer, außer im Waldviertel, da wird es morgen eher trüb sein. 20 bis 27 Grad die Temperaturen. Pfingsten wird dann richtig sommerlich. Aktuell hat es in Langenlois, Tulln, Mistelbach, Wiener Neustadt und Wien 18 Grad und in St. Pölten 17 Grad. 3 nach 9. Gute Fahrt durch den Vormittag. 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Die Verbindung zwischen Leopoldsdorf im Machfelde und Lassee ist wegen Asphaltierungsarbeiten heute und morgen gesperrt. Der Verkehr wird über Landesstraßen und Haringsee umgeleitet. Der längste Stau noch auf der Tangente in Wien, eine halbe Stunde plus Richtung Graz von Hirstetten bis zum Knoten Prater, Richtung Kagran von Inzersdorf bis zum Knoten Prater. Es staut auch noch auf der A22 von der Reichsbrücke bis zur Tangente. Außerdem noch viel viel los auf der Altmannsdorfer Straße stadtauswärts, auf der Schüttelstraße und unteren Donaustraße, auch noch rund um den Praterstern, auf der Lände von Heiligenstadt bis Erzberg ist es noch zäh und auch rund um die Nordbrücke. Gute und sichere Fahrt.
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2: Das waren die Infos. Und jetzt ist wieder richtig viel Zeit und Platz für einfach lässige Musik. Chris Rea, gleich vorneweg. Show Wally Wally spiele ich Ihnen. Oder auch die Meierin aus Österreich. Die größten Hits aller Zeiten.
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0: Grillerei geplant zu Pfingsten? Naja, wir würden gern Ihren Kühlschrank auffüllen.
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0: Diese Woche waren schon viele Sieger mit dabei, aber eigentlich waren es alles Siegerinnen, ja? Einkaufen? Wirklich jetzt? Eine weibliche Disziplin. Kerstin aus Asbang hat gewonnen. Elfriede aus Ipsitz, Katharina und Lisa aus Viehdorf, Maria aus Trattenbach, Caroline aus Kirchberg am Walde. Meine Herren, da müssen doch ein paar mutige Rennfahrer unter Ihnen sein. Das gibt's ja nicht, oder? Einkaufswagerl-Reporter Fabian Fessler heute im Pfaffenschlag bei Weidhofen an der Theier. Wie schauen wir aus? Gibt's da ein paar mutige Männer bereit für eine Einkaufsrallye? Hallo!
2: Ja, Alice, es gibt schon jede Menge Männer, die hier bei Romans Dorfladen einkaufen. Da werden Wurstsemmel gekauft für die Baustelle, eine richtig ordentliche Jause. Und eine Abordnung der Feuerwehr war auch gerade da. Da wird ein Geschenkskorb zusammengestellt zum 80er. Was kommt da rein?
3: Kekse, Kaffee, Bier, Wein.
2: Alois in Kleingöpfritz, alles Gute zum Geburtstag. Geschenkskorb wird dann überreicht von den Feuerwehrkameraden. Sie haben uns auch im Radio gehört und sind gleich hergekommen?
4: Die Schwiegertochter hat gesagt, du fährst jetzt einen Pfaffenschlag, weil da ist es.
2: Und Sie spielen mit?
4: Nein.
2: Sie feuern an?
4: Ja.
2: Okay. Zwei Mutige habe ich gefunden, die mitmachen wollen. Und tatsächlich, Alice,
0: ja?
2: Der erste Mann in dieser Woche.
0: Na bitte.
2: Martin Wanko aus Goschenreit. Was haben Sie vor heute?
5: Wir müssen noch auf die Baustelle fahren, nach Dobersberg.
2: Und die Annabelle Buchsbaum, direkt aus Pfaffenschlag. Sie haben gerade den Sohn zum Kindergarten gebracht.
6: Ja, genau.
2: Ich habe gesehen, da gibt es einen Kindermaibaum. Was hat es mit dem auf sich?
6: Den haben die Kinder am 1. Mai gemeinsam aufstellen dürfen.
2: Jetzt gibt es zwei Möglichkeiten, Annabelle und Martin. Entweder machen wir eine Auswahlaufgabe und einer von Ihnen spielt auf die Plätze Wager los oder ihr tretet als Duo an. Was ist euch lieber?
6: Als Duo bitte, ja.
5: Okay, als Duo.
2: Wer rechnet? Wer fährt mit dem Wagerl?
5: Ich fahre mit dem Wagerl.
2: Und Sie müssen rechnen.
6: Okay, ja.
2: In etwa 20 Minuten legen wir los. Dann heißt es hier auf die Plätze, Wagerl los.
0: Großartig, Mix doppelt, das schauen wir uns an. Aber Sie können auch gerne mittippen. Ja, was glauben Sie? Schaffen es die beiden? Ja oder nein? Bitte. Jetzt anrufen 0820 990 990 und Telefonkandidatin oder Kandidat werden. 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

0: Schönen Donnerstag mit Radio Niederösterreich. 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Es ist 9.30 Uhr. 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Bitte aufpassen jetzt auf der A4 Richtung Ungarn. Zwischen dem Flughafen und Fischerment liegen Pflastersteine auf der Fahrbahn. Bitte vorsichtig fahren. Weiter nach Wien, da sind es noch 15 Minuten plus auf der Tangente Richtung Graz von Hirstetten bis zum Knoten Prater. Und im 11. Bezirk rund um die Heidestraße gibt es Stau. 20 Minuten mehr Fahrzeit aktuell in allen Richtungen. Grund ist eine Demonstration. Auf der Franzensbrückenstraße ist bei der Schüttelstraße die Ampel defekt. Da staut es auch rund um den Praterstern und auch noch in der Praterstraße stadteinwärts. Wir schauen zum Wetter. Es wird Tag für Tag ein bisschen wärmer. Heute gibt es eine Mischung aus Sonne und Wolken. Die meisten Wolken im Mostviertel, da kann es auch ein bisschen regnen. Es wird überall wieder ein kräftiger Wind und je nach Sonne gibt es am Nachmittag 17 bis 25 Grad. Morgen am Freitag wieder ein Mix aus Sonne und Wolken, noch ein bisschen wärmer. Morgen bleibt es eher im Waldviertel trüb, das Ganze bei 20 bis 27 Grad und Pfingsten wird sommerlich.
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0: Ja, einkaufen beim Nahversorger. Um eine ganz bestimmte Summe und das auch noch auf Zeit. Das ist die Frage, ob Sie das schaffen bei unserer Einkaufswagerl-Rallye heute im Pfaffenschlag in Romansdorf-Laden. Der Martin Wanko und die Annabel Buchsbaum sind bereit. Die Frage ist nur, schaffen Sie das? Ja oder nein? Lieber Christian Vorhemus aus Süßenbach, Telefonkandidat.
2: Ich sage, sie schaffen das, ich vertraue ihnen.
0: Was macht sie so sicher?
2: Im Waldviertel sind gute Leute haben und die schaffen das. Die haben einen guten Kopfrechner und die schaffen das.
0: Okay, Sie wissen...
2: Hoffe ich halt zumindest.
0: Der Herr Martin hat gemeint, er wird rechnen, gell?
2: Perfekt.
0: Ja, ich sage nur dazu, es waren bisher in dieser Woche lauter Siegerinnen.
2: Dann brauchen wir jetzt einen Sieger.
0: Okay. Lieber Christian, dann nehmen wir das so. Sie sagen ja, wenn Sie richtig tippen, dann kann Pfingsten kommen und ein Einkaufsgutschein im Wert von 200 Euro wäre unterwegs nach Süßenbach. Viel Glück und wir hören uns das gleich an.
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0: Heute in Romans Dorfladen im Pfaffenschlag bei Weidhofen an der Theier und neben unserem Einkaufswagerl-Reporter Fabian Fessler ein Zweierteam. Es geht um Einkaufsgutscheine im Wert von 300 Euro von den niederösterreichischen Lebensmittelhändlern. Fabian, wie schauen wir aus? Alles startklar? Geht's los?
2: Ein Teambewerb heute wieder. Die Annabelle und der Martin gemeinsam am Renneinkaufswagerl. Habt ihr eine Strategie?
3: Ja, haben wir schon, ja.
2: Und zwar?
4: Einfach drauf los.
3: Genau.
2: Ihr habt eine Minute Zeit, um Waren im Gesamtwert von 110 Euro ins Wagerl zu legen. Kein Produkt doppelt. Abweichung bitte nicht mehr als 5 Euro, sonst gewinnt's nicht.
4: Okay.
2: Alles klar?
3: Alles klar, ja.
2: Auf die Plätze, Wagerl, los!
5: Hopp, hopp, hopp, hopp! Sie schaffen das, hopp, hopp!
2: Sie können das Ganze gern kommentieren, dann muss ich nichts sagen. Doch, mein Job. Na gut, da wurde ein Hanföl eingeladen, an der Kühltruhe geht's vorbei, Vorsicht, Gegenverkehr. Wissen Sie, was da los ist?
6: Ja, ich hab schon was gehört, ja. Aber
2: immer dieser Wirbel braucht man ja, den Pfaffenschlag. Ein Essig wird eingeladen, es ist ein Essiggurken-Einlege-Essig. Wer ist jetzt fürs Rechnen zuständig?
7: Ja, das machen wir miteinander.
2: Wie viel liegt denn schon im Wagerl?
7: Ja, circa 22 Euro.
2: Ja, es müssen 110 sein. Geschwind, geschwind, ihr müsst schneller sein. Annabelle, wir schauen auf die Uhr. Es sind 30 Sekunden schon vorbei. Die Hälfte der Zeit ist vorbei. Geschwind, geschwind, geschwind. Was sollen Sie denn ins Wagerl legen?
5: Ach, ein Kaffee, einen Tee oder ein Honig.
2: Ein Waschmittel ist eingeladen worden. Ein Öl und ein Honig, hat die Frau gesagt.
3: Ja, wissen wir.
2: Wo ist der Martin? Jetzt sind Sie alleine.
3: Warte, warte.
2: Martin, legt noch Wasser zu?
7: Ja, das ist notwendig.
2: Aber die Zeit geht aus. Wir schauen gemeinsam auf die Uhr und zählen die letzten Sekunden herunter. 3, 2, 1. Stopp. Die Zeit ist vorbei. Wir gehen zur Kasse.
3: Ja, okay.
2: Sie sind ein bisschen unsicher, ob das passt.
7: Das passt, das passt.
2: Werden wir jetzt gleich sehen. Die Produkte werden über die Scannerkasse gezogen. Kanisterweise Essig ist da dabei. Legen Sie selber ein, Gemüse?
3: Nein, tue ich nicht.
2: Das ist nur heute fürs Spiel, damit die Summe passt.
3: Genau.
2: Die Gulaschsuppe?
3: Ja, die isst man schon gern, ja.
2: Und das Waschmittel. 110 Euro sind gesucht, plus minus 5 Euro Toleranz. Was ist das geworden?
8: 116,58.
2: Oh, das ist knapp drüber.
3: Ja, schade, ja.
2: Knapp daneben ist auch vorbei, Martin.
7: Zu viel.
2: Bei uns geht niemand mit leeren Händen nach Hause. Wir haben einen Trostpreis, einen Geschenkkorb für die beiden.
3: Bis das wie nix, ja.
2: Den stellen wir jetzt zusammen. Alice, die 300 Euro nehme ich wieder mit und morgen, da gibt es eine Jackpot-Runde.
0: 600 Euro, wow. Da geht sich dann ein ganzes Grillfestl aus. Aber was heißt Doppel-Jackpot eigentlich in diesem Fall? Weil lieber Christian aus Süßenbach, unser Telefonkandidat, es hat auch für Sie leider nicht geklappt, nicht richtig getippt. Das heißt, am Telefon geht es morgen um 400 Euro und wo unser Fabian Fessler unterwegs ist, das hören Sie gleich in der Früh in Guten Morgen Niederösterreich.
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0: So, und jetzt lassen wir ein bisschen den Sommer rein, oder? Mit dem Hüftschwung einer Shakira auf Radio Niederösterreich.

Großmeister der Musik. Boy George, gleich auch noch Joe Cocker. Wir spielen sie die größten Hits aller Zeiten. Und immer gerne Musik aus Österreich. 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

0: dieser Donnerstagvormittag fühlt sich gut an. Jetzt gibt's das Wichtigste aus Niederösterreich, Österreich und der Welt mit Birgit Seiß-Brammer. Es ist 10 Uhr.
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2: Vor einem massiven Personalabbau an Österreichs Universitäten warnt die Präsidentin der Universitätenkonferenz Brigitte Hütter angesichts der Sparpläne der Regierung. Für die nächste Periode soll es bekanntlich rund 1 Milliarde Euro weniger Geld geben. Dazu sagt Hütter in der Zeit im Bild 2.
3: Wenn das so kommt, dann trifft das ein Viertel unseres Personalbudgets. Und ein Viertel des Personalbudgets heißt ein Viertel der Wissenschaftlerinnen und Wissenschaftler, der Lehrenden, aber auch des Verwaltungspersonals der Universitäten. Es geht dann um Kündigungen, es geht aber natürlich auch um Nicht-Nachbesetzungen. Das ist nicht eine leere Drohung, sondern wir müssen, wenn wir Personal tatsächlich einsparen müssen, auch sehr bald damit beginnen.
2: Die Unis erwägen jetzt die Wiedereinführung oder Erhöhung der Studiengebühren. Von Wissenschaftsministerin Eva-Maria Holzleitner von der SPÖ heißt es heute, die Verhandlungen seien noch nicht abgeschlossen. Der Liftbetrieb in Lackenhof am Ötscher bleibt trotz hoher Verluste auch in den nächsten beiden Jahren erhalten. Für die touristische Neupositionierung soll es ein Sonderbudget geben, wobei die Pläne nun deutlich kleiner ausfallen sollen. Außerdem soll der Rechnungshof das Skigebiet prüfen, wie Stefan Schwarzwald-Seiler berichtet.
4: Zumindest für die nächsten 2 Jahre und damit bis nach der nächsten Landtagswahl ist der Liftbetrieb gesichert. Dafür müsse sich Lackenhof von einem reinen Winterbetrieb zu einer Ganzjahresdestination entwickeln. Nur daran wird seit fast 5 Jahren gearbeitet. Der Fokus soll künftig auf Familien mit Kindern und Naturliebhabern liegen. Im Landesbudget sind dafür etwa 14 Millionen Euro reserviert. Bis wann Lackenhof, das zuletzt Millionenverluste erwirtschaftet hat, den Umschwung schaffen soll, dazu sagt ÖVP-Klubobmann Kurt Hackl.
5: Ich kann jetzt nicht in die Glaskugel schauen, wie jetzt der Sommertourismus sich entwickeln wird, aber in den nächsten 2 Jahren müssen hier positive Effekte gesehen werden.
4: Zusätzliches Geld für Beschneiungsanlagen oder einen Speicherteich wird es nicht geben. Die Grünen sehen die Pläne kritisch und verlangen vollständige Transparenz, bevor neues Steuergeld fließt.
2: Das war wohl ein großer Schock für einige Untertanen. In Großbritannien hat ein Radiosender irrtümlich den Tod von König Charles vermeldet, Ansgar Gersmann.
6: Erst ein Pop-Hit, dann unterbricht Radio Caroline plötzlich sein Programm für eine wichtige Meldung.
7: We have suspended our normal programs until further notice.
6: König Charles III. Sei gestorben.
7: King Charles III.
6: Ein Irrtum, wie man schnell bemerkt. Noch in der laufenden Sendung entschuldigt man sich wenig später. In der Mediathek des Senders ist die entsprechende Stelle nicht mehr verfügbar. Später folgt auch eine schriftliche Erklärung auf Facebook. Es habe einen Computerfehler im Hauptstudio gegeben, so der Chef des ehemaligen Piratensenders. König Charles dürfte von seinem angeblichen Tod nichts mitbekommen haben. Der 77-jährige Monarch absolvierte quicklebendig zu diesem Zeitpunkt gemeinsam mit seiner Frau Camilla einen Besuch in Nordirland.
2: Die meisten Wolken, die gibt's heute im Mostviertel. Alice Herzog mit den Radio Niederösterreich Wetteraussichten.
0: Ja, da kann's auch einmal kurz regnen, da gehen Schauer nieder tagsüber. Überall sonst eine Mischung aus Sonne und Wolken. Es weht ein kräftiger Wind, im Osten bleibt's trocken und da wird's auch wieder am wärmsten mit bis zu 25 Grad. Morgen Freitag wieder zeitweise Sonne, noch ein bisschen wärmer, außer im Waldviertel, da ist es morgen eher trüb, das Ganze bei 20 Grad. Im Osten geht's rauf auf bis zu 27 Grad. Und ganz viele Sonnensymbole derzeit auf Ihrem Handy für die nächsten Tage, das stimmt schon so. Pfingsten wird erstmals sommerlich in diesem Jahr. Horn, Stockerau, Wien und Bruck an der Leiter melden 19 Grad und in St. Pölten hat 17 Grad. 3:10. 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Die Sperre der B17 noch immer aufrecht, Wiener Neustädter Straße bei Teesdorf. Aktuell gesperrt, ein LKW mit Schotter beladen ist umgekippt. Ausweichen geht am besten über die Südautobahn. 20 Minuten plus für Sie auf der Tangente Richtung Kagran. Wir sind in Wien beim Handelskai. Nach einem Unfall jetzt die Überholspur ist da blockiert. Es staut zurück bis zum Absbergtunnel. Tangente Richtung Graz. Beim Knoten Prater ist nach einem Unfall die mittlere Fahrspur gesperrt. Da staut es auch. Sie haben 15 Minuten mehr Fahrzeit. Und auf der Franzensbrückenstraße ist bei der Schüttelstraße die Ampel defekt. Deshalb auch Stau aktuell rund um den Praterstern auf allen Zufahrten. Und auch auf der Praterstraße und der unteren Donaustraße.
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0: und mit den Herren Cliff Richard und Wolfgang Ambros. Die machen nämlich jetzt gleich Musik für Sie. Schönen Donnerstag mit den größten Hits

0: Schönen Donnerstagvormittag. Wir schauen ein bisschen in die Weingärten im Land. Den Reben geht Stand jetzt ganz gut. Ein bisschen mehr regnen könnte es allerdings, Silvia Schreiber aus unserer Wetterredaktion.
1: Ja, es ist warm und sonnig derzeit und das mögen die Reben sehr gerne. Im Frühjahr war das Wetter schon gut für den Austrieb, dann ist es Ende April, Anfang Mai kalt geworden. Das hat den Reben schon zugesetzt, viele haben einen sogenannten Frostschock erlitten, aber da sind die meisten Winzerinnen und Winzer mit einem blauen Auge davongekommen. In den vergangenen zwei Wochen hat es immer wieder geregnet, die Wasserversorgung ist derzeit okay, mehr Niederschlag wäre aber natürlich wichtig. Insgesamt schauen die Winzerinnen und Winzer Stand jetzt einem guten Jahrgang entgegen. Aktuell geht es den Reben gut, sie genießen sozusagen die steigenden Temperaturen und die Maisonne. In den kommenden Tagen gibt es davon ja mehr als genug. Es wird sehr sonnig und die Temperaturen steigen immer weiter. Am Pfingstwochenende sogar auf bis zu 30 Grad.
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0: Schönen Donnerstag, spiele Ihnen gleich noch Bobby.
1: She wore blue velvet.
0: Und auch Vaya con Dios. Größten Hits aller Zeiten. Gleich hier.
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0: 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Es ist 10:30. 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Wir schauen nach die B17, die ist nach wie vor gesperrt. Wiener Neustädter Straße bei Teesdorf, ein LKW mit Schotter beladen, ist umgekippt. Ausweichen geht aktuell am besten über die Südautobahn. In Wien, Tangente Richtung Kagran, beim Handelskäse die Unfallstelle jetzt geräumt. Da hat sich der Stau schon aufgelöst. In der Gegenrichtung, also Tangente Richtung Graz, zwischen Hirstetten und dem Knoten Prater noch 10 Minuten mehr. Die Unfallstelle ist ebenfalls geräumt. Damit der Blick zum Wetter. Es wird Tag für Tag ein bisschen wärmer. Heute gibt es eine Mischung aus Sonne und Wolken. Die meisten Wolken im Mostviertel, da kann es auch einmal regnen. Es weht ein kräftiger Wind und das Ganze je nach Sonne zwischen 17 und 25 Grad am Nachmittag. Morgen Freitag ganz ähnlich, am trübsten im Waldviertel. Da gibt es morgen die meisten Wolken und 20 bis 27 Grad. Morgen schon im Flachland und Pfingsten wird dann frühsommerlich.
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0: Es war eine Entscheidung, die Niederösterreich verändert hat. 1986 wird St. Pölten Landeshauptstadt des größten Bundeslandes. Es hat ganz schön lange gedauert, denn die Bundesländer Niederösterreich und Wien sind schon 1922 voneinander getrennt worden. Wie ist es damals eigentlich zu dieser Entscheidung gekommen, dass wir eine eigene Landeshauptstadt bekommen? Robert Deutner hat so berichtet.
1: Landeshauptmann Siegfried Ludwig schlägt 1984 eine eigene Landeshauptstadt für Niederösterreich vor. Zwei Jahre später bringt eine Volksbefragung dafür ein klares Ja. Und bei der Frage nach dem Standort entscheiden sich 45% für St. Pölten. Am 10. Juli 1986 ändert der Landtag einstimmig die Landesverfassung und Landeshauptmann Ludwig kann verkünden,
2: dass St. Pölten ab sofort niederösterreichische Landeshauptstadt ist.
1: In St. Pölten wird gefeiert. Die Schriftstellerin Stenka Becker, die damals als Journalistin tätig ist.
3: Ich war in der Wiener Straße und habe dann Interviews gemacht und Leute befragt, was sie dazu denken. Und die Stimmung war wunderbar, das war richtig so euphorisch, alle waren begeistert. Es war keine einzige negative Stimme dagegen.
1: Die Hauptstadtplaner nehmen ihre Arbeit auf. 1988 wird der internationale Architektenwettbewerb für das Regierungsviertel ausgeschrieben. Rita Clement, Historikerin und Fremdenführerin.
4: Also das war etwas, worauf man sich gefreut hat und so ein bisschen ein Aufbruchsgefühl, so ein gespanntes Aufbruchsgefühl, da geht jetzt was weiter, da kommt jetzt was Neues.
1: St. Pölten ist schon nach wenigen Jahren mehr als nur eine Landeshauptstadt. Und zwar eine Stadt, die Auswirkungen auf das gesamte Land hat. Herbert Binder, von 1970 bis 2002 Geschäftsführer des niederösterreichischen Pressehauses in St. Pölten.
5: Also Niederösterreich ohne eigene Hauptstadt würde ausschauen wie Tirol ohne Innsbruck. Das bedeutet, dass es keine Kernregion hätte.
0: Ja, wie ist das dann wirklich losgegangen, damit St. Pölten tatsächlich Landeshauptstadt wird? Da nehmen wir Sie gerne heute noch mit auf eine Zeitreise ab 14 Uhr hier auf Radio Niederösterreich.

0: tanzen wir uns Pfingsten entgegen, oder? Das sind ein paar Feiertage im Anmarsch. Was tut sich im Land?
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0: Viele Feuerwehrfeste. Erstkommunion, Pfingsten, es ist was los am Wochenende. Zum Beispiel das Pfingstfest der Freiwilligen Feuerwehr Dobermannsdorf im Bezirk Gänserndorf, David Pessen.
2: Los geht's morgen um 17 Uhr. Am Samstag startet das Fest um 15 Uhr mit einem Parallelbewerb. Am Abend live auf der Bühne Belcanto. Am Sonntag gibt's einen Frühschoppen mit der Ortsmusik. Pfingstfest bei der Freiwilligen Feuerwehr in Randeck im Bezirk Scheibs ab heute 18.30 Uhr. Am Samstag steht dort Caro Fuchs mit ihrem Hit Affe im Kopf auf der Bühne. Am Sonntag gibt es traditionell einen Gottesdienst und einen Frühschoppen. Zeltfest der Freiwilligen Feuerwehr Ladendorf im Bezirk Mistelbach. Gefeiert wird heute ab 18 Uhr. Live-Musik gibt's von den Dirndl-Rockern. Am Samstag stehen die Donauprinzen auf der Bühne und am Sonntag startet das Fest mit einer Messe und einem Frühschoppen. Pfingstausstellung vom Modellbahnverein in Heidenreichstein im Bezirk Gmünd bei der Evangelischen Kirche. Mit der Sonderschau Feuerwehr im Modell. Gezeigt werden ca. 300 verschiedene Feuerwehrmodellautos, einige Einsatzszenarien oder Feuerwehrhäuser. Von Samstag bis Montag immer von 10 bis 17 Uhr. Weitere Veranstaltungshinweise finden Sie auf noe.orf.at unter den Tipps.

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3: 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Es ist 11 Uhr.
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5: Bis 2030 soll jeder Haushalt in Österreich Zugang zu ultraschnellem Internet haben, dank flächendeckendem Glasfasernetz. Allerdings stockt der milliardenschwere Ausbau, warnen jetzt Branchenvertreter, und die Politik sei zu wenig ambitioniert. Martin Rauter informiert.
6: Egal, ob man eine Serie schaut, in sozialen Netzwerken unterwegs ist, Online-Spiele spielt oder die künstliche Intelligenz beruflich nutzt. Schnelles und verlässliches Internet hat schon seine Vorteile. Zu vielen Haushalten könnten die dafür notwendigen Glasfaserkabel aber gar nicht erst kommen, sagt A1-Vizechef Thomas Arnoldner.
7: Weil der Ausbau zu teuer ist, die Nachfrage zu gering ist, die Behördenwege zu kompliziert sind und die Investitionsanreize fehlen in einer Situation, wo wir zusätzlich mit sehr, sehr großer Rechtsunsicherheit konfrontiert sind.
6: Die Regierung arbeitet gerade ein neues Telekommunikationsgesetz aus, das diese Probleme bekämpfen soll. Den Entwurf dazu kritisieren die Anbieter als unzureichend. Aus dem Büro des zuständigen Vizekanzlers Babler, SPÖ, heißt es hingegen, man arbeite an Verbesserungen des Gesetzes.
5: Ungarns neuer Premier Peter Magyar kommt heute nach Wien, wo er seinen Antrittsbesuch bei Bundeskanzler Stocker absolviert. Bei dem Treffen steht die Wiederannäherung zwischen Österreich und Ungarn im Fokus. Danach trifft Magyar den Bundespräsidenten. Seine Teilnahme am Europaforum Wachau hat der ungarische Regierungschef ja aus Zeitgründen abgesagt. Eben dort nutzen Niederösterreichs Politik und Unternehmen aber die Gelegenheit, neue Kontakte zu knüpfen. Zum Beispiel bei einem Treffen mit einer Delegation aus den Vereinigten Arabischen Emiraten. Das Ziel, neue Märkte erschließen und Wirtschaftsbeziehungen ausbauen. Es gäbe viele Themen, bei denen sich heimische Firmen in den Vereinigten Arabischen Emiraten einbringen könnten, sagt Wirtschaftsminister Wolfgang Hartmannsdorfer und nennt ein Beispiel.
8: Es geht um den gesamten Bereich Energie, um grüne Technologien, um saubere Technologien. Ich glaube, es gibt kein anderes Land auf der Welt mit besseren Unternehmen als den österreichischen. Die wissen, wie man Energie sauber produziert und sie sauber und sehr effizient nutzt.
5: Partnerschaften gibt es bereits, etwa für die große Wasserstoffanlage, die in Bruck an der Leitha entsteht. Nach dem Fund einer 28-jährigen Frauenleiche in einer Wohnung in Kottingbrunn hat die Polizei einen Verdächtigen festgenommen. Der 27-jährige Steirer soll die Frau, mit der er eine sexuelle Beziehung gehabt haben soll, mit 3 Kopfschüssen getötet haben. Als Tatmotiv gibt er laut Kronenzeitung an, die Frau habe ihn gedemütigt. Als die Eltern die 27-jährige vergangenen Donnerstag in ihrer Wohnung gefunden haben, war sie bereits tot. Und 2 Kleinkinder sind in Portugal weinend an einer abgelegenen Landstraße entdeckt worden. Ein Mann hat die beiden dann zur Polizei gebracht. Es wird vermutet, dass die Kinder von ihren Eltern ausgesetzt wurden. Eine Vermisstenanzeige liegt nicht vor. Und kommen wir jetzt zu den Wetteraussichten. Es ist ziemlich windig heute erst, Alice Herzog.
3: Ja, der Wind, der bleibt uns heute und auch morgen noch erhalten. Am längsten sonnig wird es heute vom Weinviertel über das Machfeld bis zur buckligen Welt. Die meisten Wolken heute im Mostviertel und auch im Waldviertel. Einzelne Regenschauer sind möglich. Das Ganze bei 17 bis 25 Grad je nach Sonne. Pfingsten wird sommerlich. Aktuell hat es 20 Grad in Gänserndorf, Wiener Neustadt und Wien. Wieselburg meldet 19 und St. Pölten und Zwettl aktuell 17 Grad. Gute Fahrt durch Ihren Donnerstag. Es ist 3 nach 11. 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Die B17 ist weiterhin gesperrt. Die Wiener Neustädter Straße bei Teesdorf. Grund sind Arbeiten nach einem LKW-Unfall. Ausweichen geht gut, am besten über die Südautobahn.
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3: Und mit Gästen immer live ab 11. Er wollte doch tatsächlich einmal Tennisprofi werden. Wäre ewig schade gewesen um die Musik, die er macht. Lukas Fendrich ist bei uns. Herzlich willkommen.
10: Ja, danke für die Einladung.
3: Schon wieder 2 Jahre her, seit deiner, oder 3 Jahre, gell? Seit Dancing Stars.
10: Ja, wir haben gerade darüber nachgedacht. Gell? Ich habe mir gedacht, das war viel früher, aber wahrscheinlich hast du recht.
3: Ja. Naja, du hast dich damals schon in die Herzen vieler Menschen getanzt. Wie geht's dir?
10: Ja, eigentlich sehr, sehr gut. Heute ein bisschen verkühlt, aber sonst bestens.
3: Es gibt nämlich Neues, ein Lied über die Liebe, die sehr groß war und trotzdem nicht funktioniert hat. Okay. Warum? Das erzählt Ihnen Lukas Fendrich gleich hier.

0: Aufgewachsen ist er im Brunnen im Gebirge, aber seit vielen Jahren in Perchtoldsdorf daheim. Tennismusik Los Angeles. Ja, bei Lukas Fendrich hat es schon ein paar auch Richtungswechsel im Leben gegeben. Jetzt machst du erfolgreich Musik. Du hast uns was Neues mitgebracht. Wie entstehen denn so neue Songs bei dir?
1: Ja, nochmal Dankeschön, dass ich hier sein darf. Ich bin immer gern bei euch. Und wie entstehen Tracks? Also das ist für mich so... Ja, wie ein Tagebuch. Ich glaube, manche Leute schreiben ein Tagebuch, um Dinge zu verarbeiten. Ich schreibe einfach Songs. Und deswegen sind meine Songs auch relativ autobiografisch. Es ist nicht alles wirklich die Wahrheit. Also natürlich tut man auch ein bisschen ausschmücken. Aber prinzipiell, ja, es ist wie ein Tagebuch und so entstehen auch meine Songs.
0: Also das sind zuerst die Themen und

0: und dann die Melodie? Oder?
1: Na, das stimmt eigentlich gar nicht so. Also gibt es auch natürlich, aber in den meisten Fällen ist es so, dass ich eigentlich zuerst irgendwas am Klavier spiele oder irgendeine Melodie habe oder auf der Gitarre und dann, wenn es darum geht, okay, über was möchte ich singen, dass ich mir dann ein Thema überlege, was mich beschäftigt und genau so
0: funktioniert es. Habe ich jetzt richtig gehört? Beide Instrumente?
1: Ich spiele Schlagzeug, ein bisschen Gitarre, ein bisschen Klavier, alles so semi-gut.
0: Na gut, aber eh einmal alles, ne, quasi.
1: Ja, aber alles leider nicht so gut.
0: Ja. Mit deiner neuen Single, die heißt Palmentapeten, da erzählst du eine Geschichte, die vielleicht der eine oder andere schon erlebt hat. Zwei Menschen lieben sich, merken dann aber trotzdem, dass die Vorstellungen im Leben auseinandergehen. Es klingt auch sehr persönlich, selbst erlebt.
1: Ja, ist auch eine persönliche Geschichte. Und ja, ich habe das schon angesprochen wie ein Tagebuch. Ich habe das versucht, ein bisschen zu verarbeiten. Und ich finde auch, das Thema passt ganz gut, weil jetzt der Sommer kommt und da stehen die teuren Reisen irgendwie an. Ja. Und eigentlich ist es für mich, ich denke mir, dass es am wichtigsten ist, dass man einfach zusammen eine gute Zeit hat. Und da muss man nicht unbedingt auf teure Urlaube fahren, sondern oft reicht es auch, wenn man dann daheim bleibt.
0: Und die Palmentapete anschaut. Genau. Ja, im Song geht es ja auch darum. Das ist das Thema, eben das Nähe, Zweisamkeit, letztendlich vielleicht wichtiger sind als Luxus. Oder was bedeutet für dich ein glückliches Leben?
1: Ein glückliches Leben, erste Linie auf alle Fälle ist mal die Gesundheit. Das ist zwar ziemlich abgedroschen, aber immer wenn man krank ist, und ich bin heute auch ein bisschen angeschlagen, merkt man eigentlich, wie wichtig es ist und dass das Wichtigste ist. Und sonst halt, ja, ich bin eigentlich sehr happy im Beruf natürlich, wenn ich das Hobby zum Beruf machen kann. Das ist mir jetzt ganz gut gelungen.
0: Da war jetzt kein Luxus noch dabei.
1: Luxus ist noch nicht dabei, nein. Der kommt vielleicht irgendwann mal, aber es ist auch nicht die größte Priorität. Ja. Ich sage immer, wichtig ist im Hier und Jetzt, hier im Jetzt leben und nicht irgendwie da in 3 Jahren in der Zukunft sein und erst dann bin ich glücklich, weil ich glaube, es ist das Falsche. Der Weg ist das Ziel, sagt man auch so schön, ich glaube doch daran.
0: Und wenn du verliebt bist, bist du dann der Bauchmensch oder eher so der Realist?
1: Ich bin ein optimistischer Realist, das bin ich. Ja. Und ja, schon, Bauchmensch wahrscheinlich schon. Aber ich verliebe mich sehr schwer, muss ich zugeben.
0: Ja, und wenn er seine Liebesgeschichte verarbeitet und daraus Musik macht, dann kommt zum Beispiel das hinaus. Lukas Fendrich, neu hier auf Radio Niederösterreich.

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0: Lukas Fendrich, heute live bei uns im Radio Niederösterreich Studio. Wir haben schon reingehört in die neue Single Palmen Tapeten. Hat auch ein bisschen Lust auf Sommer gemacht, finde ich.
1: Aber ja, ich hoffe, sie kommt gut an. Ja.
0: Das ist unsere Entweder-Oder-Runde für dich. Das heißt, zwei Begriffe. Du suchst dir einfach aus, was dir lieber ist.
1: Okay, let's go.
0: So weit, so einfach. Schauen wir mal.
1: Passt.
0: Musik hören oder Musik machen?
1: Musik machen.
0: Ja, das war jetzt recht eindeutig.
1: Ja, schon. Ja. Also ich höre auch gerne Musik, aber wenn ich mich entscheiden muss, dann mache ich lieber Musik.
0: Okay. Tennisschläger oder Gitarre?
1: Früher sicherlich der Tennissteiger, heute die Gitarre.
0: Genau, manches ändert sich im Leben.
1: So ist
0: gut
1: es.
0: So.
1: Ich bin auch nicht mehr der Jüngste.
0: Meer oder Berge?
1: Definitiv das Meer, obwohl ich die Berge sehr liebe bei uns. Aber weil wir halt kein Meer haben und es sehr selten ist, dass ich am Meer bin, liebe ich den Strand und das Meer, wenn es warm ist.
0: Mhm. Dann frage ich gleich weiter, Sonnenuntergang oder Aufgang?
1: Romantischer ist wahrscheinlich der Untergang, oder? Ich weiß es gar nicht, es ist beides schön. Aber dadurch, dass ich jetzt früh aufstehe, sage ich jetzt einmal Sonnenaufgang, weil den sehe ich nicht so oft. Wann habe ich bis jetzt noch nicht so oft gesehen?
0: Los Angeles oder Perchtoldsdorf?
1: Auf alle Fälle Perchtoldsdorf.
0: Ja,
1: also
0: warum?
1: LA ist super, aber leben will ich dort nicht, ganz ehrlich.
0: Das warum?
1: Ist ein bisschen, ja, weil es einfach eine sehr wilde Stadt ist und das geht ziemlich zu. Und da waren jetzt wie viele Millionen Menschen da leben. Das ist alles ziemlich crowded. Und wir haben es schon sehr, sehr schön bei uns in Österreich. Und Perchtoldsdorf ist ein besonders nettes Fleckerl.
0: Das merkt man oft, wenn man ein bisschen rauskommt.
1: Ja, definitiv.
0: Wie du es
1: da
0: gemacht hast.
1: Am schönsten.
0: Schachabend oder Partynacht?
1: Ich spiele gern Schach, deswegen ist es eine schwierige Frage eigentlich, aber dadurch, dass ich jetzt wieder Single bin, vertrage ich jetzt trotzdem mal Partynacht.
0: Eins habe ich noch, kochen oder essen gehen?
1: Ich bin ein Foodlover, also ich liebe das Essen und gehe auch in letzter Zeit sehr, sehr gerne essen. Ich sage jetzt mal essen gehen.
0: Seine Lieblingsspeise verrät Ihnen Lukas Fendrich auch noch gleich, ja?

0: Sie sind die Profis für unsere Gärten. Franz Gabelsam und Johannes Käfer.
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5: 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Wir schauen auf die Straßen im schnellsten Verkehrsservice im Land. Da ist die B17, die Wiener Neustädter Straße, noch immer gesperrt bei Teesdorf nach dem Arbeiten nach einem LKW-Unfall. Der hat Schotter verloren. Das muss jetzt aufgeräumt werden. Ausweichen geht momentan am besten über die Südautobahn. Das Radio Niederösterreich Wetter. Es gibt heute viele Wolken, vor allen Dingen im Mostviertel und im Waldviertel. Da kann es auch kurz einmal regnen. Und es gibt viel Sonne vom Weinviertel über das Machfeld bis zur buckligen Welt. Da wird es auch am wärmsten am Nachmittag mit bis zu 25 Grad. Den lebhaften Wind, den spüren wir überall. Der bleibt uns auch noch morgen erhalten. Morgen schon Temperaturen bis zu 27 Grad im östlichen Flachland. Ja, und Pfingsten wird dann erstmals sommerlich.
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0: Es geht in Richtung Mittag an diesem Donnerstag mit Radio Niederösterreich und mit Gästen immer live um diese Zeit. Heute ist es Lukas Fendrich, nächste Woche übrigens bei Ihnen in Mödling, auch live, ne, quasi.
1: Ja, stimmt, am 30. Mai darf ich in der Redbox darf ich spielen. Freue mich schon sehr, Austropo Festival, es wird super, kommt vorbei. Es gibt noch Tickets.
0: Vorhin schon reingehört in deine neue Single, die Palmentapeten. Die hat es ja früher wirklich gegeben, also so, ich kenne so Leute, die haben das im Wohnzimmer gehabt.
1: Ja, ich kenne das im Reisebüro und so und auch natürlich am Wohnzimmer.
0: Ja, definitiv. Angeblich hat es das auch am stillen Örtchen gegeben.
1: Ja, das haben wir vorher kurz besprochen, gell?
0: Lukas, du wirkst eigentlich immer sehr ruhig, sehr reflektiert. Gibt es irgendwas, weiß ich nicht, Untypisches oder Verrücktes an dir, das kaum jemand kennt?
1: Puh, schwierig. Ich sage jetzt einmal, früher vielleicht schon. Früher war ich schon ein bisschen so ein Bad Boy vielleicht.
0: Mhm. In deiner Punk-Zeit, oder? Bitte? Hast du nicht Punk-Musik gemacht?
1: Ich habe Punk-Musik gemacht, Skate-Punk. Also Punk darf ich gar nicht sagen, weil die Leute, die wirklich Punk hören, werden sich denken, na, der hat sicher keinen Punk gemacht. Also es war eher so Skate-Punk. Und früher definitiv wild unterwegs, aber mittlerweile bin ich schon, glaube ich, jetzt gesettelter.
0: Du warst ja auch eine Zeit lang in Los Angeles und das verbinden wir alle irgendwie mit diesem Hollywood-Glamour. Mhm. Hast du, glaube ich, anders erlebt, oder? Oder wie hast du es erlebt?
1: Nein, es war schon Hollywood-Glamour, definitiv. Also es war eine arge Zeit und habe da viel erleben dürfen. Und es ist auch so, wie man es kennt aus den Filmen. Es ist genauso.
0: Wirklich?
1: Es ist genauso. Und nur wenn man das halt im Fernsehen betrachtet, ist es ein sehr entertaining, aber wenn man es wirklich hautnah miterlebt, ist es auch sehr anstrengend und gar nicht mal so lustig alles.
0: Also die harte Arbeitsmoral hast du dort schon
1: Ja, wir haben dort wirklich viel kackelt. Also das war jetzt nicht so easy peasy, sondern wenn ich drüben war, war das immer von früh bis spät ein Marathon.
0: Mhm. Du hast auch einmal schon offen über Zeiten in deinem Leben gesprochen, wo es dir nicht so gut ging, Panikattacken zum Beispiel. Ja. Was hat dir geholfen, das wieder alles in den Griff zu bekommen?
1: Ja, ich finde das extrem wichtig, wenn man halt irgendwie eine Person ist, die eine gewisse Aufmerksamkeit bekommt, dass man einfach Themen anspricht, die einfach wichtig sind. Und ich habe das damals da bei Dancing Stars offen und ehrlich angesprochen, dass ich damit auch zu kämpfen habe. Ich muss auch sagen, seitdem ich Dancing Stars gemacht habe, ist es auch wesentlich besser.
0: Wirklich? Weil das so ein bisschen, ich kann mehr, als ich mir zutraue?
1: Genau, weil der Kopf hat gesagt, na, das schaffst du nie im Leben, du kollabierst dort. Und das Herz hat gesagt, Herst, mach das einfach, weil es wird dir helfen für die Zukunft. Mhm. Und jetzt, wenn irgendwie so das leichte Gefühl aufkommt, denke ich mal, Herst, du hast Dancing Stars gemacht. Ja, also es kann jetzt nicht
0: schwieriger werden. Schwieriger kann es nicht werden. Das stimmt. Aber du hast ja schon auch Hilfe gesucht, oder? Ich meine, wenn man definitiv, das Haus nicht mehr verlassen kann, dann...
1: Ja, also ich bin da leider Gottes ein bisschen schleißig. Also ich war schon, man rennt immer dann zum Therapeuten oder dann holt sich Hilfe, wenn es dann wirklich dann fast schon zu spät ist eigentlich, wenn man dann wirklich Hilfe braucht. Man sollte es ja eigentlich schon davor machen, weil dann geht man auch sehr viel gechillter, glaube ich, das Leben oder angenehmer. Also ich kann es nur jedem empfehlen, Therapy is key.
0: Ja, was ist mit der Liebe? Also bei den Palmentapeten haben wir ja gerade vorhin gehört, dass die Liebe zu Ende gegangen ist. Jetzt wäre eigentlich wieder Zeit für was Neues, oder?
1: Ja, wie gesagt, ich bin jetzt getrennt und das ist auch passt auch wieder mittlerweile alles. Aber es sind natürlich jetzt einige Songs in dieser Phase entstanden, die müssen jetzt alle raus. Es tut mir wahnsinnig leid für die Zuhörer.
0: Ich würde gerne noch was hören, was aktuell ist.
1: Ja, na hör mal rein. Es gibt noch eine Single, die war vor Palmentapeten. Der Song heißt Busse auf die Stirn und handelt eigentlich davon, dass man, umso älter man wird, kriegt man ein bisschen immer mehr die Krise, findet man noch die wahre Liebe im Leben.
0: Lukas Fendrich, neu hier auf Radio Niederösterreich.

0: Schon am Donnerstag mit Radio Niederösterreich. Er wollte eigentlich Tennisprofi werden, hat seine kurze Karriere in diversen Punk-Bands dann auch beendet. Und seit einigen Jahren, ja, hat er seinen eigenen Musikstil gefunden. Lukas Fendrich, noch ein paar Minuten live. Du singst seit einiger Zeit auf Deutsch.
1: Mhm.
0: War nicht immer so, weil, wolltest du dich wirklich bewusst abgrenzen von deinem berühmten Vater?
1: Wahrscheinlich schon irgendwo. Mhm. Beziehungsweise am Anfang, wie gesagt, ich habe mich mit Englisch einfach besser ausdrücken können. Ich habe einfach viel englische Musik gehört. Von dem her war es am Anfang jetzt nicht so der Fall. Aber sicherlich unterbewusst war es sicher, dass ich mir gedacht habe, na, auf das lasse ich mich gar nicht erst ein. Und ja, aber man wird ja älter und reifer und das Selbstvertrauen wächst. Von dem her hat sich das richtig angefühlt und deswegen mache ich jetzt Austropop 2.0.
0: Ja, genau. Wir haben ein bisschen reinhören dürfen auch schon in deine neuen Songs. Kommt sogar ein Album, glaube ich, ne?
1: Genau, am Ende September, Anfang Oktober wird es ein neues Album geben. Freue mich schon sehr drauf und bin auch sehr viel im Studio gerade und ja.
0: Ja. Und wie ist das dann heute? Wird das auch begutachtet von deinem Papa oder spielst du euch da gegenseitig die Songs vor und jeder beurteilt das dann?
1: War immer schon so.
0: Ja?
1: Ja, natürlich. Das ist, glaube ich, ganz normal, wenn man sich halt, wenn man beide irgendwas gleich, das Gleiche macht, dass man sich die Sachen vorspielt.
0: Ja, die ehrlichste Kritik kommt ja angeblich von daheim.
1: Ja, das kann ich unterschreiben.
0: Gibt es so einen Gedanken, einen Satz, nach dem du versuchst zu leben, so eine Art Lebensphilosophie?
1: Also das ist auch ein bisschen abgedroschen, aber dieser Satz, so lebe einfach den Moment und genieße im Hier und Jetzt, das ist etwas, was ich mir immer mehr versuche zu sagen, so genieße jeden Tag, weil es kann immer sofort vorbei sein und wir einfach, ja, das einfach schätzen sollten, das ist so meine okay. Philosophie.
0: Wobei die Vorfreude hat auch was, finde ich, gell?
1: Definitiv, aber trotzdem, ich finde, ich war immer ein Typ, der so sehr in der Zukunft gewesen ist mit seinem Hirnkastel. Das Leben wird erst dann schön, wenn ich das und das erreicht habe und wenn ich das und das habe. Und ich glaube, das ist ein Fehler. Also man soll sich natürlich Ziele setzen, aber prinzipiell ist es wichtig, einfach da zu sein und präsent zu sein und sich ja, in seiner Mitte und das zu genießen, was man hat.
0: Gut, dann denken wir mal an die nahe Zukunft, nämlich an Mittag.
1: Wenn ich habe eh schon Hunger.
0: Ja, ich hätte auch. Gibt es irgendeine Lieblingsspeise, wo du sagst, ja, da greife ich sicher hin?
1: Ja, definitiv. Wir haben eh kurz gequatscht. Eierschwammelsoße mit Semmelknödeln finde ich sehr, sehr gut.
0: Ja, Hausmannskost. Ja, kommen bald wieder im Sommer hoffentlich. Gell?
1: So ist es.
0: Die Eingefrorenen sind schon aufgegessen, glaube ich. Okay, wir haben ein Rezept für Sie jetzt online von Lukas Fendrich, noe.orf.at. Eierschwammerl mit Semmelknödel. Wünschen wir gutes Gelingen, guten Appetit. Und wir freuen uns auf den Sommer, da gibt es dich live auf der Burg Rapottenstein, habe ich gesehen.
1: Ja, es gibt mehrere Termine jetzt. Ich bin sehr froh, dass ich so oft spielen darf. Am besten einfach auf die Homepage schauen, lukasfendrich.at. Aber die Highlights sind definitiv jetzt einmal Rapottenstein, hast du angesprochen.
0: Dann kommt ganz was Großes, Starnacht.
1: Dann Starnacht in der Macau, das wird auch super, da haben wir ein bisschen noch Zeit. Ich darf Edmund supporten in Krems. Das ist
0: Nächste Woche, oder?
1: Am 6.
0: Nein, Anfang Juni ist das,
1: genau,
0: stimmt.
1: Am 6. Anfang ist das, Juni. Ja, das wird auch super. Ja. Thomas Stiepschitz in Leoben. Also das sind sehr, sehr viele coole Sachen.
0: Großes Open Air am Steiner Turm.
1: Darf ich auch noch supporten.
0: Na schau. Lukas Fendrich, danke für die Zeit.
1: Ja, danke für die Einladung. Kommt immer sehr, sehr
0: reinhören
1: gerne.
0: Und ja, alles Gute weiter.
1: Jetzt gehen wir noch das Mittagessen.
0: So ist es. Mahlzeit.

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2: Es ist 12 Uhr. Sie hören die Glocken der Kirche zum heiligen Laurentius in Sulzberg in Vorarlberg.

0: Im Bregenzer Wald in Vorarlberg befindet sich die Gemeinde Sulzberg. Sie grenzt im Norden an Bayern. Bereits Mitte des 13. Jahrhunderts wurde Sulzberg damals noch als Sulzeberg erstmals urkundlich erwähnt. In der Barockzeit wurde eine neue Pfarrkirche erbaut. Anfang des 19. Jahrhunderts erfolgte ein weiterer Neubau. Manche Quellen erwähnen eine Beteiligung von Alois Negrelli an den Plänen, also von jenem bedeutenden Ingenieur, der vor allem für seinen Beitrag zur Errichtung des Suezkanals bekannt ist.
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2: Nach dem Fund einer Frauenleiche in Kottingbrunn ist ein Verdächtiger in Polizeigewahrsam. Die Pensionen steigen im kommenden Jahr um 2,95%. Das Wetter ist wechselhaft und windig. Im Journalstudio begrüßt sie Petra Ottitsch. Nach dem Fund einer erschossenen Frau in Kottingbrunn im Bezirk Baden ist laut Medienberichten ein Verdächtiger festgenommen worden. Er ist laut seinem Anwalt geständig, die 28-Jährige mit 3 Kopfschüssen getötet zu haben. Als Motiv gilt eine Kränkung, Elisabeth Czaska informiert.
3: Die Eltern hatten ihre Tochter tot in der Wohnung in Kottingbrunn gefunden. Einbruchsspuren gab es nicht, die Polizei ermittelte im Umfeld der Verstorbenen und dürfte laut Medienberichten einen 27-Jährigen als Mordverdächtigen festgenommen haben. Dessen Anwalt Manfred Arbacher-Stöger bestätigt das.
4: Mein Mandant bekennt sich zu den ihm erhobenen Vorwürfen umfassend geständig. Er hat die Nerven verloren und es tut ihm furchtbar leid, was hier passiert ist.
3: Staatsanwalt Erich Habitzl bestätigt die Festnahme eines Verdächtigen heute nicht, nur so viel.
5: Die Obduktion hat ergeben, dass die Frau an einem Kopfschuss verstorben ist. Und da in der Wohnung keine Waffe gefunden wurde, wurden dann Ermittlungen wegen des Verbrechens des Mordes eingeleitet. Die sind derzeit noch im Gange.
3: Dem Vernehmen nach soll der Steirer heute in die Justizanstalt Wiener Neustadt überstellt werden.
2: Die Bundesregierung muss in den nächsten Jahren hunderte Millionen Euro einsparen. Das will sie auch bei den Pensionen tun. Die Anpassung wird mit durchschnittlich 2,95% unter der Inflation der vergangenen Monate liegen. Sie ist aber sozial gestaffelt. Viktoria Waldhäusl berichtet.
6: Durch eine soziale Staffelung gibt es für jene mit einer niedrigen Pension eine höhere Anpassung. Wer eine Ausgleichszulage, sprich Mindestpension, bezieht, bekommt eine Erhöhung um 3,3%. 2,95% gibt es für alle mit einer Pension von über 6.930 Euro im Monat. Alle, die darüber liegen, bekommen einen monatlichen Fixbetrag von rund 200 Euro. Mehr sei nicht möglich gewesen, sagt die Co-Präsidentin des Seniorenrats Birgit Gerstorfer von der SPÖ.
7: Wir sind nicht überzeugt. Es ist auch keine Einigung in dem Sinne, sondern wir müssen einfach zur Kenntnis nehmen, dass wir als Seniorenrat kein Vetorecht haben und dass dann der Zeitpunkt kommt, wo sich die Bundesregierung eben entschieden hat.
6: Ein Interview mit der schwarz-rot-pinken Regierungsspitze war zu dem Thema heute nicht zu bekommen.
2: Der Nationalrat beschließt in diesen Minuten die Senkung der Mehrwertsteuer auf bestimmte Grundnahrungsmittel. Die Opposition kann daran allerdings wenig Positives erkennen. Zustimmung gibt es nur von den Regierungsparteien. Aus dem Parlament berichtet Felix Nowak.
8: Für Milch, Eier und Brot, aber auch gewisse Gemüse- und Obstsorten macht die Steuer künftig nur noch etwa 5% aus. Staatssekretärin Barbara Aibinger-Miedl, ÖVP, verspricht:
9: Diese Mehrwertsteuersenkung wird direkt bei den Konsumentinnen und Konsumenten ankommen. Wir rechnen mit einer Ersparnis von rund 100 Euro pro Jahr und Haushalt.
8: Es sei eine von vielen Maßnahmen der Koalition zur Teuerungsbekämpfung, heißt es auch von SPÖ und NEOS. Michael Fürth-Bauer, FPÖ, kritisiert: Kürzungen an anderer Stelle würden die Ersparnis hier wieder mehr als auffressen.
10: Die Danksagung der Betroffenen wird sie in Grenzen halten. Und für diese sogenannte Entlastung zwingt man Tausende von Betrieben, ihre Registrierkassen umzustellen, Steuerberater zu konsolidieren und sich mit Abgrenzungsfragen zu beschäftigen.
8: Ähnlich die Grünen, sie kritisieren, dass die Regierung auch Gutverdiener entlaste, während bei Ärmeren gespart werde.
2: Für eine vierköpfige Familie rechnet die Regierung mit etwa 100 Euro Entlastung pro Jahr. Kritik kommt allerdings von der Lebensmittelinnung in Niederösterreich, Michelle Kreuzer.
11: Brot soll billiger werden, aber ganz so einfach wie erhofft werde es mit der Steuerreform nicht, so Bäckermeister Wolfgang Hager. Während Semmel und Butter jeweils günstiger besteuert werden, dürfte es bei der Kombination kompliziert werden.
12: Die Semmel hat 4,9%, die Butter hat auch 4,9%. Miteinander, wie richten das her? 10%. Das wird die Schwierigkeit. Wie kommuniziere ich das? Wir haben hier zusätzlichen bürokratischen Aufwand, eigene Artikelnummern. Und das ist eigentlich die Schwierigkeit an dieser Sache, dass wir ein und denselben Artikel miteinander andere Steuersätze haben.
11: Die Landesinnung der Lebensmittelgewerbe in der Wirtschaftskammer Niederösterreich kritisiert die Steuerreform scharf. Viele Betriebe seien verärgert. Aufwand und Kosten würden bei den Unternehmen hängen bleiben. Zudem zweifelt die Innung an der angekündigten Entlastung für die Konsumenten.
2: Obwohl die Passagierzahlen am Flughafen Wien in Schwechat wegen der Kriege im Nahen Osten deutlich zurückgehen, schreibt der Flughafen positive Zahlen. Und nicht nur das, Umsatz und Gewinn konnten sogar gesteigert werden. Ursula Köhler mit den Einzelheiten.
13: Ein Plus von mehr als 5% beim Gewinn, ein Plus von 6% beim Umsatz und das bei sinkendem Passagieraufkommen in Schwechat. Aber zur Flughafengruppe gehört eben nicht nur der große österreichische Flughafen, sondern auch jener in Malta und Kosice. Und wenn man alle Passagierzahlen zusammenrechnet, dann kommt man auf ein Plus von fast 3% bei den Passagierzahlen für die Flughafengruppe. Am Standort in Schwechat bekommt man derzeit die Kriege im Nahen Osten und der Ukraine deutlich zu spüren. Dazu kommt der Wegfall einiger Billig-Airlines. Für heuer erwartet man rund 30 Millionen Fluggäste in Schwechat. Das ist ein merklicher Rückgang, der aber erwartet wurde, so Flughafenvorstand Julian Jäger in einer Aussendung.
2: Es geht mit einer Mischung aus Sonne und Wolken weiter. Birgit Zeiss-Brammer hat jetzt die Radio Niederösterreich Wetteraussichten für Sie.
14: Am längsten sonnig ist es vom Weinviertel.

0: bleiben. Die Temperaturen steigen morgen auf 20 bis 26 Grad. Die aktuellen Messwerte in Niederösterreich. Poelsdorf bedeckt 20 Grad, Wiener Neustadt wolkig 20, Amstetten und Zwettl wolkig 18 und in St. Pölten ist es stark bewölkt bei 17 Grad. Wie sieht es im restlichen Österreich aus? Wien und Graz melden heiter bei 21 Grad, Eisenstadt und Klagenfurt bewölkt 21, Linz und Bregenz heiter 19, Innsbruck stark bewölkt 19 und Salzburg stark bewölkt bei 15 Grad. 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Die B17, die Wiener Neustädter Straße, ist bei Teesdorf wegen der Arbeiten nach einem LKW-Unfall gesperrt. Ausweichen geht über die Südautobahn. Wir wünschen gute und vor allem sichere Fahrt.
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0: Herzlich willkommen bei der heutigen Sendung. Der Glasfaserausbau, die Mehrwertsteuersenkung und die Paketabgabe sind unsere Themen. Und natürlich beschäftigen wir uns auch mit den jüngsten beiden Frauenmorden in Niederösterreich und der Steiermark. Wir starten in die Sendung aber wie immer mit Ihrer Lieblingsmusik von den Sehern Toni Braxton und jetzt gleich Diana Ross.

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1: Bis 2030 soll jeder Haushalt in Österreich Zugang zu ultraschnellem Internet haben, dank flächendeckendem Glasfasernetz. Allerdings stockt der milliardenschwere Ausbau, warnen jetzt Branchenvertreter und werfen der Politik vor, zu wenig ambitioniert zu sein. Martin Rauter berichtet.
2: Egal, ob man eine Serie schaut, in sozialen Netzwerken unterwegs ist, Online-Spiele spielt oder die künstliche Intelligenz beruflich nutzt. Schnelles und verlässliches Internet hat schon seine Vorteile. Zu vielen Haushalten könnten die dafür notwendigen Glasfaserkabel aber gar nicht erst kommen, sagt A1-Vizechef Thomas Arnoldner.
3: Weil der Ausbau zu teuer ist, die Nachfrage zu gering ist, die Behördenwege zu kompliziert sind und die Investitionsanreize fehlen in einer Situation, wo wir zusätzlich mit sehr, sehr großer Rechtsunsicherheit konfrontiert sind.
2: Zum Beispiel kostet in Österreich der Glasfaserausbau pro Haushalt 1.500 bis 2.000 Euro, in Ländern wie Italien oder Spanien nur 200 bis 300 Euro. Kritisiert wird aber auch die fehlende Vereinheitlichung. Es dürfte nicht in jeder Gemeinde unterschiedliche Regelungen geben, wie Glasfaserkabel verlegt werden, sagt der Dreischef von Österreich, Rudolf Schrefel.
4: Das würde ja Doppelarbeiten vermeiden, das heißt, die Straßen in den Gemeinden würden nicht zweimal, dreimal aufgerissen werden, sondern wir würden uns koordinieren mit allen anderen Infrastrukturbetreibern.
2: Österreich hinke im internationalen Vergleich hinterher und riskiere damit viel, sagt Magenta-Chef Thomas Kicker.
5: Weil da geht es letztlich dann darum, um Arbeitsplätze, es geht um eine Standortfrage, es geht darum, ob Sie die spannenden Startups hier ansiedeln, es geht um die spannenden Unternehmen sich hier anschauen oder ob die da drauf schaut und das als Digitalisierungs- und Innovationsindex hernehmen und sagen, pass auf, da ganz hinten, dort wollen wir eigentlich nicht dabei sein.
2: Die Regierung arbeitet gerade ein neues Telekommunikationsgesetz aus. Seinen Entwurf gibt es bereits. Nur in diesem wollen die Anbieter keinerlei Verbesserungen für den Breitbandausbau erkennen. A1-Vizechef Arnoldner.
3: Und das ist bedauernswert, wenn man sich vor Augen führt, dass die öffentliche Hand diese Investitionen nicht ermöglichen mag, mit Maßnahmen, die die öffentliche Hand eigentlich nichts kosten, sondern wo es nur darum geht, Bürokratie abzubauen, Prozesse zu vereinfachen, Ausbaukosten zu senken.
2: Aus dem Büro des zuständigen Vizekanzlers Andreas Babler, SPÖ, heißt es schriftlich, man arbeite an Verbesserungen des Gesetzes.
6: Ziel der Novelle ist ein erweiterter Zugang zu physischer Infrastruktur und besserer Baukoordinierung und damit Erleichterungen beim Glasfaserausbau. Darüber hinaus sollen auch Impulse für den österreichischen Telekommunikationsmarkt geliefert werden, in dem bekannte Probleme für den Sektor behoben werden.
2: In Österreich nutzt übrigens nur jeder fünfte angeschlossene Haushalt das Glasfaser-Internet. Es ist zwar schneller, aber auch dementsprechend teurer.

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2: 12.30 Uhr ist es genau, hier ist Radio Niederösterreich mit dem schnellsten Verkehrsservice im Land. Die B17, die Wiener Neustädter Straße, ist bei Teesdorf noch immer wegen der Arbeit nach einem LKW-Unfall gesperrt. Ausweichen geht, wie gesagt, über die Südautobahn. Wir wünschen gute und sichere Fahrt.
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2: Der Nationalrat hat heute die Senkung der Mehrwertsteuer auf Grundnahrungsmittel beschlossen. Für Produkte wie Eier, Milch oder Brot soll der Steuersatz ab 1. Juli nur mehr 4,9% betragen. Derzeit liegt er bei 10%. Für die Regierung ist der Schritt eine wichtige Maßnahme zur Bekämpfung der Teuerung. Die Opposition ist davon aber nicht überzeugt und kritisiert, dass die Gegenfinanzierung unklar ist. Aus dem Parlament berichtet Maximilian Biegler.
4: Rund 100 Euro pro Jahr soll sich ein Haushalt mit der Mehrwertsteuersenkung auf Grundnahrungsmittel sparen, so die Berechnung der Regierung. Gerade Menschen mit geringen Einkommen würde unterm Strich aber nicht mehr bleiben, rechnet Michael Fürthbauer von der FPÖ vor und verweist auf die Erhöhung der Beiträge zur Arbeitslosenversicherung.
5: Nehmen wir als Beispiel eine alleinerziehende Mutter mit 2 Kindern. Sie arbeitet 30 Stunden pro Woche und im Lebensmittelhandel, verdient ungefähr 2.000 Euro im Monat brutto. Durch die Senkung der Umsatzsteuer spart sie ab Juni 10 bis 15 Euro und ab Jänner nimmt sie über die Erhöhung der Beiträge zur Arbeitslosenversicherung 59 Euro. Das heißt, es wird eine Netto-Mehrbelastung von 600 Euro sein. Die Danksagung der Betroffenen wird sie in Grenzen halten.
4: SPÖ-Finanzsprecher Kai-Jan Greiner sagt, dass die Regierung viel für die Bekämpfung der Inflation getan habe, etwa mit der Mietpreisbremse. Und jetzt werde auch noch die Steuer auf Grundnahrungsmittel gesenkt.
6: Wir halbieren jetzt auf die meisten Grundnahrungsmittel die Umsatzsteuer. Und ja, das ist ein weiterer Schritt gegen die Inflationsbekämpfung. Sie feuern nach wie vor Ihren Freund Trump an. Der heizt nämlich die Inflation an. Die Bundesregierung bekämpft die Inflation. Da sieht man den Unterschied zwischen FPÖ und Bundesregierung.
4: Kritik an der Regierung kommt auch von den Grünen. Die Maßnahme sei überhaupt nicht zielgerichtet, meint Jakob Schwarz.
7: Und es ist deshalb so, weil wenn die einen kaufen, die Kaisers einmal beim Discounter um 25 Cent. Logischerweise kriegen die weniger Unterstützung, dann die 5%, die dann weniger drauf sind am Preis vom Finanzminister, als die Premium-Semmeln bei einer Filiale beim Premium-Bäcker in Wien kaufen um 1,5 Euro.
4: Die Regierung betont, dass Geringverdiener einen weitaus größeren Teil des Einkommens für Lebensmittel ausgeben. NEOS-Abgeordneter Markus Hofer sagt, er will sich die Maßnahme nicht kleinreden lassen. Sie sei einer von mehreren Schritten zur Inflationsbekämpfung.
8: Es ist so ein bisschen ein wiederholtes Déjà-vu der letzten Plenarsitzungen der letzten Monate, das dann immer heißt, das ist ja nur. Das ist ja nur so viel und das sind ja nur diese. Es ist wieder ein Schritt. Und bei den letzten Schritten habe ich das auch jedes Mal gehört. Und wie war es dann im Jänner und im Februar? Die Inflation war auf 2%.
4: Durch die Steuersenkung fehlen jährlich rund 400 Millionen Euro an Einnahmen. Die Gegenfinanzierung ist aber noch nicht in trockenen Tüchern. Unter anderem soll es eine Paketabgabe geben. Diese ist derzeit in Begutachtung. Staatssekretärin Barbara Aibinger-Miedl von der ÖVP.
9: Es geht uns hier um eine Fairness im Wettbewerb. Es geht uns hier um den stationären Handel und, weil die Grünen gerade sehr aufmerksam sind, es geht hier für mich auch um das Thema der Ortskerne. Wir erleben in vielen Bundesländern, auch in meinem, dass die Ortskerne zunehmend Leerstände aufweisen.
4: Die Mehrwertsteuersenkung tritt jedenfalls mit 1. Juli in Kraft und gilt für Produkte wie Eier, Milch, Nudeln, Brot und die meisten Gemüsesorten.

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1: Um die Mehrwertsteuersenkung, die heute beschlossen wurde, finanzieren zu können, braucht die Regierung Geld. Geld, das unter anderem durch die Einführung einer Paketabgabe hereinkommen soll. Die geplante Abgabe wird aber durchaus kritisch beurteilt. Auch den Modehandel könnte das zusätzlich belasten, in ohnehin schon schwierigen Zeiten. Da wäre die Online-Konkurrenz mit Billiganbietern auf der einen Seite und massive Kostensteigerungen auf der anderen Seite. Johannes Schmerger-Lunder mit den Einzelheiten.
2: Der Gürtel muss enger geschnallt werden oder der Schuh drückt. An Wortspielen, um die schwierige Lage im Modehandel zu beschreiben, mangelt es wahrlich nicht. Die nun angekündigte Paketabgabe könnte die Situation zusätzlich erschweren, während Vertreter der Einkaufszentren teilweise eine noch höhere Paketabgabe fordern und auch der Buchhandel der Abgabe positiv gegenübersteht, ist es im Modehandel anders. Günter Rosmanit, Obmann des Bundesgremiums Handel mit Mode und Freizeitartikel in der Wirtschaftskammer.
3: Wenn ich an kleine Buchgeschäfte denke, dann sind die nicht online aktiv, dann freuen sich die vielleicht oder sehen das positiv. Aber im Modehandel sehe ich das eher kritisch. Grundsätzlich verschärft es den Wettbewerb, weil es ja Produkte oder die Lieferungen auch online teurer macht. Ob deswegen 2 Euro natürlich weniger bestellt und mehr Leute ins Geschäft gehen, das können wir wirklich jetzt noch nicht beurteilen.
2: Wichtiger sei es, einen fairen Wettbewerb mit chinesischen Online-Anbietern wie Temu oder Shein zu schaffen. Und damit wären wir auch schon bei den aktuellen Herausforderungen der Branche. Denn Online-Shopping gewinnt immer mehr an Bedeutung. Im Vorjahr hat knapp die Hälfte der Konsumentinnen und Konsumenten zumindest gelegentlich Kleidung oder Schuhe online gekauft. Zum Vergleich, 2020 war es noch rund ein Drittel. Studienautor Peter Feuthofer vom Institut für Österreichs Wirtschaft.
4: Die Steigerung im Onlinehandel ist auch in den modischen Branchen darauf zurückzuführen, dass nunmehr etwas ältere Personen internetaffiner sind und im Internet einkaufen.
2: Mehr als jeder vierte 65- bis 74-Jährige klickt statt greift mittlerweile zu. Dazu passend, die Zahl der Mode- und Schuhgeschäfte ist massiv gesunken. In nur 10 Jahren ist jedes fünfte Geschäft verschwunden. Im Schuhhandel musste gar jedes dritte Geschäft schließen. Und wenn einmal zugesperrt werden muss, dann bleiben die Flächen oft längere Zeit leer, nicht nur in ländlichen Lagen. Günter Rosmanit von der Wirtschaftskammer.
3: Aber nun merken wir selbst in Wien, in den besten Einkaufslagen, dass die Leerstände deutlich länger dauern. Also es ist heute nicht mehr von wenigen Wochen oder Monaten, sondern von vielen Monaten, wenn nicht sogar Jahren zu sprechen.
2: Der Onlinehandel verändert also die heimische Branche. Um der kritisierten Konkurrenz aus China einen Riegel vorzuschieben oder es zumindest zu versuchen, hat die EU eigene Pläne. Ab dem Sommer sollen für Pakete, die von außerhalb der EU kommen, zusätzliche Gebühren verlangt werden. Ob das den grundsätzlichen Wandel im Modehandel bremsen kann, ist fraglich.

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2: Die Zahl der Femizide in diesem Jahr ist seit gestern weiter gestiegen. In der Steiermark ist ein 64-Jähriger in Haft. Er hat einer Verwandten erzählt, dass er seine 59-jährige Frau erschossen hat. In Niederösterreich haben die Eltern einer 28-Jährigen ihre Tochter vergangenen Donnerstag tot in ihrer Wohnung aufgefunden. Jetzt ist ein 27-jähriger Steirer festgenommen worden. Er ist geständig, sagt sein Anwalt. Veronika Mauler berichtet.
3: Sein Mandant habe die Nerven verloren, sagt Anwalt Manfred Abacher-Stöger. Wie die Kronenzeitung zuerst berichtet hat, ist das Motiv Kränkung. Die Frau und der Mann sollen sich demnach im Internet kennengelernt und seither regen Kontakt gehabt haben, bis es bei einem persönlichen Treffen zu Sex gekommen ist.
4: Es hat hier Divergenzen gegeben im Sexualkontakt.
3: Also das heißt, sie hat ihm gesagt, dass ihr der Sex nicht gefallen hat und das hat ihn so gekränkt, dass er dann beschlossen hat, sie zu töten?
4: Sie ist leider Gottes so gewesen, dass hier eine tiefe, schwere Kränkung stattgefunden hat, ja, und es ist dann zu einem Tötungsdelikt gekommen. So viel kann ich zum jetzigen Zeitpunkt sagen.
3: Bei der Staatsanwaltschaft Wiener Neustadt kommentiert man das nicht. Erich Habitzel, der Sprecher der Staatsanwaltschaft, schildert aber, wie die Frau gefunden worden ist.
5: Die Eltern haben die Wohnung der Tochter in Kottingbrunn aufgesucht, weil sie sich Sorgen gemacht haben und von der Tochter seit längerem nichts gehört haben und haben dann die Leiche der Tochter in ihrer Wohnung aufgefunden.
3: Zuerst sei die Todesursache nicht eindeutig gewesen.
5: Das hat erst die Obduktion ergeben, weil natürlich die Auffindungssituation so war, dass die konkrete Verletzung am Kopf nicht sofort ersichtlich war und die Obduktion hat das dann geklärt.
3: Okay, also ein kleines Kaliber, dass der Schusskanal nicht zu sehen war.
5: Genau.
3: Bei dem Täter handelt es sich um einen Sportschützen. Seine Waffen hat er legal besessen, sagt sein Anwalt. In der letzten Zeit seien sehr viele Femizide mit Waffen begangen worden, sagt Frauenministerin Eva-Maria Holzleitner von der SPÖ.
6: Als Bundesregierung haben wir im letzten Jahr den Meilenstein im Waffengesetz gesetzt, klare Verschärfungen, auch im sozialen Nahbereich, dass ein Waffenverbot ausgesprochen wird bei Gewalt. Ich glaube, das war unendlich wichtig, aber natürlich muss man aufgrund von Entwicklungen, aber nicht nur deswegen, immer an der Weiterentwicklung verschiedener Gesetzesmaterien arbeiten.
3: Der Femizid in der Steiermark ist aber mit einer illegalen Waffe begangen worden und hier würden strengere Waffengesetze nichts bringen. Ein 64-jähriger Mann aus der oststeirischen Gemeinde Gersdorf an der Feistritz hat gestern eine Verwandte angerufen, sagt Polizeisprecher Fritz Grundnick. Dabei habe der Mann gesagt,
7: dass er seine Frau, eine 59-Jährige, erschossen hat und sich selbst suizidieren werde. Diese Information ist dann per Notruf an die Polizei weitergegeben worden und es wurde ein großer Polizeieinsatz ausgelöst.
3: Der 64-Jährige habe dann unbewaffnet das Haus verlassen und sich widerstandslos festnehmen lassen.
7: Der Mann hat dann bei der Untersuchung eine schwere Verletzung aufgewiesen, die offenbar von einem Suizidversuch herrühren. Er wurde in ein Krankenhaus eingeliefert und ist zurzeit nicht vernehmungsfähig.
3: Bei einer Erstbefragung habe der Mann die Tat aber zugegeben und gesagt, dass er sie schon am Sonntag begangen hatte. Zum Tatmotiv macht die Polizei noch keine Angaben. Medienberichte, wonach die Frau schwer erkrankt war, könne man nicht bestätigen.
2: Und der Frauenmord in Kottingbrunn ist am Abend auch Thema im Fernsehen. Alle Details über den aktuellen Ermittlungsstand erfahren Sie in Niederösterreich heute um 19 Uhr in ORF 2.

Ein britischer Radiosender hat fälschlicherweise den Tod von König Charles vermeldet. Das royale Notfallprotokoll, das alle britischen Radiosender für den Ernstfall bereithalten, wurde versehentlich ausgelöst und hat den Tod des Königs verkündet. Wie das passieren konnte und wie Charles darauf reagiert hat, das hören Sie gleich bei Clemens Krautzer, der schon im Studio steht und Sie durch den heutigen Nachmittag begleitet. Ich sage Dankeschön fürs Zuhören und bis zum nächsten Mal.

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3: Der neue ungarische Ministerpräsident Peter Modja ist heute in Wien. Es ist der zweite Stopp auf seiner ersten Auslandsreise. Gestern war er schon in Polen. In Wien wurde Modja vom Bundeskanzler Christian Stocker mit militärischen Ehren empfangen.
4: Das Medieninteresse am Ballhausplatz in Wien ist groß. Es ist auch ein historischer Besuch. Nach 16 Jahren Viktor Orban hofft man darauf, dass durch den neuen Ministerpräsidenten Peter Modja die Beziehungen und dadurch die Nachbarschaft zwischen Österreich und Ungarn wieder freundschaftlicher werden. Die beiden Länder sind verbunden, geschichtlich, kulturell, wirtschaftlich. Schon jetzt ist Österreich der zweitgrößte Investor in Ungarn. Bei einem Mittagessen trifft Modja jetzt gerade auch mit österreichischen Wirtschaftsvertretern zusammen. Unter ihnen Bankenchefs oder jene von Spar. Das ist kein Zufall, denn Ex-Premier Orban hatte erst im vergangenen Jahr eine Sondersteuer verhängt für ausländische Unternehmen, die auch österreichische Unternehmen stark trifft. Am Nachmittag steht dann noch ein Treffen mit Bundespräsident Van der Bellen auf dem Programm, bevor es dann mit dem Zug wieder Richtung Budapest geht.
3: Teresa Kulowitz hat berichtet. Im kommenden Jahr sollen die Pensionen um 2,95% steigen. Das hat das Sozialministerium heute mitgeteilt. Die Erhöhung der Pensionen liegt damit knapp unter der Inflationsrate. Die Seniorenverbände forderten bis zuletzt eine volle Inflationsabgeltung für alle Pensionen. Nach dem Brand in einer Wohnung in Wien-Otterkring am Montag ist eines der beiden Kleinkinder heute gestorben. Das andere befindet sich weiter in kritischem Zustand. Die 14-jährige Schwester konnte das Krankenhaus mittlerweile verlassen. Petra Thalhammer-Jeschek informiert.
5: Die 14-jährige hat auf ihren 2-jährigen Bruder und ihre 3-jährige Schwester aufgepasst, als der defekte Akku eines Handstaubsaugers ein Feuer auslöst. Die Eltern sind nicht zu Hause. Das Mädchen versucht, das Feuer zu löschen. Die Feuerwehr wird gegen 17 Uhr in die Effingergasse gerufen. Zu diesem Zeitpunkt ist die Wohnung bereits stark verraucht. Die Feuerwehrleute finden die 2 reglosen Kleinkinder. Sie werden ins Freie gebracht und wiederbelebt. Beide haben einen Herz-Kreislauf-Stillstand erlitten. Die 14-Jährige ist leicht verletzt und wird auch ins Spital gebracht. Sie ist mittlerweile wieder zu Hause. Am Vormittag ist die 3-Jährige in der Klinik Donaustadt verstorben. Ihr 2-jähriger Bruder liegt im AKH in kritischem Zustand. Die Polizei stellte unterdessen klar, dass es keine Verletzung der Aufsichtspflicht der Eltern gab.
3: Nach dem Fund einer Frauenleiche in Kottingbrunn im Bezirk Baden ist ein 27-jähriger Verdächtiger festgenommen worden. Nach Angaben seines Anwalts zeigt sich der Mann umfassend geständig, die Frau mit 3 Kopfschüssen getötet zu haben. Als Motiv für die Tat gilt eine Kränkung. Von Sonne bis Regen, heute ist alles mit dabei. Clemens Krautzer hat jetzt das Radio Niederösterreich Wetter für Sie.
6: Ja, klassisch wechselhaft ist es jetzt bei uns am Nachmittag. Sonne, Wolken, einzelne Regenschauer sind auch möglich. Und mit starkem Wind mit Böen bis 60 km/h erreichen die Temperaturen 17 bis 25 Grad. Morgen am Freitag ähnlich, Sonne, Wolken und wärmer. Der Wind ist nicht mehr ganz so kräftig wie heute. Und die Temperatur, die legen zu auf 20 bis etwa 26 Grad. Aktuell hat es in Krems, Landerteier und Wien 20 Grad, Gubelskirchen 19, St. Pölten, Waldhofen oder Ips 18 Grad. Es ist 13.04 Uhr, das ist der schnellste Verkehrsservice im Land. Die B17, die Wiener Neustädter Straße, ist bei Teesdorf wegen der Arbeiten nach einem LKW-Unfall gesperrt. Ausweichen geht über die Südautobahn. Die Donaubrücke bei Mautern, die ist wegen Sanierungsarbeiten gesperrt für PKW, LKW und Motorräder. Der Verkehr wird über die Donaubrücke bei Krems umgeleitet. Radfahrer und Mopeds können die Brücke benutzen. Und die Verbindung zwischen Leopoldsdorf im Machfelde und Lassee ist wegen Asphaltierungsarbeiten gesperrt. Der Verkehr wird über Landesstraßen und Haringsee umgeleitet. Eine gute und sichere Fahrt wünsche ich Ihnen.
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6: Tagada, Ringelspiel, Autodrom und vieles mehr. Gleich habe ich Karten fürs Volksfest hier in St. Pölten für Sie. Davor Musik aus Österreich von Reinhard Fendrich. Die Schickeria hören Sie gleich. Auch Don Johnson. Ja, der kann nicht nur schauspielen, sondern auch singen. Gleich bei uns auch Albert Hammond und jetzt Katrina and the Waves mit Love, Shine a Light, der SC-Gewinner von 1997.

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0: 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Kurz nach 2:30 am Donnerstagnachmittag und da schauen wir gemeinsam auf die Straßen mit dem schnellsten Verkehrsservice im Land. Eine Meldung gibt es von der B17 der Wiener Neustädter Straße. Da ist bei Teesdorf wegen der Arbeit nach einem LKW-Unfall eine Sperre eingerichtet worden. Ausweichen geht über die Südautobahn. Weiter gleich zu Radio Niederösterreich. Wetter jetzt am Nachmittag. Ja, da ist es wechselhaft mit Sonne und Wolken. Einzelne Regenschauer sind möglich mit starkem Wind, mit Böen bis 60 km/h. Dann gehen die Temperaturen auch rauf auf bis zu 25 Grad. Morgen am Freitag ist es dann ähnlich bei uns. Es gibt Sonne, Wolken, es wird aber auch wärmer, keine Regenschauer mehr. Der Wind ist nicht mehr ganz so kräftig wie heute und die Temperaturen legen noch ein wenig zu auf etwa 20 bis 26 Grad. Nena mit nur geträumt gibt es gleich. Davor Neil Diamond mit Sweet Caroline. Das ist die gute Laune Musik für Ihren Donnerstagnachmittag. 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

0: Ja, Neue Deutsche Welle, das war Nena hier auf Radio Niederösterreich. Vom Leben im Lunsum See erzählt heute Abend die TV-Reihe Land der Berge in ORF 3. Da steht das niederösterreichische Bergsteigerdorf nämlich im Mittelpunkt. Vor allem die Menschen aus der Region und wie sie in Lunds Natur, Tradition und vor allem nachhaltigen Tourismus miteinander verbinden. Auch Biobäuerin Angelika Grasberger.
1: Wir haben Gäste, die sagen, einmal im Leben muss man Kinderkur sehen. Also es ist nicht mehr selbstverständlich, dass man Landwirtschaft erlebt oder zuschaut oder einfach nur aktiv irgendwie dabei ist.
0: Ja, die intakte Natur ist das, was für Forstwirt Karl Pechhacker das Bergsteigerdorf Lund so besonders macht.
2: Und das ist ja auch ein Privileg, hier leben zu dürfen. Ne? Es war nie was anderes, als wie der Rohstoff Holz hier in Mengen verfügbar. Den kann man weiterveredeln und das machen wir seit Mitte der 50er Jahre. Das ist natürlich immer alles mit Arbeit verbunden, diesen Erbhof dann weiterzugeben, das ist ja die größte Freude eigentlich, mit der Jugend, die da heranwächst.
0: Und das Bergsteigerdorf, das ist auch ganz eng verbunden mit dem Wildnisgebiet Dürnstein, einem jahrhundertealten Urwald, erzählt Wildnis-Rangerin und Naturpädagogin Maria von Rochow.
3: Weltnaturerbestätten gibt es weltweit sehr wenige. Wir sind mit unserem Gebiet quasi, ja, man kann sich das vorstellen, in einer Reihe mit Grand Canyon oder Great Barrier Reef oder Galapagos. Also eine ganz, ganz tolle Sache.
0: Und das haben wir bitte bei uns in Niederösterreich. Und all das kann man heute Abend auch sehen im Fernsehen in der Doku Land der Berge. Vom Leben im Lunds am See zu sehen um 20.15 Uhr in ORF 3.

Wir müssen die Sendung hier kurz unterbrochen, weil das ist wichtig, wenn Sie mit dem Auto unterwegs sind. Achtung, in Oberösterreich auf der 1 der Westautobahn kommt Ihnen zwischen Enns und Ansfelden ein Geisterfahrer entgegen. Vorsicht in beiden Richtungen und nicht überholen. Ich wiederhole noch einmal. Achtung, Autofahrer in Oberösterreich auf der A1 der Westautobahn kommt Ihnen zwischen Enns und Ansfelden ein Geisterfahrer entgegen. Vorsicht in beiden Richtungen und nicht überholen. Wir geben hier auf Radio Niederösterreich Entwarnung, sobald der Geisterfahrer die Autobahn wieder verlassen hat.

Die Surfer Boys Hansen mit Umbab hier bei uns auf Radio Niederösterreich. Und das ist wieder die Meldung aus Oberösterreich. Verzeihung. Auf der 1 der Westautobahn kommt Ihnen zwischen Enns und Ansfelden ein Geisterfahrer entgegen. Vorsicht in beiden Richtungen und nicht überholen. Wir geben hier auf Radio Niederösterreich natürlich Entwarnung, sobald der Geisterfahrer die Autobahn wieder verlassen hat. Ich wiederhole noch einmal. Achtung Autofahrer in Oberösterreich. Auf der 1 der Westautobahn kommt Ihnen zwischen Enns und Ansfelden ein Geisterfahrer entgegen. Vorsicht in beiden Richtungen und nicht überholen. Wir geben hier auf Radio Niederösterreich Entwarnung, sobald der Geisterfahrer die Autobahn wieder verlassen hat.

Peter Cornelius war das hier bei uns auf Radio Niederösterreich. Und leider gibt es immer noch die Geisterfahrerwarnung hier in Oberösterreich. Auf der 1 der Westautobahn kommt zwischen Enns und Ansfelden ein Geisterfahrer entgegen. Vorsicht in beiden Richtungen und nicht überholen. Ich wiederhole noch einmal, Achtung Autofahrer in Oberösterreich. Auf der 1 der Westautobahn kommt Ihnen zwischen Enns und Ansfelden ein Geisterfahrer entgegen. Vorsicht in beiden Richtungen und nicht überholen. Wir geben hier auf Radio Niederösterreich Entwarnung, sobald der Geisterfahrer die Autobahn wieder verlassen hat.

Und da ist jetzt gerade zum Glück die Geisterfahrer-Entwarnung reingekommen bei uns hier auf Radio Niederösterreich. Das ist die Geisterfahrer-Entwarnung für Oberösterreich, A1 Westautobahn zwischen Enns Ost und Ansfelden. Der Geisterfahrer hat die Autobahn wieder verlassen. Weiterhin gute Fahrt.

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5: Bis 2030 soll jeder Haushalt in Österreich Zugang zum Glasfasernetz und damit zu ultraschnellem Internet haben. Martin Rauter aus unserer Wirtschaftsredaktion. Dieses Ziel könnte Österreich aber verpassen.
6: Davor warnen zumindest A1, Magenta und 3. Sie halten nicht viel vom neuen Telekommunikationsgesetz, weil es seinem ersten Entwurf zufolge die derzeitigen Probleme nicht lösen würde. Was sind einige der Probleme? Der Breitbandausbau sei zu teuer und auch die Bürokratie steht wieder im Weg. Straßen würden oft dreimal aufgerissen, um Glasfaserkabel zu verlegen. Das alles müsse sich ändern.
5: Aber wozu braucht man denn dieses Glasfasernetz?
6: Weil schnelles Internet in Zeiten des Streamens, Zockens und der künstlichen Intelligenz gefragter ist denn je. Es braucht dafür auch keine Satelliten und frisst auch weniger Energie. Momentan nutzt es aber nur jeder fünfte angeschlossene Haushalt in Österreich. Es ist eben schneller, aber auch dementsprechend teurer.
5: Österreich und Ungarn wollen innerhalb der EU enger zusammenarbeiten. Nach dem Regierungswechsel in Budapest schlage man mit dem heutigen Tag ein neues Kapitel in den bilateralen Beziehungen auf. Das sagten Bundeskanzler Christian Stocker und sein ungarischer Amtskollege Peter Mortier heute in Wien. Der deutsche Bundeskanzler Friedrich Merz will die Ukraine schneller an die EU heranführen. Er schlägt einen Sonderstatus der Ukraine vor als assoziiertes Mitglied. Aus Berlin für Radio Niederösterreich, Andreas Pfeiffer.
7: Der deutsche Kanzler will die Ukraine auf ihrem Weg in die EU vorauseilend mit Sonderrechten versehen. Mit der Teilnahme an den Sitzungen des Rates, der Kommission, des Parlaments, des Europäischen Gerichtshofes. Vorerst allerdings ohne Stimmrecht. Rechte und Ressortzuteilungen. Das entspreche dem Ziel der europäischen Selbstermächtigung.
8: Wir müssen geschlossen und zielstrebig unsere Sicherheit und die Verteidigung unserer Freiheit selbst in die Hand nehmen.
7: Ein Sonderstatus für Kiew wirft in Brüssel zahlreiche politische und rechtliche Fragen auf. Für die Mitgliedstaaten, auch für die Beitrittskandidaten Albanien, Montenegro oder Moldau. Friedrich Merz will sich dieser Debatte stellen.
5: Nach einem Raubüberfall auf zwei Jugendliche am Bahnhof Korneuburg bittet die Polizei jetzt um Hinweise. Zwei unbekannte Männer hatten am 20. März die Opfer bedroht und die Herausgabe von Schmuck und Geld gefordert. Ein Phantom Bild eines der beiden Verdächtigen finden Sie bei uns im Internet unter noe.orf.at. Kräftiger, böiger Wind bläst uns derzeit bei uns in Niederösterreich entgegen. Clemens Krautzer hat jetzt das Radio Niederösterreich Wetter für Sie.
3: Was für einer. Bis zu 60 km/h sind die Böen heute. Jetzt am Nachmittag wechselhaft mit Sonne und Wolken. Auch einzelne Regenschauer können mit dabei sein. Die Temperaturen, die erreichen heute noch 17 bis 25 Grad. Morgen am Freitag ähnlich. Sonne, Wolken und wärmer als heute. Der Wind ist nicht mehr so kräftig. Die Temperaturen legen zu auf 20 bis etwa 26 Grad. In Stockerau und Wien hat es derzeit 21 Grad, Horn und Wiener Neustadt 20, St. Pölten 19 und Lilienfeld-Tarsberg 15 Grad. Sie hören Radio Niederösterreich mit dem schnellsten Verkehrsservice im Land. Wir starten auf der 1 der Westautobahn Richtung Wien. Zwischen Alt-Lenkbach und dem Knoten Steinhäusl steht ein defektes Fahrzeug am rechten Fahrstreifen. Die B17, die Wiener Neustädter Straße, ist bei Teesdorf wegen der Arbeit nach einem LKW-Unfall gesperrt. Ausweichen geht über die Südautobahn. Eine gute und sichere Fahrt wünsche ich Ihnen.
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3: König Charles wurde unabsichtlich für tot erklärt. Keine Sorge, es geht ihm gut. Wie das aber passieren hat können, das hören Sie gleich bei mir. Das war ein bisschen eine mittelprächtige Panne. Davor gibt's Musik, davor noch schnell.
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3: Dave die Dosi Baby Mick am Titch und jetzt die Pretenders, dann Edmond noch und die Backstreet Boys. Das sind die größten Hits aller Zeiten hier bei uns auf Radio Niederösterreich. Einen angenehmen Donnerstag, freut mich, dass Sie bei mir sind.

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0: Peinlich, peinlich, peinlich. Da sitzen Sie einmal gemütlich beim Frühstück, stellen Sie sich einmal vor, und plötzlich meldet ein Radiosender den Tod von König Charles. Aber der Mann lebt. In Großbritannien hat es nämlich eine richtig meierliche Megapanne gegeben. Raphael Obermeier, die Geschichte, die muss man einfach gehört haben. Was ist da bitte genau vorgefallen?
1: Also, beim britischen Sender Radio Caroline hat ein Computer für eine richtig peinliche Panne gesorgt. Er hat die Nerven weggeschmissen und plötzlich das royale Notfallprotokoll ausgelöst. Das ist das Programm, das eigentlich nur läuft, wenn ein Monarch stirbt. Hat dann gestern so geklungen.
2: This is Radio Caroline. We have suspended our normal programs until further notice, as a mark of respect following the passing of His Majesty King Charles III.
1: Danach komplette Stille, genau wie es eben das Protokoll vorsieht. Im Studio Panik pur, während Charles selbst gerade fröhlich durch Nordirland spaziert ist.
0: Ich kann mir das nur bildlich vorstellen als Radiomoderator, wie schlimm das sein muss. Aber wie lange hatten diese Pannen überhaupt angedauert?
1: Das Radioteam hat den Fehler erst mitbekommen, als plötzlich die Totenstille lief. Dann ging es aber ganz schnell ein normales Programm zurück und der Programmchef hat sich auf Facebook entschuldigt bei der Majestät und bei allen, die es fast vom Sessel gehauen hat. Und während im Sender alle gefühlt Puls 180 hatten, hat König Charles davon selbst vermutlich nichts mitbekommen. Der hat nämlich gestern ein ganz anderes Problem gehabt, nämlich Vogelkot auf seiner Jacke. Zitat vom König, wenigstens nicht am Kopf. Humor hat er also.
0: Das hat er damit auf jeden Fall bewiesen und die Briten, die kennen wir eh für ihre Stiff Upper Lip, also selbst wenn er es gehört hätte, wäre er damit sehr emotionslos umgegangen, wie es sich für einen Royal eben gehört. Aber alles gut, wie gesagt, König Charles III., dem geht's gut und er ist wohlauf.

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2: 14.30 Uhr in Kürze, Sie hören Radio Niederösterreich und bei uns gibt es immer den schnellsten Verkehrsservice im Land. A1 Westautobahn in Fahrtrichtung Wien zwischen Alt-Lenkbach und dem Knoten Steinhäusl steht ein defektes Fahrzeug am rechten Fahrstreifen. Und B17 mit der Neustädter Straße bei Teesdorf, da ist eine Sperre eingerichtet wegen den Arbeiten nach einem LKW-Unfall. Ausweichen geht über die Südautobahn. Das Radio Niederösterreich Wetter ist sehr wechselhaft mit Sonne und Wolken heute. Auch einzelne Regenschauer sind möglich, vor allem im Most- und Waldviertel. Mit starken Wind und Böen bis 60 km/h erreichen die Temperaturen heute 17 bis 25 Grad. Morgen am Freitag ähnlich, Sonne, Wolken und aber wärmer als heute. Der Wind ist nicht mehr ganz so kräftig. Die Temperaturen, die steigen auf bis zu 26 Grad. Der Ostbahn-Kurti für Sie mit Du machst mich krank.

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1: Heuer genau vor 40 Jahren fällt die Entscheidung, dass St. Pölten die neue Landeshauptstadt von Niederösterreich wird. Damit hat die Arbeit aber erst richtig begonnen. Entlang der Traisen soll das neue Regierungsviertel entstehen. Zuerst wird einmal ein Architekt gesucht und da wollen viele mit an Bord sein, Robert Deutenhauser.
2: Unter 166 Einreichungen beim internationalen Architektenwettbewerb bekommt 1990 der Wiener Architekt Ernst Hoffmann den Zuschlag für die Planung des Regierungsviertels.
3: Ich glaube, das Wesentliche unseres Projekts, das liegt darin, dass wir kein Gebäude, kein einzelnes Landhaus gemacht haben, sondern versucht haben, also ein Quartier zu machen. Ein Stadtviertel, eine Ergänzung von St. Pölten und kein mächtiges Bauwerk als Symbol sozusagen also für das Land.
2: Um die Landeshauptstadt zu finanzieren, verkauft das Land unter anderem Bürogebäude und Immobilien in Wien. Die EVN wird teilprivatisiert und alle Regionen des Landes werden 20 Jahre lang finanziell gefördert. Norbert Steiner ist damals der Landeshauptstadtplaner.
4: Also es war schon alles sehr geschickt gemacht, dass man andere Landesteile nicht benachteiligt, sondern auch fördert und da wirklich die Landeshauptstadt-Idee akzeptabler macht.
2: Die Zahl der neuen Gebäude in der Landeshauptstadt wächst. Eröffnet werden die Landessportschule und die Bühne im Hof.
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So hören Sie sich an, die größten Hits aller Zeiten. Berlin mit Take My Breath Away kommt gleich, aber davor noch Nino De Angelo, Solange mein Herz noch schlägt. Das ist Radio Niederösterreich am Donnerstagnachmittag.

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1: 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Das Wichtigste aus Niederösterreich, Österreich und der Welt jetzt mit Petra Ottitsch. Es ist 15 Uhr.
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3: Das Europaforum Wachau ist heute von Krems an seinen Gründungsort übersiedelt, in Stift Göttweig. Dort wurde über die Öffnung neuer Märkte diskutiert, unter anderem mit dem stellvertretenden Außenminister des Sultanats Brunei im Südpazifik, einem der reichsten Länder der Erde. Robert Salzer berichtet.
4: Österreichs Außenministerin Beate Meindl-Reisinger spricht die Handelsbeziehungen zu den asiatischen Staaten als wichtig für die wirtschaftliche Entwicklung der EU.
5: Partnerships are becoming increasingly important for Europe's prosperity.
4: Verhandlungen über Freihandelsabkommen gibt es derzeit mit dem Zusammenschluss der asiatischen Staaten ASEAN, aber nicht nur mit einzelnen Ländern. Bruneis Erwan Payen Yusuf präferiert aber ein Gesamtabkommen.
6: A future ASEAN-EU free trade agreement.
4: Ein Freihandelsabkommen wäre ein kraftvolles Signal, das Offenheit mehr bringe als strikte Zollpolitik, so der stellvertretende Außenminister von Brunei.
3: Die Mehrwertsteuersenkung auf Grundnahrungsmittel ist im Nationalrat beschlossen worden. Ab Juli beträgt die Mehrwertsteuer auf Produkte wie Eier, Mehl sowie viele Obst- und Gemüsesorten 4,9 statt bisher 10%. Bis 2030 soll jeder Haushalt in Österreich Zugang zu ultraschnellem Internet haben, dank flächendeckendem Glasfasernetz. Doch der milliardenschwere Ausbau stockt, davor warnen jetzt Branchenvertreter. Essstörungen gehören zu den häufigsten psychischen Erkrankungen bei jungen Menschen. Seit der Corona-Pandemie ist die Zahl der Betroffenen deutlich gestiegen. In Wien muss man auf ambulante Therapieplätze aber oft monatelang warten, Anna Teischl.
7: In Wien gibt es 2 ambulante Therapiezentren für Essstörungen. Das privat finanzierte Intakt-Zentrum am Alsergrund und das öffentlich finanzierte So What im 15. Bezirk. Zu wenig, sagt die Leiterin des Intakt-Zentrums, Katharina Venus.
8: Die Wartezeiten sind vor allem im niedergelassenen Bereich bei Therapeutinnen oft länger und auch die stationären Aufnahmeplätze sind begrenzt.
7: Wie viele Menschen in Wien an Essstörungen leiden, wird statistisch nicht erfasst. Laut dem Leiter der Essstörungsambulanz für Jugendliche im AKH, Andreas Karwautz, steigt die Zahl der Patientinnen auch bei Erwachsenen. Die Versorgung sei lückenhaft.
9: Es braucht schlichtweg eine Essstörungsklinik in Wien mit einer Ressource von mindestens 50 Plätzen für Kinder, Jugendliche und Erwachsene, für alle Essstörungen.
7: Denn eine solche gibt es in Wien bis heute nicht, sagt Karwautz.
3: Von Sonne bis Regen, heute ist alles mit dabei. Clemens Krautzer hat jetzt das Radio Niederösterreich Wetter für Sie.
1: Jetzt am Nachmittag wechselhaft mit Sonne und Wolken, auch einzelne Regenschauer sind möglich und starker Wind, ja, Böen bis 60 km/h und die Temperaturen erreichen 17 bis 25 Grad. Morgen am Freitag ähnlich, Sonne, Wolken und wärmer, kein Regen morgen. Der Wind ist nicht mehr so kräftig wie heute und die Temperaturen, die liegen zu auf 20 bis etwa 26 Grad. Derzeit hat es in Gänserndorf 23, Tulln und Wien 22, St. Pölten und Ternitz-Botschach 20 und in Zwettl hat es 18 Grad. Das ist der schnellste Verkehrsservice im Land, hier bei uns auf Radio Niederösterreich, 15.03 Uhr haben wir es. A1 Westautobahn Richtung Wien, zwischen Alt-Lenkbach und dem Knoten Steinhäusl steht ein defektes Fahrzeug am rechten Fahrstreifen. Und die B17, die Wiener Neustädter Straße, ist bei Teesdorf wegen der Arbeit nach einem LKW-Unfall gesperrt. Ausweichen geht über die Südautobahn.
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1: Musik aus Österreich gibt's gleich bei mir.
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1: Stefanie Berger ist das, auch die Cars kommen. Oder Leo Sayer. Alle drei gleich nach Shania Twain und Man, I Feel Like a Woman.
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500 Euro für eine Wassermelone. Ja, in Japan werden Wassermelonen in Würfelformen gesteckt, damit sie dann beim Wachsen statt rund eckig werden. Sinn dahinter, durch die Würfelform kann man mehr im LKW transportieren, mehr Stück, und dann sollten die Wassermelonen billiger werden. Ja, das Gegenteil ist der Fall. Die Menschen sind so deppert auf die eckigen Wassermelonen, dass eine eckige, würfelige Wassermelone umgerechnet 500 Euro kostet. Ein Stück bitte. Dazu kann ich nur eines sagen, wir Menschen sind schon eine sehr, sehr seltsame Spezies.

15.30 Uhr, kurz danach, das ist Radio Niederösterreich und wir haben den schnellsten Verkehrsservice im Land für Sie. B17 wieder Neustädter Straße. Bei der Unfallstelle bei Teesdorf ist jetzt eine Fahrspur frei. Der Verkehr wird wechselweise vorbeigeleitet. A1 Westautobahn Richtung Wien zwischen Alt-Lenkbach und dem Knoten Steinhäusl steht ein defektes Fahrzeug am rechten Fahrstreifen. Weiter zum Radio Niederösterreich Wetter. Am Nachmittag ist es heute bei uns wechselhaft. Sonne, Wolken mit dabei, auch einzelne Regenschauer sind möglich. Und mit kräftigen Windböen bis 60 km/h gibt es da erreichende Temperaturen 17 bis 25 Grad. Morgen am Freitag ähnlich, Sonne, Wolken und wärmer, keine Regenschauer in Sicht. Der Wind, der ist nicht mehr ganz so kräftig wie heute und die Temperaturen legen zu auf 20 bis etwa 26 Grad. Sie wollen sich selbstständig machen? Ja, dann sollte man die richtige Rechtsform wählen. Was es da für grundlegende Unterschiede gibt, das sagt uns gleich Notar Volker Engelmann hier auf Radio Niederösterreich nach der Münchner Freiheit und das sind Man at Work.

0: Wie oft habe ich da gegrölt bei diversen Zeltfesten zur Münchner Freiheit ohne dich hier auf Radio Niederösterreich? Ja, sich für die Selbstständigkeit zu entscheiden, ist der erste Schritt, ein Unternehmen dann zu gründen. Ja, und dann geht's aber schon weiter mit der Frage, welche Rechtsform wähle ich? Und die geben wir gleich weiter an den Notar Volker Engelmann aus Zwettl.
1: Es geht dabei immer um die Frage, was steht denn eigentlich im Vordergrund? Ist es das Kapital oder ist es der Arbeitseinsatz? Wie hoch ist das Risiko? Soll jemand persönlich für die Schulden der Gesellschaft haften? Und dann kann man überlegen, ist es gut, dass man in eine Kapitalgesellschaft wie GmbH oder Aktiengesellschaft geht, oder entscheidet man sich für eine Personengesellschaft wie eine offene Gesellschaft oder eine Kommanditgesellschaft?
2: Ich kann natürlich als Unternehmerin oder Unternehmer auch alleine gründen.
1: Wenn ich keine weiteren Gesellschafter habe oder brauche, dann ist das persönliche und das persönliche Haftungsrisiko im Hintergrund tritt, dann kann das durchaus ein sinnvoller Weg sein. Wichtig ist dabei, überschreite ich in 2 aufeinanderfolgenden Jahren einen Umsatz von 700.000 Euro oder einmal 1 Million Euro, dann bin ich verpflichtet, mich auch im Firmenbuch eintragen zu lassen.
2: Die steuerlichen Unterschiede sehen je nach Rechtsform folgendermaßen aus.
1: Ertragssteuerlich existieren die Personengesellschaften wie eine offene Gesellschaft oder eine Kommanditgesellschaft nicht. Das heißt, es wird direkt an die Gesellschafter durchgegriffen und deren Gewinne unterliegen ganz normal der Einkommensteuer. Man kann sich das in etwa so vorstellen wie bei einem Einzelunternehmer. Bei der Kapitalgesellschaft gibt es keine Einkommensteuer, hier greift die Körperschaftssteuer und beträgt 23%.
2: Mit der aktuell geltenden Form des Gesellschaftsrechts kann man auch die erst vor 2 Jahren eingeführte flexible Kapitalgesellschaft als Rechtsform für sein Unternehmen nutzen. Gründen kann man eine neue Gesellschaft laut GmbH-Gesetz bereits ab einem Stammkapital von 10.000 Euro.
0: Sophia Nastasiewicz hat mit Volker Engelmann gesprochen.

Aberwanders hier bei uns auf Radio Niederösterreich. Ich bin Clemens Krautzer. Ab 16 Uhr bringt sie Ursi Pucher mit dem Radioclub gut in Richtung Donnerstagabend. Bis zu den Nachrichten gibt es jetzt noch Robbie Williams, Barbara Streisand und das sind Wolfgang Ambros und André Heller. Yeah!

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1: Die Kranken sind gesund und die Gesunden auch rot.
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2: Einen schönen Donnerstagnachmittag. Das Wichtigste aus Niederösterreich, Österreich und der Welt mit Petra Ottic. Es ist 16 Uhr.
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4: Die Bundesregierung muss in den nächsten Jahren hunderte Millionen Euro einsparen. Das will sie auch bei den Pensionen tun. Die Anpassung wird mit durchschnittlich 2,95% unter der Inflation der vergangenen Monate liegen. Sie ist aber sozial gestaffelt, Viktoria Waldhäusl.
5: Durch eine soziale Staffelung gibt es für jene mit niedrigen Pensionen eine höhere Anpassung. Wer eine Ausgleichszulage, sprich Mindestpension, bezieht, bekommt eine Erhöhung um 3,3%. 2,95% gibt es für alle bis zur Höchstpension von rund 4.500 Euro monatlich. Alle, die darüber liegen, bekommen einen monatlichen Fixbetrag von rund 200 Euro. Mehr sei nicht möglich gewesen, sagt die Co-Präsidentin des Seniorenrats Birgit Gerstorfer von der SPÖ.
6: Wir sind nicht überzeugt. Es ist auch keine Einigung in dem Sinne, sondern wir müssen einfach zur Kenntnis nehmen, dass wir als Seniorenrat kein Vetorecht haben und dass dann der Zeitpunkt kommt, wo sich die Bundesregierung eben entschieden hat.
5: Ein Interview mit der schwarz-rot-pinken Regierungsspitze war zu dem Thema heute nicht zu bekommen.
4: Beim Europaforum Wachau wurde heute in Stift Göttweig über die Öffnung neuer Märkte diskutiert. Unter anderem mit dem stellvertretenden Außenminister des Sultanats Brunei, einem der reichsten Länder der Erde. SPÖ-Landesparteivorsitzender Sven Hergovich spricht sich gegen das neue Dienstzeitmodell der Polizei und damit verbundene Gehaltskürzungen aus. Daher unterstütze die SPÖ Niederösterreich die Unterschriftenaktion der FSG. Sie hat einen Antrag im Landtag eingebracht. Darin spricht sie sich gegen Gehaltskürzungen aus. Langenlois ist heuer erstmals Schauplatz der Österreich-Radrundfahrt-Tour of Austria. Am 12. Juli wird die letzte Etappe mit Ziel in Wien im Kamptal gestartet, Klaus Fischer.
7: Von Sonntagberg über Maria Taverl bis St. Pölten. Niederösterreich war in den vergangenen Jahren mehrmals Schauplatz des heimischen Radsportklassikers. Heuer wird die fünfte und letzte Etappe der Tour of Austria am 12. Juli am Holzplatz in Langenlois gestartet, freut sich Tourdirektor Thomas Pupp.
8: Deckt eigentlich so unseren Slogan, schönste Sightseeing-Tour des Landes, perfekt ab, dass man auch diese wunderbare Weinregion und die Donau vor den Toren der Bundeshauptstadt bei der Tour of Austria mit dabei haben.
7: Von Langenlois geht es über Schiltern und Kirchberg Richtung Tulln und weiter bis zum Ziel vor das Burgtheater in Wien. 109 Kilometer sind zu absolvieren. Der Niederösterreicher Alexander Hayek möchte vorne mitfahren.
9: Es ist für mich eine persönliche Chance, auch mal auf meine Kappe zu fahren und mich zu zeigen. Deswegen wird schon ein großes Ziel sein, im Gesamtklassement ganz vorne mitzufahren.
7: Die Tour of Austria wird von 8. bis 12. Juli gefahren. Alle Etappen sind heuer live in ORF1 zu sehen.
4: Es gibt noch immer ein paar Sonnenplatzerl bei uns im Land. Ursi Pucher mit den Wetteraussichten.
2: In Großenzersdorf, in Hohenau, in Mönchkirchen, da scheint überall noch die Sonne. Aber es ist halt ein bisschen Wechselauf. Es sind auch ein paar Regentropfen mit dabei, in Weidhofen an der Ips zum Beispiel gerade oder auch in Amstetten. Je nach Sonne und Wolken ist es trotzdem relativ mild. 23 Grad gehen sich im Mistelbach, haben wir jetzt gerade im Mistelbach, 21 Grad in Schwechat und in Wien, 20 in Horn, 19 Grad in St. Pölten und 17 Grad in Melk. Stellenweise ist es heute auch wieder sehr windig. Morgen dann Sonne, vor allem am Nachmittag aber auch wieder ein paar Wolken. Es wird aber trotzdem noch mal milder bei bis zu 26 Grad. 3:04, Radio Niederösterreich da mit dem schnellsten Verkehrsservice. Die B17, die Wiener Neustädter Straße, bei der Unfallstelle bei Teesdorf ist dazu nur eine Fahrspur frei, da werden sie wechselweise vorbeigeleitet. Und A1 Westautobahn Richtung Wien, der defekte LKW zwischen Alt-Lenkbach und dem Knoten Steinhäusl ist entfernt, da sind jetzt wieder alle Fahrspuren frei. Eine gute Fahrt!
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2: und mit viel Musik. geht's ab in diesen Donnerstagabend. Ein Klassiker, Rocco Granata, Marina gleich mit dabei. Musik aus Österreich natürlich, Chris Steger und Sister Sledge. Ja, die größten Hits aller Zeiten hier bei uns auf Radio Niederösterreich.

0: damit alle mitsingen können. Rocco Granata auf Radio Niederösterreich. Einen schönen Nachmittag. Und die Augen von Missy May haben sowas von geleuchtet bei all diesen tropischen, bunten Schmetterlingen. Sie hat sich für uns das Schmetterlingshaus in Tattendorf im Bezirk Baden angeschaut. Und Geschäftsführer Christoph Rahofer hat ihr erzählt, wie es überhaupt zu der Gründung gekommen ist.
1: Wir haben uns ganz viele Sachen angeschaut und jedes Mal, wenn ich in ein Schmetterlingshaus irgendwo auf der Welt gekommen bin, hat mich das total begeistert und es war so positive Energie und einfach wunderschön. Da haben wir uns gedacht, gibt es irgendeine Möglichkeit, sowas bei uns zu Hause in Tattendorf hinzustellen, und so ist das entstanden.
0: Aufgespürt mit einer Tour durchs Schmetterlingshaus heute Abend um 19 Uhr in Niederösterreich heute. Schönen Weg hinein in diesen Donnerstagabend mit Wet, Wet, Wet.

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2: Eine gute Fahrt durch den Donnerstagnachmittag, kurz nach 16:30. Radio Niederösterreich mit dem schnellsten Verkehrsservice. Wir schauen gleich auf die A4 stadteinwärts. Da gibt es eine Sperre kurz vor dem Knoten Prater. Im Baustellenbereich ist ein Unfall passiert. Sie können nur großräumig über die S1 und die Tangente ausweichen. Ein Plus von einer Viertelstunde gibt es auf der Tangente Richtung Kagran ab der Hanson-Kurve. Tangente Richtung Graz zwischen dem Handelskeh und dem Knoten Prater steht ein defektes Auto am linken Fahrstreifen. Gudrunstraße in Richtung Simmering, da gibt es Stau vor der Sonnwendgasse wegen Überlastung, da dauert es 10 Minuten länger derzeit. Und 10 Minuten mehr bitte auch einplanen auf der B123 der Mauthausener Straße von der Umfahrung Pieburg bis zur Donaubrücke Mauthausen. Kommen Sie gut an Ihr Ziel. 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
3: Die Sparpläne der Regierung betreffen auch den Agrarbereich. Zur Debatte stehen etwa Kürzungen bei der Rückerstattung von Sozialversicherungsbeiträgen und höhere Beiträge zur Pensionsversicherung. Das geht aus einem Arbeitspapier hervor, das der ZIP vorlegt. Nach dem Brand in einer Wohnung in Wien-Otterkring ist eine 3-Jährige gestorben. Ihr 2-jähriger Bruder schwebt in Lebensgefahr. Die 14-jährige Schwester der beiden, die auf sie aufgepasst hatte, wurde leicht verletzt. Brandursache dürfte laut Polizei ein defekter Handstaubsauger-Akku gewesen sein. Bei Untersuchungen von Schotter sind in Neunkirchen an 3 Stellen geringe Mengen an Asbest gefunden worden. Das bestätigt die Stadtgemeinde. Betroffen waren 2 Kreisverkehre und ein Barfußweg. Das Material sei fachgerecht entsorgt worden, heißt es.
2: Momentan noch einige Sonnenfenster bei uns im Land, vereinzelt auch ein paar Regentropfen und es ist recht windig, aber trotzdem relativ mild. In der Nacht sollte es dann auch größtenteils trocken bleiben. Morgen haben wir dann Sonne, Wolken und es wird noch mal ein bisschen milder, bis zu 26 Grad gehen sich aus. Schönen Start rein in den Donnerstagabend mit einem Klassiker aus Österreich. Josie Prokopetz ist es. Sind Sie Single? Schönen Donnerstag.

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4: Genau.
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6: Hopp, hopp, hopp. Sie schaffen das. 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
2: Sie können das Ganze gern kommentieren, dann muss ich nichts sagen. Doch, mein Job. Na gut, da wurde ein Hanföl eingeladen. An der Kühltruhe geht's vorbei. Vorsicht, Gegenverkehr. Wissen Sie, was da los ist?
7: Ja, ich hab schon was gehört, ja.
2: Aber immer dieser Wirbel braucht man nicht im Pfaffenschlag. Ein Essig wird eingeladen. Es ist ein Essiggurken-Einlege-Essig. Wer ist jetzt fürs Rechnen zuständig?
8: Ja, das machen wir miteinander.
2: Wie viel liegt denn schon im Wagerl?
8: Ja, ca. 22 Euro.
2: Ja, es müssen 110 sein. Geschwind, ihr müsst schneller sein. Annabelle.
0: Oi, nach der Hälfte der Zeit erst 22 Euro hat da ein Geisterfahrer zu lang den Weg versperrt.
2: Nein, dem Herrn kann man wirklich keine Schuld geben. Unsere beiden Kandidaten waren am Anfang ja fast zu entspannt und haben am Schluss dann eher unkontrolliert noch einiges ins Wagerl gelegt, sodass sie dann schlussendlich deutlich über der Zielsumme waren.
9: 116,58.
10: Ah, zu viel.
0: Ja, schade, ja.
2: Es ist auch wirklich nicht so einfach. Als Trostpreis gab es einen großen Geschenkkorb für die beiden.
4: Besser als wie nichts, ja.
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1: 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Das ist Radio Niederösterreich um 16.49 Uhr mit dem schnellsten Verkehrsservice. Und Hauptproblem momentan die A4 stadteinwärts. Kurz vor dem Knoten Prater gibt es da eine Sperre. Da ist im Baustellenbereich ein Unfall passiert. Der Stau reicht jetzt schon bis zum Knoten Schwächer zurück. Sie können da nur großräumig über die S1 und die Tangente ausweichen. Und auch auf der Tangente staut in Richtung Graz zwischen dem Handelskeh und dem Knoten Prater. Da steht ein defektes Auto am linken Fahrstreifen. Da staut es bis Hirschstetten zurück und es dauert eine Viertelstunde länger. Eine Viertelstunde mehr auch in der Gegenrichtung Richtung Kagran ab der Hanson-Kurve. Und 10 Minuten bitte mehr einplanen auf der Altmannsdorfer Straße statt auswärts zwischen der Grünbergstraße und dem Altmannsdorfer Ast. Und 10 Minuten mehr auch auf der B123, der Mauthausener Straße, von der Umfahrung Pieburg bis zur Donaubrücke Mauthausen. Kommen's gut an Ihr Ziel.

0: Schönen Donnerstagnachmittag mit Radio Niederösterreich. Ab Pfingsten steht vor der Tür und da wird natürlich gefeiert. Zum Beispiel bei der Freiwilligen Feuerwehr Dobermannsdorf im Bezirk Gensandorf, David Pearson.
1: Los geht's morgen um 17 Uhr. Am Samstag startet das Fest um 15 Uhr mit einem Parallelbewerb. Am Abend live auf der Bühne Bel Canto. Am Sonntag gibt's einen Frühschoppen mit der Ortsmusik. Pfingstfest bei der Freiwilligen Feuerwehr in Randeck im Bezirk Scheibs ab heute 18.30 Uhr. Am Samstag steht dort Caro Fuchs mit ihrem Hit Aff im Kopf auf der Bühne. Am Sonntag gibt es traditionell einen Gottesdienst und einen Frühschoppen. Zeltfest der Freiwilligen Feuerwehr Ladendorf im Bezirk Mistelbach. Gefeiert wird heute ab 18 Uhr. Live-Musik gibt's von den Dirndl-Rockern. Am Samstag stehen die Donauprinzen auf der Bühne und am Sonntag startet das Fest mit einer Messe und einem Frühschoppen. Pfingstausstellung vom Modellbahnverein in Heidenreichstein im Bezirk Gmünd bei der Evangelischen Kirche. Mit der Sonderschau Feuerwehr im Modell. Gezeigt werden ca. 300 verschiedene Feuerwehrmodellautos, einige Einsatzszenarien oder Feuerwehrhäuser. Von Samstag bis Montag immer von 10 bis 17 Uhr. Weitere Veranstaltungshinweise finden Sie auf noe.orf.at unter den Tipps.
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6: Einen schönen Donnerstagabend im Journalstudio Petra Ottitsch.
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8: Mit 3 Kopfschüssen soll ein Mann eine 28-Jährige in Kottingbrunn im Bezirk Baden getötet haben. Österreich und Ungarn wollen künftig enger zusammenarbeiten. Das Wetter wird morgen wärmer. In Kottingbrunn im Bezirk Baden ist eine 28-jährige Frau in der vergangenen Woche in ihrer Wohnung getötet worden. Jetzt ist laut Medienberichten ein 27-jähriger Steirer festgenommen worden. Er ist nach Angaben seines Anwaltes geständig. Elisabeth Czanska mit den Einzelheiten.
9: Sein Mandant habe die Nerven verloren, sagt heute der Anwalt des Mordverdächtigen Manfred Abacher-Stüger.
10: Naja, er war schwer gekränkt durch verschiedene Sachen, die einfach zwischen ihnen vorgefallen ist. Er ist jetzt sehr gebrochen, er ist selbst entsetzt über seine eigene Tat.
9: Laut Kronenzeitung habe die Frau dem Mann gesagt, dass ihr der Sex nicht gefallen habe. Daraufhin sei der Sportschütze nach Hause gefahren und habe eine Waffe geholt. Diese habe er legal besessen, sagt sein Verteidiger.
10: Mein Mandant hat mehrere Waffen, davon 2 Faustfeuerwaffen, legal besessen und auch mit dieser wurde dieses Tötungsdelikt vollzogen.
9: Bei der Staatsanwaltschaft kommentiert man das heute nicht. Man werde morgen weiter informieren.
8: Im Prozess rund um den geplanten Anschlag auf ein Taylor Swift-Konzert in Wien sind heute in Wiener Neustadt die letzten Zeugen befragt worden. Darunter war auch ein damaliger Freund des Angeklagten Behram A. Er wurde ebenfalls einen Tag vor dem Konzert festgenommen. Bei seiner Aussage hat er den Angaben von Behram A. widersprochen, Stefan Schwarzwaldseiler.
11: Am 4. Prozesstag geht es zunächst darum, ob ein Freund des Erstangeklagten, der auch einen Tag vor dem Konzert als möglicher Komplize festgenommen worden ist, vom geplanten Anschlag in Wien gewusst hat. Behram A. behauptet, dass er seinen Freund Luca K., der beim Bühnenaufbau im Stadion mithelfen sollte, vorgewarnt habe, dorthin zu gehen. Doch der heute 20-Jährige bestreitet das, genauso wie dass er vom geplanten Anschlag wenige Monate zuvor in Dubai wusste. Doch selbst wenn, eine Beteiligung an den Anschlagsplänen konnte ihm die Staatsanwaltschaft ohnehin nicht nachweisen. Im Anschluss ist der letzte von insgesamt 5 Bekannten befragt worden, der wie andere zwar die Radikalisierung bemerkt, aber nicht ernst genommen haben will. Behram A. hat sich zum Anschlagsplan auf das Konzert von Beginn an schuldig bekannt. Nächste Woche soll es ein Urteil geben.
8: Das Europaforum Wachau ist heute von Krems an seinen Gründungsort übersiedelt, in Stift Göttweig. Dort wurde über die Öffnung neuer Märkte diskutiert. Thema war auch die Stärkung der Regionen, wie Robert Salzer berichtet.
12: Niederösterreichs Landeshauptfrau Johanna Mikl-Leitner sieht Europa zuletzt im internationalen Wettbewerb abgerutscht. Eine Antwort darauf liege in den Regionen und deren Stärke, die nicht finanziell untergraben werden dürfe.
13: Gerade unsere starken Regionen sind selbstverständlich auch Motoren für die etwas schwächeren Regionen. Und deswegen braucht es hier vor allem Kohäsionsmittel für alle Regionen. Sowohl für die Schwachen, aber vor allem auch für die Starken.
12: Jaume Dusch, der Regionalminister für EU in Katalonien, fordert Loyalität aller Player der EU.
14: We need loyalty. And I think that loyalty here is a key word.
12: There is this, da gibt es das fantastische deutsche Wort
14: Bundestreue.
12: Und diese Bundestreue soll für Staaten und Regionen gelten, so der Außenminister der spanischen Region Katalonien.
8: Die Beziehungen zwischen Ungarn und Österreich sind ja in der Regierungszeit von Viktor Orban erkaltet. Der neue ungarische Ministerpräsident Peter Matyar will das ändern. Er ist heute in Wien zu Gast.
15: Mit militärischen Ehren wird der neue ungarische Ministerpräsident Peter Madja heute Vormittag von Bundeskanzler Stocker in Wien empfangen. Nach den unterkühlten Beziehungen mit dem ehemaligen Langzeitpremier Orban will man heute eine neue Ära einläuten, die wirtschaftliche Zusammenarbeit noch weiter vertiefen. Dazu wird es dann im September auch ein weiteres Treffen zwischen der österreichischen und ungarischen Regierung geben. Ein Thema, das zuletzt auch beide Länder beschäftigt hat, die zu hohe Asbestbelastung in Schotter aus Österreich, der auch nach Ungarn geliefert wurde. Hierzu wird es eine eigene Arbeitsgruppe geben. Österreich verklagen will Madja nicht, allerdings werde man in Zukunft darüber reden müssen, wer die Schäden bezahlt. Das könnte Österreich teuer zu stehen kommen und ist dann vielleicht auch schon der erste Knacks in der neuen Freundschaft.
8: Teresa Kulowitsch hat berichtet. Wenige Tage nach ÖFB-Teamchef Ralf Rangnick hat heute auch der deutsche Bundestrainer Julian Nagelsmann seinen Kader für die Fußball-Weltmeisterschaft nominiert und dabei schon im Vorfeld eine heftige Debatte ausgelöst, denn Tormann Manuel Neuer fährt mit 40 Jahren als deutsche Nummer 1 zur WM, Matthias Essmeister.
16: Eigentlich hatte der ehemalige Welttormann seine Karriere im DFB-Team längst beendet. Bei der WM gibt der 40-Jährige nun sein Comeback. Was bei deutschen Fans und Medien nicht nur positive Reaktionen auslöst. Der bisherige Stammtormann Oliver Baumann wird kurz vor der WM degradiert, Bundestrainer Julian Nagelsmann für seine Kommunikation kritisiert. Für ihn ist Neuer dennoch seine klare Nummer 1.
17: Jeder weiß, glaube ich, welche Aura den Manu umgibt, welche Qualitäten er hat, was auch einer Mannschaft gibt. Er hat sich zu bekannt, nochmal ein Turnier zu spielen. Wir planen mit ihm als Nummer 1. Die Entscheidung steht so und sie ist in meiner Augen auch die richtige.
16: Neuer ist der einzige Spieler im Kader, der schon 2014 beim deutschen WM-Titel dabei war. Und in der heimischen zweiten Liga wird Patrick Enningl neuer Trainer bei der Vienna. Der Niederösterreicher kommt von Amstetten. Neuer Coach beim FAC wird Ex-Rapid-Verteidiger Mario Sonnleitner.
8: Wechselhaft geht's in den Abend. Ursi Pucher hat jetzt die Radio Niederösterreich-Wetteraussichten.
18: Ein paar Regentropfen haben wir momentan, zum Beispiel in Gumpoldskirchen. In weiten Teilen des Landes ist es aber sonnig, aber nicht ganz ungetrübt. Es sind noch ein paar Wolken mit dabei und es ist auch sehr windig. Morgen schaut es dann schon ein bisschen freundlicher aus. Mehr Sonnenschein, ein paar Wolken dann vor allem am Nachmittag und es gehen sich bis zu 26 Grad schon aus. 23 haben wir jetzt in Krems und in Gänserndorf, 21 Grad in Wiener Neustadt. In St. Pölten sind es 20 und in Wieselburg 19 Grad. In Wien und Eisenstadt momentan 23, in Graz 22 und in Linz 21 Grad. 7:07, Radio Niederösterreich, da mit dem schnellsten Verkehrsservice. Wir starten mal auf der A4 stadteinwärts, das ist momentan das Hauptproblem. Da gibt es eine Sperre kurz vor dem Knoten Prater, da ist im Baustellenbereich ein Unfall passiert. Der Stau reicht jetzt schon bis zum Knoten Schwächer zurück. Sie können nur großräumig ausweichen, über die S1 und die Tangente. 10 Minuten brauchen Sie länger auf der Altmannsdorfer Straße stadtauswärts, zwischen der Grünbergstraße und dem Altmannsdorfer Ast. Auf der Tangente staut's Richtung Graz, zwischen dem Handel und dem Knoten Prater. Da ist jetzt aber das defekte Auto entfernt. Das heißt, der Stau ab Hirstetten sollte sich jetzt auch schon langsam auflösen. Richtung Kagran dauert es aber noch eine Viertelstunde länger ab der Hanson-Kurve. Und 10 Minuten bitte mehr einplanen auf der B123 der Mauthausener Straße von der Umfahrung Piburg bis zur Donaubrücke Mauthausen. Eine gute Fahrt hinein in den Donnerstagabend. Alle Infos, die wir brauchen, haben wir. Musik ist auch schon da. Ich bin Ursi Pucher.

Schönen Donnerstagabend mit Radio Niederösterreich. 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
2: Eine gute Fahrt durch den Donnerstagabend, 17.30 Uhr, Radio Niederösterreich mit dem schnellsten Verkehrsservice. Auf der Tangente, da staut's und zwar Richtung Graz von Hirschstetten bis zum Knoten Prater. Da dauert es jetzt 20 Minuten länger. Ein Plus von 10 Minuten Richtung Kagran ab der Hansung-Kurve. Eine geräumte Unfallstelle auf der Winkelmannstraße sorgt derzeit für Stau auf allen Zufahrten. Da brauchen Sie deshalb 20 Minuten länger auf der Altmannsdorfer und Grünbergstraße statt einwärts, sowie auf der linken Wienzeile ab dem Gürtel. A4 statt einwärts, da ist die Sperre kurz vor dem Knoten Prater aufgehoben. Die Unfallstelle ist geräumt. Momentan gibt es aber noch Stau bis zum Knoten Schwächer zurück. Der löst sich jetzt aber schön langsam auf. Und Verzögerungen auch nach wie vor auf der B123, der Mauthausener Straße von der Umfahrung Pieburg bis zur Donaubrücke Mauthausen. Kommen Sie gut an Ihr Ziel. 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
3: Die EU ebnet den Weg für Abschiebezentren in Drittstaaten und weitere Verschärfungen von Asylregeln. Abgelehnte Asylwerber, die nicht in ihre Herkunftsländer zurückgebracht werden können, sollen in diese Abschiebezentren kommen. Der Pfingstsamstag könnte laut ORF-Verkehrsredaktion der stärkste Reisetag des Jahres werden. Denn auch in mehreren deutschen Bundesländern ist Ferienbeginn. Vor allem die Nord-Süd-Verbindungen werden überlastet sein. Ab morgen Mittag muss an den Stadtausfahrten mit Staus gerechnet werden. Erstmals in der 75-jährigen Geschichte der Österreich-Radrundfahrt Tour of Austria ist heuer Langenlois ein Etappenort. Am 12. Juli fällt auf dem letzten der insgesamt 5 Teilstücke dieses Klassikers die Entscheidung um den Gesamtsieg.
2: Abendessen geht heute sogar noch draußen und stellenweise auch bei Sonnenschein. Haben wir jetzt noch in Allensteig oder auch in Amstetten. Und der Abend verläuft dann eigentlich noch recht angenehm. In der Nacht soll es dann auch trocken bleiben und morgen gibt es auch wieder viel Sonnenschein. Ein paar Wolken kommen dann erst am Nachmittag. Es wird morgen sogar noch eine Spur wärmer bei bis zu 26 Grad. So. Und dass es jetzt gleich kommt, ist richtig schön. Love is all that I can give. Ja, da können wir es richtig schön in den Donnerstagabend hineinschunkeln mit Nat King Cole. Und vorher die Gypsy Kings, die geben ein bisschen Gas. Die größten Hits aller Zeiten hier bei uns auf Radio Niederösterreich.

0: hat, dass eine Landeshauptstadt entsteht. Das passiert nicht alle Tage. Bei uns in Niederösterreich war es vor 40 Jahren soweit. Deshalb feiert St. Pölten heuer ein rundes Jubiläum als Landeshauptstadt. Nach der Entscheidung ist natürlich dann einmal geplant worden und vorbereitet. Und dann gab es endlich den Spatenstich für das neue Regierungsviertel. Robert Deutnauser.
1: St. Pölten, die 50.000 Einwohnerstadt an der Traisen, ist im September 1992 im internationalen Blickpunkt. War schon die Hauptstadtentscheidung 1986 nichts Alltägliches, so ist der Spatenstich für einen neuen Stadtteil etwas, was zigtausende Menschen aus ganz Österreich an diesem heißen Septembersonntag nach St. Pölten lockt. Die Hauptstadtgründung und Errichtung sowie die damit verknüpfte Regionalisierung im Bundesland tragen zum Wirtschaftswachstum in Niederösterreich bei, aber auch zu grundlegenden Änderungen in der Landesverwaltung. Der Zeithistoriker Stefan Emminger vom Niederösterreichischen Landesarchiv.
2: Man hat versucht, die Landesverwaltung zu dezentralisieren. Also der Landeshauptstadtbeschluss, der Zentralisierungsbeschluss geht einher mit einer Dezentralisierung, mit einer Aufwertung der Bezirkshauptmannschaften.
1: St. Pölten wächst. Thomas Pulle, der Leiter des Stadtmuseums St. Pölten.
3: Ich habe ein Bild im Kopf und das sind die dutzenden Kräne, die da, wenn man sozusagen an der S33 entlang gefahren ist und immer wieder so neue Kräne dazu bekommen. Also für mich ist diese Kranlandschaft, die wieder wie mechanische Wälder gewachsen sind, ist so ein bisschen das Symbol für mich für diese Aufbruchsjahre.
0: Die Sendereihe zu 40 Jahre Landeshauptstadt sehen Sie am Abend nach Niederösterreich heute und alle Infos gibt es auch auf noe.orf.at. So, und jetzt Party mit DJ Ötzi. Hey Baby.

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2: 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Wir bringen Sie gut rein in den Donnerstagabend, 17.45 Uhr, Radio Niederösterreich da. Und wir schauen auf die Straßen mit dem schnellsten Verkehrsservice. Es staut auf der Tangente. Da gibt es ein Plus von 20 Minuten Richtung Graz, von Hirschstetten bis zum Knoten Prater. Ein Plus von 10 Minuten in der Gegenrichtung, Richtung Kagran ab der Hansonkurve. Eine geräumte Unfallstelle auf der Winkelmannstraße sorgt auch Stau auf allen Zufahrten. Da brauchen Sie 20 Minuten länger auf der Altmannsdorfer und der Grünbergstraße stadteinwärts, sowie auch auf der linken Wienzeile ab dem Gürtel. Und 10 Minuten mehr bitte nach wie vor einplanen auf der B123, der Mauthausener Straße von der Umfahrung Piburg bis zur Donaubrücke Mauthausen. Gute Fahrt mit guter Musik. Für die sorgen wir. 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

0: Ab geht's in den Donnerstagabend. Im Journalstudio begrüßt Sie Petra Ottic.
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2: Die Pensionen steigen um 2,95%. Lettland meldet einen weiteren Drohnenzwischenfall. Das Wetter wird morgen wärmer. Eine politisch heikle und budgetär schwerwiegende Frage ist geklärt. Die Pensionen werden um durchschnittlich 2,95% erhöht, knapp unter der Teuerungsrate der vergangenen Monate. Die Seniorenverbände hatten bis zuletzt mehr gefordert. Viktoria Waldhäusl berichtet.
3: Durch eine soziale Staffelung gibt es für jene mit niedrigen Pensionen eine höhere Anpassung. Wer eine Ausgleichszulage, sprich Mindestpension, bezieht, bekommt eine Erhöhung um 3,3%. 2,95% gibt es für alle bis zur Höchstpension von rund 4.500 Euro monatlich. Alle, die darüber liegen, bekommen einen monatlichen Fixbetrag von rund 200 Euro. Mehr sei nicht möglich gewesen, sagt die Co-Präsidentin des Seniorenrats Birgit Gerstorfer von der SPÖ.
4: Wir sind nicht überzeugt. Es ist auch keine Einigung in dem Sinne, sondern wir müssen einfach zur Kenntnis nehmen, dass wir als Seniorenrat kein Vetorecht haben.
3: Und das bedeutet für die meisten einen Kaufkraftverlust. Bei den Verhandlungen ist man von einer Inflation von 3,3% ausgegangen.
2: An den heimischen Universitäten herrscht Alarmstimmung. Sie dürften von 2028 bis 2030 eine Milliarde Euro weniger bekommen als bisher. Ein Super-GAU sei das, heißt es von der Universitätenkonferenz. Jede fünfte Stelle sei gefährdet. Das sorgt innerhalb der Regierung für einen Schlagabtausch, Tanja Malle.
5: Rund eine Milliarde Euro weniger dürfte es von 2028 bis 2030 für die Universitäten geben. Der oberösterreichische ÖVP-Landeshauptmann Thomas Stelzer nennt das
6: eine Fehlentscheidung sondergleichen.
5: Und Neos-Klubobmann Janik Schetti sagt in Richtung der zuständigen Wissenschaftsministerin Eva-Maria Holzleitner von der SPÖ:
7: Ich verstehe auch nicht, warum hier nicht andere Umschichtungen vorgenommen wurden. Also wenn es nach uns ginge, dann würden wir hier anders agieren.
5: Wissenschaftsministerin Holzleitner will sich heute noch auf keine konkrete Einsparungssumme festlegen.
8: Also wir sind noch in den Budgetverhandlungen und wenn wir in Verhandlungen sind, gibt es noch keine konkreten Zahlen.
5: Die Kritik aus den Reihen der Koalitionspartner wolle sie heute nicht näher kommentieren, so Holzleitner.
2: Ins Ausland im Osten Lettlands ist heute Luftalarm ausgelöst worden. Der Grund, eine militärische Drohne ist in den lettischen Luftraum eingedrungen. Erst gestern hat auch Litauen Ähnliches erlebt und vorgestern hat ein NATO-Jet in Estland ebenfalls eine Drohne abgeschossen. Im Baltikum steigt jetzt die Nervosität, Christian Wieninger.
9: Erst vor einer Woche ist in Lettland die Regierungskoalition zerbrochen wegen eines Streits, ob sich das Land gut genug gegen Drohnen verteidigen kann. Und dann heute erneut eine Drohne im lettischen Luftraum, eingedrungen offenbar aus Belarus. NATO-Kampfjets werden alarmiert, die Menschen im Osten des Landes angewiesen, nicht ins Freie zu gehen. Kurz später Entwarnung, es ist nichts passiert diesmal. Und Menschen sind auch in den letzten Wochen nicht zu Schaden gekommen, als es in Litauen und Estland ähnliche Vorfälle gegeben hat. Die Drohnen stammen zwar nicht aus Russland, es sind offenbar ukrainische Drohnen auf dem Flug zu Zielen in Russland, die von Russland mit Störsendern abgelenkt werden. Doch Russland beschuldigt die baltischen Länder, der Ukraine die Nutzung ihres Luftraums für Kampfeinsätze zu erlauben, was Estland, Lettland und Litauen aber entschieden zurückweisen.
2: Nach Niederösterreich in Kottingbrunn im Bezirk Baden ist eine 28-jährige Frau in der vergangenen Woche in ihrer Wohnung getötet worden. Jetzt ist laut Medienberichten ein 27-jähriger Steirer festgenommen worden, erst nach Angaben seines Anwaltes geständig. Jene Firma, die hinter dem geplanten Signa-Projekt Hafen Korneuburg gestanden ist, ist pleite. Die Schulden belaufen sich auf 40 Millionen Euro. Das Areal soll im Konkursverfahren verkauft werden, heißt es. Theresa Freudenthaler berichtet.
10: Die Hafen Korneuburg Immobilien GmbH und Co. KG sollte als Rechtsträgerin das Projekt Hafen Korneuburg, einen neuen Stadtteil bei der Werft Korneuburg, entwickeln. Die Gesellschaft war Teil des einstigen Signa-Geflechts. Nach dem Zusammenbruch von René Benkos Firmenimperium ist auch die Umsetzung des Projekts in Korneuburg gescheitert. Nun ist die Gesellschaft pleite, die projektfinanzierende Bank hat den Kredit fällig gestellt, heißt es von Kreditreform. Für die Firma wurde am Handelsgericht Wien ein Konkursantrag eingebracht. Die Schulden belaufen sich auf rund 40 Millionen Euro. Das Immobilienvermögen soll im Zuge der Konkursverfahren verwertet werden.
2: Ein milder Abend ist es heute, Ursi Bucher.
11: 22 Grad in Langenlois, 23 in Bad Deutsch-Altenburg und auch in Bruck an der Leiter. 22 Grad haben wir auch in Retz, in Amstetten 20, 19 in St. Pölten. Also da kann man fein auch noch draußen sitzen, auch in den anderen Bundesländern. Schaut's gut aus, in Wien 23 Grad, in Eisenstadt 22, in Linz 21 und in Graz 20 Grad. Bei uns in Niederösterreich sinken die Temperaturen jetzt in der Nacht auf 14 bis 8 Grad. Dazu bleibt's auch trocken und wir starten da morgen schon sonnig hinein in den Freitag. Am Nachmittag kommen dann aber einige Wolken, es sollte aber größtenteils trocken bleiben und es wird morgen nochmal eine Spur milder bei bis zu 26 Grad. 5 Minuten nach 6, Radio Niederösterreich mit dem schnellsten Verkehrsservice. Wir schauen gleich wieder auf die Tangente, da dauert es 10 Minuten länger in Richtung Graz, von Hirstetten bis zum Knoten Prater und in Richtung Kagran ab der Hansungkurve. Und eine Viertelstunde brauchen Sie länger auf der Altmannsdorfer und der Grünbergstraße, jeweils stadteinwärts vor einer geräumten Unfallstelle bei der Wienzeile. Und das war's auch schon. Eine gute Fahrt hinein in diesen Donnerstagabend und im Auto oder auch zu Hause. Brauchen wir jetzt die Disco-Kugel. Ja, mit Wakefield geht's gleich ab auf die Tanzfläche. Davor noch der Boss Bruce Springsteen. Ich bin Ursi Bucher. Schönen Donnerstagabend.

Einen schönen Donnerstagabend mit Radio Niederösterreich. Heute war es ja schon relativ warm, der Wind hat es ein bisschen frischer gemacht. Morgen wird es nochmal wärmer und da gibt es vor allem am Vormittag auch viel Sonnenschein. Erst im Laufe des Tages kommen dann ein paar Wolken, es sollte aber trocken bleiben und die Temperaturen steigen auf bis zu 26 Grad. Und dann schauen wir schon in Richtung Pfingstwochenende. Am Samstag, da gibt es jede Menge Sonnenschein und es werden sogar bis zu 28 Grad und dann der Pfingstsonntag, ja, da wird Sommer. Viel Sonnenschein, nur ein paar Quellwolken und es gehen sich bis zu 30 Grad aus. So schaut es zumindest jetzt mal aus. Am Pfingstmontag dann auch wieder Sonne, 24 und bis zu 30 Grad und am Dienstag Sonne und bis zu 32 Grad. Also der kleine Sommer im Mai. Schönen Start hinein in diesen Donnerstagabend.

0: ganz entspannt geht's hinein in diesen Donnerstagabend, 18.30 Uhr. Das ist Radio Niederösterreich mit dem schnellsten Verkehrsservice. Ein Plus von 10 Minuten noch auf der Tangente Richtung Graz von Hirschstetten bis zum Knoten Prater und Richtung Kagran ab der Hansonkurve. Ebenfalls 10 Minuten länger auf der Altmannsdorfer und der Grünbergstraße, da stadteinwärts vor einer geräumten Unfallstelle bei der Wienzeile. Und A4 stadteinwärts, kurz vor dem Knoten Prater, sind da jetzt die Vermessungsarbeiten nach dem Unfall vom Nachmittag abgeschlossen und da löst sich der Stau jetzt auf. Eine gute Fahrt und wir schauen weiter zu Petra Ottic und Radio Niederösterreich Kompakt.
1: Die Mehrwertsteuersenkung auf Grundnahrungsmittel ist im Nationalrat beschlossen worden. Ab Juli beträgt die Mehrwertsteuer auf Produkte wie Eier, Mehl sowie viele Obst- und Gemüsesorten 4,9 statt bisher 10%. Nach einem Raubüberfall auf zwei Jugendliche am Bahnhof Korneuburg bittet die Polizei jetzt um Hinweise. Zwei unbekannte Männer hatten am 20. März die Opfer bedroht und die Herausgabe von Schmuck und Bargeld gefordert. Ein Phantombild eines der beiden Verdächtigen finden Sie bei uns im Internet unter noe.orf.at. Zwei in Portugal aufgefundene Kleinkinder aus Frankreich sind vermutlich von ihrer Mutter und ihrem Stiefvater ausgesetzt worden. Die Mutter der Buben im Alter von 3 und 5 Jahren werde intensiv gesucht, heißt es seitens der Staatsanwaltschaft.
0: Es ist jetzt noch richtig fein zum draußen sitzen. Beim Heurigen ist noch warm da draußen. Wir haben stellenweise wirklich noch über 20 Grad oder knapp an die 20 Grad. In der Nacht kühlt es dann ab auf 14 bis 8 Grad. Es bleibt aber trocken. Morgen geht's los mit viel Sonnenschein. Erst am Nachmittag kommen dann ein paar Wolken und die Temperaturen, die steigen morgen auf bis zu 26 Grad.

0: Donnerstagabend. Es ist der Traum von fast allen Fußballtrainern in Österreich, eines Tages den Sprung ins Ausland zu schaffen. Und genau der ist einem jungen Coach aus der Bundesliga jetzt gelungen, Matthias Esmeister.
1: Ja, Maximilian Senfter klimmt die nächste Stufe der Karriereleiter. Er verlässt Ried und wechselt im Sommer in die zweite deutsche Bundesliga zu Karlsruhe. Bevor es soweit ist, hat der 36-Jährige aber noch ein großes Ziel, mit Ried die Qualifikation für den Europacup zu schaffen. Morgen steigt im Innviertel das Playoff-Hinspiel gegen Rapid. Gleich zwei neue Trainer sind heute in der heimischen zweiten Liga präsentiert worden. Patrick Ennengl übernimmt das Ruder bei der Vienna. Der Niederösterreicher war jahrelang Erfolgscoach bei Amstetten. Neuer Trainer beim FAC wird Ex-Rapid-Verteidiger Mario Sonnleitner.
0: Und nur ein paar Tage nach ÖFB-Teamchef Ralf Rangnick hat heute auch der deutsche Bundestrainer Julian Nagelsmann seinen Kader für die Weltmeisterschaft nominiert. Mit einem prominenten Rückkehrer, Matthias.
1: Ja, Manuel Neuer feiert sein Comeback im DFB-Team. Der 40-jährige ehemalige Welttormann wird bei der WM die deutsche Nummer 1. Österreichs neuer Frauenfußballteamchef Lars Söndergaard hat heute zum ersten Mal seinen Kader nominiert. Der Däne setzt in den WM-Qualifikationsspielen gegen Slowenien am 5. und gegen Norwegen am 9. Juni auf bewährte Kräfte. Ausnahme ist Nicole Biller. Die 47-fache ÖFB-Torschützin feiert ihr Comeback im Nationalteam. Im Tennis qualifiziert sich Xenia Kraus zum ersten Mal für den Hauptbewerb der French Open. Die Wienerin übersteht alle drei Qualifikationsrunden. Der Matzener Juri Rodionow will es Kraus morgen nachmachen.
0: Und beim Radklassiker Giro d'Italia hat Felix Gall seinen 4. Gesamtrang heute souverän verteidigt.
1: Ja, der Osttiroler landet auf der 12. Etappe gemeinsam mit Gregor Mühlberger aus Heidershofen im Hauptfeld. Der Tagessieg geht an den Belgier Segat. Beim Landesfinale der Mädchenfußballliga in Brunn am Gebirge sichert sich die MS Euratsfeld nach einem 2:0-Sieg im Finale gegen das Don Bosco-Gymnasium unter Waltersdorf den Titel. Der Lohn ist die Qualifikation für das Bundesfinale. Überraschen wollen die Handballdamen von Tulln heute Abend im Halbfinale gegen Atzgersdorf. ORF Sport Plus überträgt das Hinspiel ab 20.20 Uhr live. Im zweiten Halbfinale hat Hypo Niederösterreich mit einem klaren Sieg bei den Pfeifers vorgelegt. Und Basketball der Extraklasse wird am Wochenende in Stockerau geboten. Von morgen bis Sonntag findet im Sportzentrum Alte Au das Finale der niederösterreichischen 3x3-Meisterschaften statt. Dazu kommt noch ein Turnier mit Spitzenteams aus ganz Europa. Los geht's morgen um 16 Uhr.

Andrich hier bei uns auf Radio Niederösterreich. Und wenn Sie jetzt sagen, ja, so kurz vor sieben, ich brauche schon ein bisschen gemütlicher. Überhaupt kein Problem. Lionel Richie sorgt für die Entspannung am Donnerstagabend. Schön, dass wir Sie begleiten dürfen.

0: Und jetzt das Wichtigste aus Niederösterreich. Österreich und der Welt mit Petra Ortic. Es ist 19 Uhr.
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2: Das brutale Vorgehen Israels gegen mehrere hundert Menschen, die mit Schiffen Hilfsgüter nach Gaza bringen wollten, hat international heftige Kritik hervorgerufen. Der israelische Polizeiminister verhöhnte die nach Israel gebrachten Aktivisten. Er veröffentlichte ein Video, das sie gefesselt und kniend zeigte, während er die israelische Fahne schwenkte. Hartmut Fiedler berichtet.
3: Eine Schande nennt die britische Außenministerin Yvette Cooper das Video von Minister Ben-Gvir.
4: Totally disgraceful scenes in this video.
3: Monströs sei es, inhuman, sagte der spanische Außenminister José Manuel Albares und verlangte eine Entschuldigung Israels.
5: Ese tratamiento es monstruoso. Exijo disculpas públicas a Israel.
3: Die Aktion Ben-Gvirs war auch Benjamin Netanyahu zu viel, dem israelischen Ministerpräsidenten. Die Aktivisten, die versucht hatten, mit Dutzenden Schiffen die bestehende israelische Blockade des Gazastreifens zu durchbrechen, wurden von Israel schon weit vor der Küste aufgehalten, festgenommen und laut übereinstimmenden Aussagen brutal misshandelt. Die Aktivisten sind inzwischen alle freigelassen und abgeschoben worden.
2: Im kommenden Jahr sollen die Pensionen um 2,95% steigen. Das hat das Sozialministerium heute mitgeteilt. Die Erhöhung der Pensionen liegt damit knapp unter der Inflationsrate. Die Seniorenverbände forderten bis zuletzt eine volle Inflationsabgeltung für alle Pensionen. Im Prozess wegen achtfachen Mordversuchs und Brandstiftung hat ein Geschworenensenat am Landesgericht Klagenfurt den Angeklagten zu 15 Jahren Haft verurteilt. Er hatte in einem Firmenaufenthaltsraum in Klagenfurt Benzin entzündet. Zwei der acht Personen im Raum erlitten schwerste Brandverletzungen. Christoph Klantschnick informiert.
6: Der Angeklagte entschuldigt sich heute bei den Familien der Brandopfer. Er habe niemanden ermorden wollen. Sechs der acht Geschworenen sehen den Mordversuch als erwiesen an. Zur Brandstiftung sind sich alle einig. Vergangenen September verschüttet und entzündet der gebürtige Kosovare Benzin in einem Lagerraum, in dem acht Bekannte gerade Schach spielen. Einer der Männer schnappt sich den Benzinkanister und läuft damit ins Freie. Ihm sei zu verdanken, dass nicht noch viel größeres Unglück entstand, sagt Richterin Claudia Bandion-Ordner. Zwei der Männer erleiden schwerste Brandverletzungen. Laut Sachverständigen habe für alle Lebensgefahr bestanden. Der Angeklagte sei voll zurechnungsfähig gewesen, als Motiv Kränkungen möglich. Die Angeklagte, sein Verteidiger und die Staatsanwältin geben zum Urteil keine Erklärung ab. Es ist somit nicht rechtskräftig.
2: Der Flughafen Wien in Schwechat hat heuer zum Jahresauftakt ein besseres Ergebnis verbucht. Der Gewinn legte um 5,3% auf 42 Millionen Euro zu. Der Umsatz glättete um 6,1% auf knapp 240 Millionen Euro. In Richtung Pfingstwochenende wird's von Tag zu Tag sommerlicher, Ursi Pucher.
0: Morgen bis zu 26 Grad, am Samstag dann schon bis zu 28 und am Sonntag können wir eventuell schon den ersten 30er des Jahres knacken. Dazu gibt's viel Sonnenschein und nur ein paar harmlose Wolken. Morgen allerdings ist es noch nicht ganz so sommerlich. Wir starten in der Früh und am Vormittag mit Sonnenschein, am Nachmittag kommen ein paar dichtere Wolken, aber wie gesagt, es bleibt sehr angenehm bei bis zu 26 Grad. 22 haben wir jetzt in Mistelbach, Langenlois, Wiener Neustadt und Wien melden 21 Grad. In St. Pölten haben wir 19 und in Waidhofen an der Ips 17 Grad. 7:04, Radio Niederösterreich mit dem schnellsten Verkehrsservice A4 stadteinwärts. Kurz vor dem Knoten Prater, da sind die Vermessungsarbeiten nach dem Unfall vom Nachmittag abgeschlossen und da löst sich der Stau jetzt auch schon auf. Eine gute Fahrt.
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0: Rein geht's in diesen Donnerstagabend mit den größten Hits aller Zeiten. Und da beamen wir uns kurz mal in die 80er zurück. Ich sage nur Stichwort Hebefigur.

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0: eine gute Fahrt durch diesen Donnerstagabend. 19.30 Uhr Radio Niederösterreich, da mit dem schnellsten Verkehrsservice. Es ist alles ruhig auf den Straßen. Und das sind die Nachrichten in einfacher Sprache auf Radio Niederösterreich.
1: Am Mikrofon Paul Kerker. Die Pensionen in Österreich werden im Jahr 2027 um knapp 3% erhöht. Das ist etwas unter der Teuerungsrate. Darauf hat sich die Bundesregierung in Gesprächen mit Pensionistenvertretern geeinigt. Pensionisten bekommen von einem Land Geld nach vielen Arbeitsjahren. Pensionistenvertreter wollten von der Bundesregierung, dass die Erhöhung von Pensionen voll an die Teuerung angepasst wird. Das passiert aber nicht. Die Pensionistenvertreter kritisieren das. Der ungarische Ministerpräsident Peter Madjar hat heute erstmals Österreich besucht. Österreich ist ein Nachbarland von Ungarn. Madjar ist seit 9. Mai als Ministerpräsident Regierungschef von Ungarn. Peter Madjar hat Bundeskanzler Christian Stocker von der ÖVP unter anderem gesagt, dass er wieder eine engere Zusammenarbeit mit der österreichischen Bundesregierung möchte. Mit dem ehemaligen ungarischen Ministerpräsidenten Viktor Orban hatte die Bundesregierung keine gute Zusammenarbeit. Der Präsident von den USA, Donald Trump, droht dem Iran wieder. Trump hat gesagt, dass seine Soldaten bereit sind, den Iran anzugreifen. Laut Trump sind aber auch die Gespräche mit iranischen Vertretern gut und bald zu Ende. Der Iran fordert, dass die USA gesperrtes Geld freigeben und für Gebäude zahlen, die sie im Krieg zerstört haben. Egisto Ott ist gestern am Landesgericht in Wien verurteilt worden. Ott war früher ein hoher Beamter bei der damaligen Behörde BVT, dem Bundesverfassungsschutz. Ott muss für 4 Jahre und 1 Monat ins Gefängnis. Er kann noch gegen das Urteil gerichtlich vorgehen. Ott hat vor allem dem russischen Geheimdienst Informationen gegeben. Das waren die Nachrichten in einfacher Sprache. Redaktion Raffaela Singer und Lorenz Lohr.
0: Schauen wir noch zum Wetter. Am wärmsten ist es jetzt noch immer in Krems mit 22 Grad. Heute Nacht kühlt es dann auf 14 bis 8 Grad ab. Es sollte aber trocken bleiben. Und morgen starten wir dann schon mit Sonnenschein hinein in den Freitag. Am Nachmittag kommen dann ein paar Wolken dazu. Es bleibt aber trocken. Der Wind ist stellenweise wieder lebhaft, vor allem auf den Bergen und im Osten. Und es wird eine Spur wärmer noch als heute bei bis zu 26 Grad.

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Die ganze Welt tanzt heute die Samba. 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

Das ist Ihr Donnerstagabend mit Radio Niederösterreich. Mit gesungen und gespielt geht's bei uns dann nach 20 Uhr weiter. Davor noch ein bisschen was von den größten Hits aller Zeiten. Haben Sie einen schönen Abend.

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1: Im Nachrichtenstudio begrüßt Sie Tom Brandenberger. Ungarns neuer Ministerpräsident Peter Matyja war heute zu Gast in Österreich. Nach dem Machtwechsel in Ungarn weg von Viktor Orban soll sich unter Matyja das Verhältnis der beiden Länder wieder deutlich bessern. Auch innerhalb der EU will man enger zusammenarbeiten, berichtet Teresa Kulowitsch.
2: Mit militärischen Ehren wird der neue ungarische Ministerpräsident Peter Matyja heute Vormittag von Bundeskanzler Stocker in Wien empfangen. Nach den unterkühlten Beziehungen mit dem ehemaligen Langzeitpremier Orban will man heute eine neue Ära einläuten, die wirtschaftliche Zusammenarbeit noch weiter vertiefen. Dazu wird es dann im September auch ein weiteres Treffen zwischen der österreichischen und ungarischen Regierung geben. Ein Thema, das zuletzt auch beide Länder beschäftigt hat, die zu hohe Asbestbelastung in Schotter aus Österreich, der auch nach Ungarn geliefert wurde. Hierzu wird es eine eigene Arbeitsgruppe geben. Österreich verklagen will Matyja nicht, allerdings werde man in Zukunft darüber reden müssen, wer die Schäden bezahlt. Das könnte Österreich teuer zu stehen kommen und ist dann vielleicht auch schon der erste Knacks in der neuen Freundschaft.
1: In der ostukrainischen Region Donetsk sind laut Behörden durch russische Gleitbomben und Drohnenangriffe 4 Zivilisten getötet und weitere 5 verletzt worden. 3 Opfer gab es in der Kleinstadt Druschkivka, die nur wenige Kilometer von der russischen Frontlinie entfernt liegt. Nach dem Fund einer erschossenen Frau in Kottingbrunn im niederösterreichischen Bezirk Baden ist ein Verdächtiger festgenommen worden. Der 27-Jährige zeigt sich laut seinem Rechtsanwalt umfassend geständig. Elisabeth Zasker berichtet.
3: Sein Mandant habe die Nerven verloren, sagt heute der Anwalt des Mordverdächtigen Manfred Abacher Stüger.
4: Naja, er war schwer gekränkt durch verschiedene Sachen, die einfach zwischen ihnen vorgefallen ist. Er ist jetzt sehr gebrochen, er ist selbst entsetzt über seine eigene Tat.
3: Laut Kronenzeitung habe die Frau dem Mann gesagt, dass ihr der Sex nicht gefallen habe. Daraufhin sei der Sportschütze nach Hause gefahren und habe eine Waffe geholt. Diese habe er legal besessen, sagt sein Verteidiger.
4: Mein Mandant hat mehrere Waffen, davon 2 Faustfeuerwaffen, legal besessen und auch mit dieser wurde dieses Tötungsdelikt vollzogen.
3: Bei der Staatsanwaltschaft kommentiert man das heute nicht. Man werde morgen weiter informieren.
1: Nach dem Brand in einer Wohnung in Wien-Ottakring sind ein 3-jähriges Mädchen und ihr 2-jähriger Bruder im Krankenhaus ihren Verletzungen erlegen. Die 14-jährige Schwester, die auf die beiden aufgepasst hatte, erlitt leichte Verletzungen. Brandursache war offenbar ein brennender Akku in einem Handstaubsauger. Und der Ebola-Ausbruch in der Demokratischen Republik Kongo weitet sich aus. Nach Angaben der Behörden wurde jetzt ein Fall in einer Region bestätigt, die hunderte Kilometer vom ursprünglichen Epizentrum entfernt liegt. Landesweit gibt es bisher 670 Verdachtsfälle und 160 mutmaßliche Todesopfer. Das waren die Nachrichten mit Tom Brandenberger. Und jetzt zum Wetter.
5: Sonnenuntergang innerhalb der nächsten Stunde. Dabei werden die Quellwolken jetzt immer weniger und Regenschauer gibt es kaum noch. Der Wind lässt am Abend nach und die Temperaturen gehen zurück bis morgen früh auf 15 bis 7 Grad meistens. In einzelnen Tälern und im oberen Waldviertel bis auf 2 Grad. Morgen und am Pfingstwochenende geht es frühsommerlich weiter. Überwiegend sonnige Tage erwarten uns, auch wenn einige Wolkenfelder durchziehen, regnen wird es höchstens vereinzelt. Die Temperaturen legen von Tag zu Tag zu, morgen 20 bis 28 Grad, am Wochenende dann bis etwa 30 Grad. So viel zum Wetter von Daniel Zeinlinger.
6: 8:03, Radio Niederösterreich mit dem schnellsten Verkehrsservice. Geht ganz geschwind, alles ruhig auf den Straßen. Eine gute Fahrt.
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8: Und er wünscht Ihnen einen angenehmen Donnerstagabend mit viel Chormusik aus Niederösterreich. Alle 3 Jahre geht in Österreich die größte Jugendchorveranstaltung Europas über die Bühne. Das österreichische Jugendsingen. Im ganzen Land finden, man darf das sagen, unzählige kleine und große Veranstaltungen statt, bei denen Kinder- und Jugendchöre, ob schulisch oder außerschulisch organisiert, zeigen, was sie können. Es beginnt mit den Konzerten auf Bezirksebene, setzt sich mit den Landesjugendsingern fort und gipfelt dann sozusagen im großen Bundesjugendsingen, das durch die Bundesländer wandert. Heuer findet es in der letzten Schulwoche in Linz statt. In Niederösterreich war das Landesjugendsingen vor wenigen Tagen im großartigen Auditorium Gravenegg. 10 Konzerte hatte das Jugendreferat des Landes organisiert. Sage und schreibe, 97 Chöre traten dabei auf und stellten sich dabei auch der Bewertung einer Jury. Wir haben alle Konzerte professionell mitgeschnitten und aus jenen Chören, die das Prädikat ausgezeichnet erhalten haben, darf ich Ihnen in der heutigen Ausgabe von Vielstimmig einen Querschnitt bringen. Dabei verzichte ich auf detaillierte An- und Absagen und erlaube mir, die dargebotenen Lieder ohne störende Zwischenmoderation zu spielen. Wir möchten ja möglichst viele Chöre singen hören. Daher kündige ich jetzt sozusagen im Block an. Sie hören in den nächsten circa 12 Minuten den Chor der Volksschule St. Pölten Spratzern, den Klassenchor der 3a und 4a der Musikmittelschule Obergrafendorf, den Chor der 5a und 7a des Musischen Gymnasiums Berchtoldsdorf, den Chor des Borg Krems und den Kammerchor des Borg St. Pölten. Viel Freude damit!

Sie hören in der heutigen Ausgabe von Vielstimmig Ausschnitte aus den 10 Konzerten des niederösterreichischen Landesjugendsingens, das vor wenigen Tagen in Grafeneck stattfand. Die nächsten Minuten bis zum Sendungsende gehören ganz der großartigen Chorarbeit des Sacré-Cœur Pressbaum.

Das war eine Ausgabe von Vielstimmig mit Eindrücken aus dem niederösterreichischen Landesjugendsingen. Mit einem herzlichen Dank an Lukas Höckner von der Technik und den besten Wünschen für einen angenehmen Abend verbleibe ich, Ihr Gottfried Zabichowski.

Herzlich willkommen und einen schönen guten Abend, liebe Freunde der Blasmusik. Unsere heutige Sendung begann mit einer Aufnahme des Traditionsmarsches Odum in Österreich, gespielt von allen neuen österreichischen Militärmusiken. Und so ein Zusammentreffen annähernd aller Militärmusiken, genannt Militärmusikfestival, findet morgen in Graz statt. Aus diesem Anlass möchte ich Ihnen mit der heutigen Sendung den großen österreichischen Zapfenstreich näherbringen. Dieses zeremonielle Musikstück zur beginnenden Nachtruhe und Nachtwache wurde 1965 von Siegfried Sommer zusammengestellt und besteht aus drei großen Blöcken. Der erste Block ist der historische Teil. Dieser beginnt mit einer Fanfare, gefolgt vom alten Zapfenstreich in historischer Instrumentation und danach in zeitgemäßer Instrumentation.

Der Name Zapfenstreich stammt aus der Zeit des Dreißigjährigen Kriegs. In den damaligen Feldlagern ging ein sogenannter Rumormeister am Abend durch das Lager und schlug mit seinem Stock auf den Zapfen der Weinfässer als Zeichen dafür, dass ab nun nichts mehr ausgeschenkt werden durfte. Diese Amtshandlung wurde Zapfenschlag oder Zapfenstreich genannt. Wir hören vom ersten, dem historischen Block, die altösterreichischen Trompetensignale, gespielt von zwei Solotrompeten. Danach schlagen Trommler die Retraite und das Signal Zapfenstreich wird in konzertanter Ausführung vorgetragen. Traditionsmärsche beenden den ersten historischen Teil. Wir hören den Prinz-Eugen-Marsch von Andreas Leonhardt.

Der zweite Block des großen österreichischen Zapfenstreiks ist der religiöse Teil. Zu Beginn schlagen die Trommler zum Gebet. Anschließend wird vom Orchester das wunderschön ruhige niederländische Dankgebet gespielt. Danach folgt eine Überleitung durch den Solotrompeter auf das orchestrale Gebet vor der Schlacht, bei dem Kanonenschüsse musikalisch vorkommen. Mit dem Trompetensignal Zapfenstreich endet der religiöse Teil.

Eine Überleitungsmusik, der die Anfangstakte der Bundeshymne zugrunde liegen, führt zum Höhepunkt des großen österreichischen Zapfenstreiks, nämlich der österreichischen Bundeshymne und der Europahymne. Nach einer Fanfare und dem Signal Abblasen des Solotrompeters beendet das Orchester mit dem Abschlagen den großen österreichischen Zapfenstreich.

Das war der große österreichische Zapfenstreich, wie er auch morgen beim Militärmusikfestival in der Grazer Stadthalle erklingen wird. Zum Abschluss unserer heutigen Blasmusiksendung hören wir noch die Militärmusik Tirol mit der Hymne Österreichs, nämlich dem Werk I am from Austria von Reinhard Fendrich. Mein Name ist Gerd Schnabel. Ich freue mich aufs nächste Mal und wünsche Ihnen allen noch einen schönen Abend mit Radio Niederösterreich.

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1: Im Nachrichtenstudio begrüßt sie Tom Brandenberger. Die Wirtschaft in Europa wächst weiter, aber deutlich langsamer als bisher. Das ist das Fazit der Frühjahrsprognose der EU-Kommission, die heute präsentiert wurde. Hohe Energiepreise infolge des Irankriegs machen in der gesamten EU das Einkaufen teurer. Österreich zählt mit einem erwarteten Wachstum von nur 0,6% weiter zu den Schlusslichtern. Tim Kuperl informiert.
2: Es sind keine guten Nachrichten, die EU-Wirtschaftskommissar Valdis Dombrovskis heute überbringt. Für die gesamte Europäische Union rechnet Dombrovskis heuer mit einem Wachstum von 1,1%. Im Herbst war man noch von 1,4% ausgegangen.
3: 1,1% in 2026.
2: Das ist laut Dombrovskis im Wesentlichen dem Konflikt im Nahen Osten geschuldet. Dieser habe einen neuen Energieschock für die weltweite und europäische Wirtschaft ausgelöst.
3: Has triggered a new energy shock.
2: Österreich befindet sich wenig überraschend weiter unter den EU-Sorgenkindern, mit einem vorhergesagten Wirtschaftswachstum von heuer nur 0,6% und nur leicht besser mit 0,9% im kommenden Jahr. Nur Italien und Rumänien liegen hier noch hinter Österreich.
1: Ungarns neuer Ministerpräsident Peter Madja war heute zu Gast in Österreich. Nach dem Regierungswechsel in Budapest schlage man mit dem heutigen Tag ein neues Kapitel in den bilateralen Beziehungen auf, betonten Kanzler Stocker und Madja in einer gemeinsamen Pressekonferenz. Konkret wurde auch eine gemeinsame Regierungssitzung vereinbart. Sie soll im September in Ungarn stattfinden. Nächste Woche Mittwoch startet Österreichs Fußballnationalteam in die Vorbereitung für die WM. Am 1. Juni gibt es in Wien ein Testspiel gegen Tunesien. Das zweite geplante ist dagegen abgesagt worden. Wolfgang Eichinger, für Teamchef Ralf Rangnick ist das aber kein Problem.
4: Ja, dass das Testspiel gegen Guatemala wegen wirtschaftlicher Schwierigkeiten abgesagt worden ist, das kommt dem Teamchef eigentlich gelegen. Geplant wäre das Spiel in Pasadena gewesen, dann doch 200 Kilometer vom Teamcamp in Santa Barbara entfernt.
5: Dieses Testspiel wäre sowieso eher ein Störfaktor gewesen für uns. Wir hätten dann nochmal 3 Stunden hinfahren müssen, 3 Stunden zurück. Und deswegen bin ich persönlich gar nicht böse, dass dieses Spiel ausfällt.
4: Und der Teamchef, der strotzt vor Selbstvertrauen. Ein Testspiel reicht. Österreich wird bereit sein für die Weltmeisterschaft.
5: Wir haben jetzt noch ein Test gegen Tunesien am 1.6., da freuen wir uns alle drauf und dann freuen wir uns auf 2 Wochen Vorbereitung auf das erste Spiel dann gegen Jordanien und können es kaum erwarten, dass es losgeht.
4: Aber es braucht noch Geduld. In knapp 4 Wochen am 17. Juni geht es dann endlich in San Francisco los für unser Nationalteam. WM-Auftakt gegen Jordanien.
1: Ein Teil der Original-Wendeltreppe des Eiffelturms ist in Paris um rund 450.000 Euro versteigert worden. Der knapp 3 Meter hohe Treppenabschnitt mit 14 Stufen gehörte zu der Wendeltreppe, die die zweite und dritte Etage des Wahrzeichens verband. Als 1983 ein Aufzug eingebaut wurde, wurde sie in 24 Teile zerlegt, die mittlerweile unter Sammlern in der ganzen Welt verstreut sind. Das waren die Nachrichten mit Tom Brandenberger. Und jetzt zum Wetter.
6: Die letzten Regenschauer sind vorbei, damit steht eine trockene Nacht bevor, verbreitet klart es auf. Die Quellwolken, die tagsüber da waren, werden nun immer weniger. Morgen der Freitag wird ein überwiegend sonniger Tag. Strahlend blauen Himmel gibt es nach Westen hin. Ein paar Quellwolken mischen sich von Salzburg und Villach ostwärts zur Sonne. Die Temperaturen legen zu auf 20 bis 28 Grad und im Osten frischt der Wind im Tagesverlauf wieder spürbar auf. Das Pfingstwochenende bringt uns dann frühsommerliches Wetter. An manchen Orten wird die 30-Grad-Marke erreicht. So viel zum Wetter von Daniel Zeinlinger.
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1: Im Journalstudio begrüßt sie Tom Brandenberger. Das sind unsere Themen. Die Pensionen steigen um knapp 3% und damit knapp unter der Inflationsrate. Die geplanten Sparmaßnahmen an den Unis sorgen auch für Unruhe in der Koalition. Air France und Airbus werden der fahrlässigen Tötung schuldig gesprochen und das Wetter morgen wird überwiegend sonnig und warm. Wir beginnen dieses Nachtjournal mit einem politisch heiklen Thema, das die Diskussion um die Sparmaßnahmen zuletzt oft dominiert hat. Es geht um die Pensionen. Die Regierung hat sich jetzt darauf geeinigt, dass diese heuer um durchschnittlich 2,95% erhöht werden. Das ist knapp unter der Teuerungsrate der letzten Monate. Seniorenverbände hatten bis zuletzt mehr gefordert. Regierungsvertreter sprechen aber von einer ausgewogenen Lösung. Viktoria Waldhäusl berichtet.
2: Durch eine soziale Staffelung gibt es für jene mit niedrigen Pensionen eine höhere Anpassung. Wer eine Ausgleichszulage, sprich Mindestpension, bezieht, bekommt eine Erhöhung um 3,3%. 2,95% gibt es für alle bis zur Höchstpension von rund 4.500 Euro monatlich. Alle, die darüber liegen, bekommen einen monatlichen Fixbetrag von rund 200 Euro. Mehr sei nicht möglich gewesen, sagt die Co-Präsidentin des Seniorenrats Birgit Gerstorfer von der SPÖ.
3: Wir sind nicht überzeugt. Es ist auch keine Einigung in dem Sinne, sondern wir müssen einfach zur Kenntnis nehmen, dass wir als Seniorenrat kein Vetorecht haben.
2: Und das bedeutet für die meisten einen Kaufkraftverlust. Bei den Verhandlungen ist man von einer Inflation von 3,3% ausgegangen.
1: Wir bleiben beim Thema Sparmaßnahmen. An den heimischen Universitäten herrscht Alarmstimmung, weil sie befürchten, dass sie 2028 bis 30 rund 1 Milliarde Euro weniger bekommen als bisher. Das sei ein Super-GAU, heißt es von der Universitätenkonferenz. Die zuständige Wissenschaftsministerin von der SPÖ versucht zu kalmieren. Aus den Reihen der Koalitionspartner NEOS und ÖVP kommt aber bereits Kritik. Tanja Malle fasst zusammen.
4: Rund 1 Milliarde Euro weniger dürfte es von 2028 bis 30 für die Universitäten geben. Der oberösterreichische ÖVP-Landeshauptmann Thomas Stelzer nennt das
5: eine Fehlentscheidung sondergleichen.
4: Und NEOS-Klubobmann Janik Schetti sagt in Richtung der zuständigen Wissenschaftsministerin Eva-Maria Holzleitner von der SPÖ.
6: Ich verstehe auch nicht, warum hier nicht andere Umschichtungen vorgenommen wurden. Also wenn es nach uns ginge, dann würden wir hier anders agieren.
4: Wissenschaftsministerin Holzleitner will sich heute noch auf keine konkrete Einsparungssumme festlegen.
7: Also wir sind noch in den Budgetverhandlungen und wenn wir in Verhandlungen sind, gibt es noch keine konkreten Zahlen.
4: Die Kritik aus den Reihen der Koalitionspartner wolle sie heute nicht näher kommentieren, so Holzleitner.
1: Jetzt ins Ausland. In Lettland ist heute Drohnenalarm ausgelöst worden. Die Bevölkerung wurde angewiesen, in Häusern Schutz zu suchen. Eine militärische Drohne war in den Luftraum eingedrungen. In Litauen und Estland gab es zuvor ähnliche Vorfälle. Die Drohnen dürften aus der Ukraine stammen und auf Ziele in Russland losgeschickt worden sein. Russland hat sie aber offenbar mit Störsendern abgelenkt. Christian Lieninger berichtet.
8: Erst vor einer Woche ist in Lettland die Regierungskoalition zerbrochen wegen eines Streits, ob sich das Land gut genug gegen Drohnen verteidigen kann. Und dann heute erneut eine Drohne im lettischen Luftraum, eingedrungen offenbar aus Belarus. NATO-Kampfjets werden alarmiert, die Menschen im Osten des Landes angewiesen, nicht ins Freie zu gehen. Kurz später Entwarnung, es ist nichts passiert diesmal. Und Menschen sind auch in den letzten Wochen nicht zu Schaden gekommen, als es in Litauen und Estland ähnliche Vorfälle gegeben hat. Die Drohnen stammen zwar nicht aus Russland, es sind offenbar ukrainische Drohnen auf dem Flug zu Zielen in Russland, die von Russland mit Störsendern abgelenkt werden. Doch Russland beschuldigt die baltischen Länder, der Ukraine die Nutzung ihres Luftraums für Kampfeinsätze zu erlauben, was Estland, Lettland und Litauen aber entschieden zurückweisen.
1: Das brutale Vorgehen Israels gegen mehrere hundert Menschen, die einer Hilfsflotte für Gaza angehören, hat international heftige Kritik ausgelöst. Im Zentrum der Empörung steht Polizeiminister Itamar Ben-Gvir. Er verhöhnte die nach Israel gebrachten Aktivisten und veröffentlichte stolz ein Video, das sie gefesselt und kniend zeigte, während er selbst die israelische Fahne schwenkte. Hartmut Fiedler berichtet.
9: Eine Schande nennt die britische Außenministerin Yvette Cooper das Video von Minister Ben-Gvir.
10: Totally disgraceful scenes in this video.
9: Monströs sei es, inhuman, sagte der spanische Außenminister José Manuel Albares und verlangte eine Entschuldigung Israels.
11: Ese tratamiento es monstruoso. Exijo disculpas públicas a Israel.
9: Die Aktion Ben-Gvirs war auch Benjamin Netanyahu zu viel, dem israelischen Ministerpräsidenten. die Aktivisten, die versucht hatten, mit Dutzenden Schiffen die bestehende israelische Blockade des Gazastreifens zu durchbrechen, wurden von Israel schon weit vor der Küste aufgehalten, festgenommen und laut übereinstimmenden Aussagen brutal misshandelt. Die Aktivisten sind inzwischen alle freigelassen und abgeschoben worden.
1: 17 Jahre nach dem Absturz einer Air France-Maschine beim Flug von Rio de Janeiro nach Paris mit 228 Toten sind Air France und auch Airbus jetzt verurteilt worden. In dem Berufungsverfahren hat ein französisches Gericht beide Unternehmen der fahrlässigen Tötung schuldig gesprochen. Barbara Tschandl berichtet.
12: Das Gericht kommt heute zu dem Schluss, dass ausschließlich die Airline und der Flugzeugbauer für den Absturz verantwortlich seien und verhängt eine Geldstrafe von jeweils 225.000 Euro. Die Air France-Maschine war am 1. Juni 2009 auf dem Weg von Brasilien in die französische Hauptstadt in eine Gewitterfront geraten und kurze Zeit später von den Radarschirmen verschwunden. Die Sonden für die Geschwindigkeitsmessung waren vereist. Die Crew mit der, wie Experten in Gutachten festgestellt hatten, beherrschbaren Situation überfordert. Die Maschine ist daraufhin in den Atlantik gestürzt. Erst 2 Jahre später, im Mai 2011, wurden die letzten Opfer und der Flugdatenschreiber aus etwa 4.000 Metern Tiefe geborgen. In erster Instanz waren Air France und Airbus vor 2 Jahren noch vom Vorwurf der fahrlässigen Tötung freigesprochen worden.
1: Wir kommen im Nachtjournal zum Sport, heute mit Wolfgang Eichinger.
13: Tormann Manuel Neuer feiert nach 2 Jahren ein Nationalteam-Comeback für Deutschland und wird die Nummer 1 bei der kommenden WM sein. Das hat Teamchef Nagelsmann bekannt gegeben.
14: Jeder weiß, welche Aura dem Manu umgibt, welche Qualitäten er hat, was auch einer Mannschaft gibt. Die Entscheidung steht so und sie ist in meiner Augen auch die richtige.
13: Für Österreich startet nächsten Mittwoch die WM-Vorbereitung. Am 1. Juni gibt es ein Testspiel in Wien gegen Tunesien, das zweite gegen Guatemala. In den USA ist die abgesagt worden und das kommt Teamchef Ralf Rangnick durchaus gelegen.
15: Nein, ich bin da auch gar nicht böse drum. Dieses Testspiel wäre sowieso eher ein Störfaktor gewesen.
13: In 4 Wochen dann das Auftaktspiel für Österreich gegen Jordanien. Bundesligist Ried muss einen neuen Trainer suchen. Maximilian Senf verlässt die Rieder Richtung zweite deutsche Liga zu Karlsruhe. Und Tennis. Sinja Kraus hat in der letzten Qualifikationsrunde für die French Open in Paris gegen die deutsche Annalena Friedmann Klasse 6-1, 6-1 gewonnen und erreichte erstmals den Hauptbewerb eines Grand Slam Turniers. Lukas Neumeier ist in der letzten Qualifikationsrunde am Portugiesen Faria gescheitert.
1: Abschließend zu den Wetteraussichten für morgen. Daniel Zeinlinger, bitte.
16: Trockenes Wetter heute Nacht, es klart überall auf und der Wind lässt nach. Damit wird es generell frisch. Die Temperaturen gehen zurück auf 15 bis 7 Grad meistens, in einzelnen Tälern und im oberen Waldviertel bis auf 2 Grad. Morgen und am Pfingstwochenende geht es frühsommerlich weiter. Überwiegend sonnige Tage erwarten uns, auch wenn einige Wolkenfälle durchziehen, regnen wird es höchstens vereinzelt. Die Temperaturen legen von Tag zu Tag zu, morgen 20 bis 28 Grad, am Wochenende dann bis etwa 30 Grad.
1: Das war ein Nachtjournal mit Tom Brandenberger. Noch einen schönen Abend.
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1: Im Nachrichtenstudio begrüßt sie Tom Brandenberger. Bei den Budgetverhandlungen geht es auch um den sogenannten Waldfonds. Der Topf, der unter anderem für Aufforstungen eingerichtet wurde, ist zu 90% leer. Landwirtschaftsminister Totschnig von der ÖVP räumt jetzt erstmals ein, dass es künftig für Waldförderungen weniger Geld geben wird. Mehr von Maria Kern.
2: Wenn sich der Borkenkäfer aufgrund von Trockenheit durch Wälder frisst, können Waldbesitzer eine Förderung beantragen. Ebenso, wenn etwa nach Sturmschäden wieder aufgeforstet werden muss. Das Geld dafür kommt aus dem Waldfonds, dessen Mittel bald ausgeschöpft sind. Landwirtschaftsminister Norbert Totschnig von der ÖVP kündigt an, dass der Fonds nun reformiert und reduziert werde.
3: Wir wollen hier einen Resilienzfonds einrichten, mit dem wir sozusagen hier natürlich einer wesentlich reduzierteren Form ein Angebot machen können.
2: Um wie viel die Mittel für Aufforstungen verringert werden, ließ Totschnig offen. Zur Kritik der Zement- und Betonindustrie, dass aus dem Waldfonds auch Holzbauten gefördert würden und damit der Wettbewerb verzerrt werde, sagt der Minister, das betreffe nur etwas mehr als 6% der Förderungen aus dem Waldfonds.
1: Die Pensionserhöhung soll im kommenden Jahr durchschnittlich 2,95% betragen. Darauf hat sich die Regierung geeinigt. Die Anpassung liegt damit knapp unter der Inflationsrate. Konkret werden Mindestpensionen um 3,3% erhöht. Für Pensionen über der Höchstbeitragsgrundlage gibt es einen monatlichen Fixbetrag von 204 Euro. Das Tauziehen um einen neuen Kollektivvertrag in der Gastronomie und Hotellerie geht weiter. Auch die dritte Verhandlungsrunde blieb ohne Ergebnis. Die Arbeitgeber boten zuletzt 3% mehr. Die Gewerkschaft fordert eine Erhöhung von mindestens 73 Euro brutto in der untersten Lohngruppe und 65 Euro brutto in der obersten Lohngruppe. Im vergangenen Oktober ist bei einem Bootsunfall auf dem Bodensee eine 57-jährige Frau getötet worden. Der Unfallverursacher, ein 26-jähriger Vorarlberger, wird von der Staatsanwaltschaft jetzt erneut angeklagt. Diesmal aber wegen Mordes. Mehr von Thomas Giesinger.
4: Beim ersten Prozess vor einem Monat war der Mann noch wegen fahrlässiger Tötung angeklagt. Die Richterin hat sich damals für unzuständig erklärt. Bei den Schilderungen des Angeklagten müsse man von bedingtem Vorsatz, die Frau zu töten, ausgehen und nicht von Fahrlässigkeit. Der 26-Jährige sei mit seinem Boot 6 Minuten lang mit rund 40 km/h geradeaus gefahren. Wenn man so lange gerade auf dem See fährt und ein Segelboot nicht sieht, könne man nicht von fahrlässigem Verhalten sprechen. So sieht das nun auch die Staatsanwaltschaft Feldkirch und wirft dem Vorarlberger vor, die Frau ermordet zu haben. Beim ersten Prozess hat der Mann noch angegeben, das andere Boot gar nicht wahrgenommen zu haben. Nun muss er sich wegen Mordes vor einem Geschworenengericht verantworten.
1: Nach dem Brand in einer Wohnung in Wien-Ottakring sind ein 3-jähriges Mädchen und ihr 2-jähriger Bruder im Krankenhaus ihren Verletzungen erlegen. Brandursache war ein brennender Akku in einem Handstaubsauger. Das waren die Nachrichten mit Tom Brandenberger. Zum Wetter.
5: Alles ruhig beim Wetter heute Nacht. Es bleibt trocken und der Wind flaut überall ab. In den nächsten Tagen wird es schrittweise wärmer. Im Lauf des Pfingstwochenendes erreichen wir dann teilweise sogar die 30-Grad-Marke. Morgen am Freitag erwarten uns 20 bis 28 Grad. Außerdem scheint zeitweise die Sonne, am längsten in Vorarlberg, Tirol und in Oberkärnten. Auch das lange Wochenende wird überwiegend sonnig mit Wolkenfeldern zwischendurch. Schauer bilden sich nur ganz vereinzelt. So viel zum Wetter von Daniel Zeinlinger.
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1: 0 Uhr Freitag, der 22. Mai. Im Nachrichtenstudio begrüßt sie Tom Brandenberger. Ungarns neuer Ministerpräsident Peter Matyja war zu Gast in Österreich. Nach dem Machtwechsel in Ungarn weg von Viktor Orban soll sich unter Matyja das Verhältnis der beiden Länder wieder deutlich bessern. Auch innerhalb der EU will man enger zusammenarbeiten, berichtet Theresa Kulowitsch.
2: Mit militärischen Ehren wird der neue ungarische Ministerpräsident Peter Matyja von Bundeskanzler Stocker in Wien empfangen. Nach den unterkühlten Beziehungen mit dem ehemaligen Langzeitpremier Orban will man eine neue Ära einläuten, die wirtschaftliche Zusammenarbeit noch weiter vertiefen. Dazu wird es dann im September auch ein weiteres Treffen zwischen der österreichischen und ungarischen Regierung geben. Ein Thema, das zuletzt auch beide Länder beschäftigt hat, die zu hohe Asbestbelastung in Schotter aus Österreich, der auch nach Ungarn geliefert wurde. Hierzu wird es eine eigene Arbeitsgruppe geben. Österreich verklagen will Matyja nicht, allerdings werde man in Zukunft darüber reden müssen, wer die Schäden bezahlt. Das könnte Österreich teuer zu stehen kommen und ist dann vielleicht auch schon der erste Knacks in der neuen Freundschaft.
1: Die USA werden zusätzlich 5000 US-Soldaten nach Polen entsenden. Das kündigte US-Präsident Trump auf seiner Plattform Truth Social an. Wann und von wo die US-Soldaten nach Polen verlegt werden, sagte Trump nicht. Er begründete die Entscheidung aber mit seinem guten Verhältnis zum polnischen rechtskonservativen Präsidenten Nawrocki. Vor etwa 3 Wochen hatten die USA den Abzug von etwa 5000 US-Soldaten aus Deutschland angekündigt. Ein Gericht in der türkischen Hauptstadt Ankara hat die Absetzung des Vorsitzenden der größten Oppositionspartei CHP angeordnet. Özgür Özel wird damit seines Amtes enthoben. Das Verfahren hatte ein ehemaliges Parteimitglied angestrengt. Es ging um die Frage, ob Delegierte bestochen wurden, um für Özel zu stimmen. Dieser weist die Vorwürfe zurück und kündigt an, rechtlich gegen das Urteil vorzugehen. Seit gestern ist bekannt, wie die Regierung im kommenden Jahr die Pensionen erhöhen wird. Im Schnitt gibt es 2,95% mehr. Die Anpassung dürfte damit knapp unter der Inflationsrate liegen. Ingrid Korosek vom ÖVP-Seniorenbund sagt, man verstehe den Sparzwang, aber insgesamt werde das Versicherungsprinzip ausgehebelt und die Kaufkraft der Pensionistinnen und Pensionisten geschwächt. Dabei habe man schon in der Vergangenheit einen großen Beitrag geleistet.
3: Wir haben gerade für diese Periode, haben wir beim letzten Doppelbudget 8,4 Milliarden. Keine einzige Gruppe gibt es, die so viel beigetragen hat. Ja? Und ich habe natürlich Verständnis, dass wir in einer schwierigen Situation sind. Ich sehe ein, dass wir jetzt sparen müssen, aber da gibt es Möglichkeiten, die muss man halt nutzen. Wir brauchen Reformen, eine Gesundheitsreform ist so notwendig wie nur etwas, weil da versickert sehr viel Geld in den Strukturen. Ich bin der Meinung, man soll in den Strukturen, da soll man sparen.
1: Sagt die Präsidentin des Seniorenbundes Korosek in der Zeit im Bild 2. Sexuell übertragbare Krankheiten wie Tripper, Syphilis oder Chlamydien sind seit einigen Jahren wieder auf dem Vormarsch in Europa. Die EU-Gesundheitsbehörde meldet nun einen neuen Höchststand bei diesen bakteriellen Infektionen und verweist auf den großen Nachholbedarf bei Aufklärung und Präventionsstrategien. Mehr von Marlene Nowotny.
4: Sexuell übertragbare Krankheiten zählen immer noch zu den medizinischen Tabuthemen. Wenig überraschend steigen die Fallzahlen, gerade bei jungen Menschen. Laut EU-Gesundheitsbehörde ECDC wurden im Jahr 2024 beispielsweise mehr als 210.000 Fälle von Chlamydien registriert. Unbehandelt kann diese bakterielle Infektion zu Unfruchtbarkeit führen. Gleiches gilt für Gonorrhoe, auch als Tripper bekannt. Hier haben sich die Infektionszahlen seit dem Jahr 2015 auf mehr als 100.000 vervierfacht. Bei der Syphilis verdoppelten sich die Fälle im selben Zeitraum auf mehr als 45.000. Die Gesundheitsbehörde fordert die EU-Mitgliedstaaten dazu auf, Hürden bei Tests abzubauen und verstärkt über Safer Sex aufzuklären, also über die Benutzung von Kondomen, gerade bei neuen Sexualpartnern, die das Risiko für eine Ansteckung stark senkt.
1: Der Ebola-Ausbruch in der Demokratischen Republik Kongo weitet sich aus. Nach Angaben der Behörden wurde jetzt ein Fall in einer Region bestätigt, die hunderte Kilometer vom Epizentrum entfernt liegt. Landesweit gibt es bisher 670 Verdachtsfälle und 160 mutmaßliche Todesopfer. Zum Wetter.
5: Frühsommerlich sind die Aussichten für heute und das Pfingstwochenende. Es gibt einiges an Sonne und von Tag zu Tag legen die Temperaturen zu. Die ersten Tage mit Höchstwerten um 30 Grad erwarten uns. Heute aber noch nicht. Tagsüber werden es 20 bis 28 Grad. Strahlend blauen Himmel und jede Menge Sonnenschein bekommen wir heute in Vorarlberg, in Tirol und in Oberkärnten. Sonst wechselt die Sonne mit einigen Quellwolken. In Ostösterreich frischt ab dem Vormittag lebhafter Nordwind auf, im Bereich vom Weinviertel über das Burgenland bis in den Südosten der Steiermark. So viel zum Wetter von Daniel Zeinlinger.
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1: Im Studio ist Theresa Eder. Es ist 1 Uhr. Universitäten in Österreich dürften von 2028 bis 2030 etwa 1 Milliarde Euro weniger bekommen als bisher. Nach den Unirektorinnen und dem oberösterreichischen Landeshauptmann Thomas Stelzer kritisiert jetzt auch der Wiener Bürgermeister Michael Ludwig mögliche Uni-Einsparungen. Katja Arthofer berichtet.
2: Wer heute bei Universitäten kürzt, spart bei den Ärztinnen, Lehrern und Technikern von morgen. Mit diesen Worten in einer Aussendung reagiert Wiens Bürgermeister Michael Ludwig auf mögliche Kürzungen bei den Universitäten. Auch und obwohl seine Parteikollegin SPÖ-Wissenschaftsministerin Eva-Maria Holzleitner gestern beruhigend gemeint hatte, die Budgetverhandlungen seien noch gar nicht zu Ende und Behauptungen, es werde zu Milliardenkürzungen kommen, so nicht richtig. Eine Verschlechterung der Studienbedingungen und eingeschränkte Bildungsmöglichkeiten, meint Wiens Bürgermeister, dessen ungeachtet seien abzulehnen. Ähnlich hat sich gestern auch der neue Kärntner Landeshauptmann geäußert. Wer bei Bildung und Forschung spare, so Daniel Fellner, ebenfalls SPÖ, gefährde langfristig den Wohlstand.
1: Am Pfingstwochenende heißt es im Adria-Badeort Lignano wieder tutto gas. Etwa 80.000 Partyurlauberinnen und Urlauber werden erwartet, davon ca. 20.000 aus Österreich. Lignano hat sich für mögliche Alkoholexzesse gerüstet und zum ersten Mal sind dieses Jahr 4 statt wie bisher 2 Polizistinnen und Polizisten aus Österreich dabei. Sandra Eigner berichtet.
3: Der Einsatz in Lignano wird einfach immer intensiver, sagt uns Innenministeriumssprecher Paul Eidenberger.
4: Und natürlich profitiert auch die italienische Polizei und nicht zuletzt die Österreicher, die unten feiern, davon, dass es eben mehr Ansprechpartnerinnen und Ansprechpartner aus Österreich gibt.
3: 2 Polizistinnen und 2 Polizisten, 2 aus Kärnten, 1 aus Oberösterreich und 1 aus Wien, unterstützen die italienischen Kollegen als sprachliche und kulturelle Brücke.
4: Um etwas vielleicht zu deeskalieren, um hier vielleicht im Vorhinein schon Sachen zu klären. Auf der anderen Seite sind unsere Kolleginnen und Kollegen in Italien ein wichtiger Ankerpunkt für Fragen aller Art, nicht zuletzt, wenn zum Beispiel es zu Handydiebstählen kommt, damit man eben hier schnell die richtige Information weitergeben kann.
3: Und auch ein immer wichtigerer Punkt für die österreichischen Feiernden, Selfies mit den Polizistinnen und Polizisten aus der Heimat.
1: Und Manuel Neuer gibt bei der Fußball-WM sein Comeback. Der 40-Jährige wird bei den Spielen der Nationalmannschaft aus Deutschland als Nummer 1 im Tor stehen. Das hat Deutschlands Teamchef Julian Nagelsmann gestern bekannt gegeben. Jetzt zum Wetter mit Georg Brack.
5: Die nächsten Tage erwartet uns sonniges und schrittweise auch wärmeres Wetter. Heute am Freitag erreichen die Temperaturen schon 20 bis 28 Grad und die Temperaturkurve zeigt nach oben. Im Lauf des Pfingstwochenendes knacken wir die 30-Grad-Marke. Heute scheint dazu in ganz Österreich zumindest zeitweise die Sonne. Am meisten Sonnenstunden werden es in Vorarlberg, Tirol und in Oberkärnten. Ähnlich sonniges Wetter gibt es dann auch am Pfingstwochenende. An den Nachmittagen kommen zwar Quellwolken dazu, Regenschauer oder Gewitter sind aber höchstens vereinzelt dabei.
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1: Im Studio ist Theresa Eder. Es ist 2 Uhr. Knapp 10 Monate nach der ICE-Panne zwischen Wien und St. Pölten liegen jetzt erste Untersuchungsergebnisse vor. Der Zug war ja in einem Tunnel stehen geblieben. Etwa 400 Passagiere sind stundenlang festgesessen. Der Untersuchungsbericht zeigt massive Mängel im Krisen- und Notfallmanagement der ÖBB auf, berichtet Christoph Danninger.
2: Kein Licht, keine Lüftung, ausgefallene WC-Anlagen, im Tunnel herumirrende Reisende. Teilweise sollen chaotische Zustände geherrscht haben, nachdem ein ICE im Wienerwaldtunnel nicht mehr weiterfahren konnte. Erst nach über 7 Stunden war die Evakuierung der fast 400 Fahrgäste abgeschlossen. Laut dem Untersuchungsbericht habe es Fehlentscheidungen gegeben. Das hat etwa dazu geführt, dass ein Abschleppversuch gescheitert ist. Dazu kommt, ÖBB-Mitarbeitende hätten nicht gewusst, wer den Einsatz leitet. Lokführer und Zugbegleiter haben ausgesagt, dass es in der Praxis keine regelmäßigen Evakuierungsübungen gegeben habe. ÖBB-Sprecher Bernhard Rieder sagt dazu:
3: Also wir sehen alle Notwendigkeiten für unsere Mitarbeiter und für ihre Ausbildung als erfüllt an.
2: Die Eisenbahnbehörde untersucht noch weiter. Sie hat den ÖBB aber mittlerweile aufgetragen, das Notfallmanagement zu verbessern.
1: Nach einem Wohnungsbrand in Wien-Otterkring Anfang der Woche ist nach dem 3-jährigen Mädchen jetzt am Abend auch ihr 2-jähriger Bruder im Spital gestorben. Auslöser für den Brand dürfte ein Akku eines Handstaubsaugers gewesen sein. Schummeln mit künstlicher Intelligenz wird auch an Universitäten immer mehr zum Thema. René Meyer-Prieler von unserer Verifikationsabteilung de facto, das zeigt jetzt eine neue Studie aus den USA.
4: Knapp 100.000 Studierende aus den USA haben an der Studie teilgenommen und die Forschenden kommen zum Schluss, wer täglich KI wie ChatGPT nutzt, schummelt häufiger an der Universität. Etwa jeder vierte Studierende gibt zu, KI zum Betrügen zu verwenden und bei Studierenden, die KI selten nutzen, sind es nur 7%. Die Ergebnisse seien laut Forschenden auch auf Europa, also auch auf Österreich übertragbar.
1: Und was bedeutet das Ergebnis jetzt für die Unis?
4: Die Autoren warnen, dass der akademische Standard an Universitäten leiden könnte. Deshalb empfehlen sie neue Prüfungsformen. KI könnte dabei bewusst in Aufgaben eingebaut werden. So würde stärker bewertet werden, wie Studierende argumentieren und arbeiten und nicht nur das Endergebnis einer Aufgabe.
1: Jetzt weiter zum Wetter mit Georg Brack.
5: Heute am Freitag setzt sich ein kräftiges Hoch durch. In den nächsten Tagen erwartet uns also recht sonniges und warmes Wetter. Die Höchstwerte heute liegen noch zwischen 20 und 28 Grad. Dazu werden es von Tirol und Oberkärnten westwärts etliche Sonnenstunden. In der Osthälfte mischen vorübergehend auch dichtere Wolken mit. Am Pfingstwochenende und am Anfang der nächsten Woche gibt es dann in ganz Österreich viel Sonnenschein. An den Nachmittagen entstehen zwar auch größere Quellwolken, meist bleibt es aber trocken. Außerdem gehen sich ab Sonntag stellenweise sogar 30 Grad oder mehr aus.
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